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1: Ich bin Ursula Winkler. Deutschland reagiert auf den versuchten Drohnenanschlag am Flughafen Leipzig-Halle. Laut der Bundesregierung steckt Russland dahinter. Außenminister Wadefuhl kündigt deshalb mehrere Maßnahmen an, darunter die Schließung des russischen Generalkonsulats in Bonn.
2: Auch das russische Haus in Berlin muss sich auf Konsequenzen einstellen. Deutschland kündigt den Vertrag mit dem Kulturinstitut. Außerdem sollen russische Staatsbürger bei der Einreise ab sofort strenger kontrolliert werden. Innenminister Dobrindt sagte, die Technik an der Drohne in Leipzig passe zu anderen russischen Aktionen und sei professionell eingesetzt worden. Für die eigentliche Tat soll Moskau allerdings sogenannte Wegwerfagenten angeheuert haben, also Helfer, die für wenig Geld einzelne Aufträge übernehmen. Zoe Tassovali, Nachrichtenredaktion.
1: Das Bundeskabinett will heute die geplante Reform der Einkommensteuer auf den Weg bringen. Sie soll vor allem Familien mit Kindern und Menschen mit kleinen und mittleren Einkommen entlasten. Zur Gegenfinanzierung soll unter anderem die Reichensteuer früher greifen. Weiteres Thema im Kabinett ist der Entwurf eines neuen Kita-Gesetzes, das die Qualität von frühkindlicher Bildung stärken soll. Zentraler Punkt sind Sprachtests für alle Vierjährigen. Viele Menschen sind im Alltag auf Bus und Bahn angewiesen, aber rund 21 Millionen Menschen in Deutschland und damit rund ein Viertel der Bevölkerung sind schlecht oder gar nicht vom öffentlichen Nahverkehr versorgt. Das geht aus Daten der Denkfabrik Agora Verkehrswende hervor.
3: Schlechte Karten haben alle, die auf dem Land wohnen, egal ob nun in Schleswig-Holstein oder Bayern. Wochentags gibt's da nämlich keinen Bus, der alle 30 Minuten fährt und doch keine Haltestelle, die in der Nähe der Wohnung liegt. Für rund 30 Millionen sieht's aber gut aus in Sachen Bus und Bahn. In Frankfurt zum Beispiel oder den Ballungszentren in NRW. Dennoch laut einer TÜV-Studie bleibt das eigene Auto für die allermeisten die erste Wahl. Claudia Wächter, Nachrichtenredaktion.
1: Hausaufgaben, Referate oder zum Lernen. Ältere Schüler nutzen fast ohne Ausnahme künstliche Intelligenz. Das zeigt eine Civi-Umfrage für Vodafone. Viele von ihnen greifen sogar täglich oder mehrmals pro Woche auf die KI zurück. Nur 2% der Befragten nutzen ChatGPT und Co. demnach nie bei der Recherche und nur 4% verzichten auf KI bei den Hausaufgaben.
4: Wenn die Sicht bei euch ein bisschen schlechter ist, das kann in dieser Nacht an ein bisschen Nebel liegen. Den gibt es gerade örtlich in dieser Nacht. Also, ja, wenn ihr gerade draußen seid, richtet euch darauf ein. Ansonsten bleibt es meistens niederschlagsfrei. Auch nachher, wenn die Sonne aufgegangen ist, ja, dann wird es ein bisschen wolkiger zwar sein. Hier und da gibt es ein paar Sonnenstrahlen auch. Und erst so ab dem späten Nachmittag müssen wir dann mit Regen rechnen. Temperaturen so bis 23 Grad. Und in etwa das Wetter bekommt ihr dann auch am Donnerstag. Und am Freitag, da ist es dann richtig bewölkt und es gibt mehr Regen.
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5: A40 Dortmund-Essen zwischen Dortmund-Hombruch und Dortmund-Barob, 1 Kilometer Stau. Wir wünschen allen unterwegs gute Fahrt.
4: Kurz nach 2, eigentlich noch zu früh für Michael Schulte, der singt ja 5 a.m., also 5 Uhr morgens. Da müssen, ich sag mal so, auf dem Dorf die Schülerinnen und Schüler müssen da schon langsam wach werden, wenn sie einen Bus noch haben wollen zur Schule. Da fährt man ja stellenweise ein bisschen länger. Michael Schulte, 5 a.m., 5 Uhr morgens, jetzt bei uns.
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0: Ich weiß gar nicht, wie ich sagen soll. Ich entschuldige mich schon mal jetzt vorab für das, was jetzt kommen wird. Es könnte etwas schlüpfrig werden bei uns. Ich sag's nur vorher zur Sicherheit. Und dann sage ich mal vorsichtshalber den Namen der Kollegin, die das alles zu verantworten hat.
1: Das stimmt überhaupt nicht.
0: Beschwerden bitte an Laura Potting.
1: Nein.
0: Ja? Alle Beschwerde-E-Mails bitte an Laura Potting. Nein. Du bist in Umzugsstress. So.
1: Das ist richtig.
0: Und hast gestern Möbel aufgebaut.
1: So sieht's aus. Mit meinem Freund zusammen einen Schrank. So weit, so unspektakulär.
0: Wo ist das Schlüpfrige? Wo kommt das Schlüpfrige her, frage ich mich jetzt wirklich.
1: Ja, also man muss sagen, mein Freund und ich, wir haben beide einen sehr stumpfen Humor. So im Teenager-Alter stehen geblieben. Und uns ist beim Aufbauen des Schrankes aufgefallen, dass du dabei sehr oft Dinge sagst, die man genauso gut beim Sex sagen könnte. Aber vielleicht sind wir auch einfach wirklich nur stumm.
0: Vielleicht. Ich bin mir da sehr sicher übrigens. Schieß los. Dinge, die man beim Möbel aufbauen und auch im Bett sagen kann. Ich bin gespannt.
1: Entschuldigung. Das passt da nicht rein. Das muss ins andere Loch.
0: Das musst du erst umdrehen.
1: Die dreht total durch.
0: Moment, ich hätte nie gedacht, dass das so lange dauert. Wäre auch so ein Satz.
1: Pass auf deine Finger auf.
0: Je billiger, desto länger dauert's.
1: Nie wieder bei IKEA.
0: Drück mal fester von der anderen Seite.
1: Ist das anstrengend.
0: So langsam werde ich aggro.
1: Das geht zu zweit einfach schneller.
0: Kannst du das nicht leiser reinhauen?
1: Und jetzt musst du das ganz vorsichtig reinstecken.
0: Wo ist denn deine Mutter jetzt? So.

0: eine Nacht mit, ja, stellenweise sehr viel Nebel. Also wenn ihr im Auto unterwegs seid, fahrt bitte vorsichtig. Das ist nicht überall in NRW so, aber hier und da kann das mal auftreten. Stellt euch am besten drauf ein. Ansonsten relativ wolkig, aber niederschlagsfrei in dieser Nacht. Nachher, wenn die Sonne aufgegangen ist, wird es ein bisschen besser. Da wechseln sich Wolken und Sonne immer mal so ein bisschen ab. Erst so ab dem späten Nachmittag kommt neuer Regen zu uns rein, aber das auch mehr so tröpfelig. Ja, also paar Regenschauer, nichts Wildes, Temperaturen so bis 23 Grad. Der Donnerstag wird dann ähnlich und am Freitag bekommen wir dann wieder mehr Regen.
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2: A40 Dortmund-Essen zwischen Dortmund-Hombruch und Dortmund-Barup, ein Kilometer Stau. Wir wünschen allen unterwegs gute Fahrt.
0: Neue Musik live von Tiffany Harris und Vertigo, direkt nach David Guetta, When Love Takes Over. Ich wünsche euch eine schöne Nacht.
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0: Wir kommen ein bisschen mehr in Sommerstimmung nochmal am meteorologischen Herbstanfang. Warum nicht? Ja, wenn wir Gentleman schon mal zu Gast hatten, ja. Ich sag mal so, der hat ja Reggae made in NRW wieder mal so auf die Karte gesetzt, ja, dieses Jamaika-Feeling. Aktuell hat er eine Single draußen featuring Michael Patrick Kelly. Wildfire heißt die. Die spielen wir aktuell rauf und runter, weil sie gut ist. Dazu wollten wir natürlich mehr von ihm wissen. Die haben sich ja 2017 schon bei Sing Mein Song kennengelernt.
1: Wir haben uns in Südafrika, ich glaube 2017 war es, das erste Mal getroffen und haben direkt bis morgens um 4 über Gott und die Welt philosophiert. Und es ist einfach ein unglaublicher Mensch, der sehr in sich ruht. So. Also wir können auch gut zusammen lachen. So. Aber er hat so eine, ja, der ist so rein innerlich. So, immer wenn ich neben dem stehe, will ich mich von innen waschen.
0: Und ach komm, Gentleman, der ist da auch so innerlich so rein. Finde ich zumindest. Also hier war super freundlich. Und in dem Song geht es ja auch um, hey, Harmonie für Frieden finden, Liebe, also klassische Botschaften, die einfach auch nicht alt werden, oder?
1: Weil das jeder auch kann, glaube ich. Ne? Das ist ja einfach nur irgendwie in einem Aufzug stehen irgendwie und einfach jemanden zu fragen, wie es dir geht. So, ne? Oder diese Sachen, da war jemand, eine alte Dame an der Kasse, die nicht bezahlen konnte und dann ist der Typ hinter ihr, der gibt ihr dann halt die Karte und so. Ne? Es sind so ganz kleine Gesten, die einen riesengroßen Unterschied machen.
0: Dann würde ich mal vorschlagen, hören wir uns den Song jetzt an.
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1: Ich bin Ursula Winkler. Der Kreml hat Deutschland einen Eskalationskurs vorgeworfen. Hintergrund sind angedrohte Sanktionen im Fall der nicht gezündeten Sprengstoffdrohne am Flughafen Leipzig-Halle. Zuvor hatten Innenminister Dobrindt und Außenminister Wadephul Russland für den Drohnenvorfall verantwortlich gemacht. Wadephul kündigte einige Strafmaßnahmen an.
2: Das russische Generalkonsulat in Bonn wird zum 18. September geschlossen. Der Vertrag über das russische Haus in Berlin wird gekündigt. Wir werden in der Europäischen Union neue Listungen von Personen aus Russland im Kontext hybrider Angriffe vorschlagen. Wir verschärfen die Einreisekontrollen für russische Staatsangehörige. Wir erhöhen den Druck auf die russische Schattenflotte.
1: Außenminister Wadephul. Das Bundeskabinett will heute die geplante Reform der Einkommensteuer auf den Weg bringen. Sie soll vor allem Familien mit Kindern und Menschen mit kleinen und mittleren Einkommen entlasten. Zur Gegenfinanzierung soll unter anderem die Reichensteuer früher greifen. Weiteres Thema im Kabinett ist der Entwurf eines neuen Kita-Gesetzes, das die Qualität von frühkindlicher Bildung stärken soll. Zentraler Punkt sind Sprachtests für alle Vierjährigen. Am Umspannwerk nahe dem Kraftwerk Jenschwalde in Brandenburg sind selbstgebaute Flugkörper gefunden worden. Brandenburgs Ministerpräsident Woidke spricht von einem Anschlagsversuch.
3: Einige dieser Flugkörper wurden offenbar schon abgeschossen. Die Polizei prüft, ob damit gezielt Leitungen am Umspannwerk getroffen werden sollten. Das Landeskriminalamt hat den Fall übernommen und sichert aktuell umfassend Spuren. Für die Menschen in der Region hatte das keine Folgen. Der Strom lief ganz normal weiter. Im Kraftwerk fiel allerdings ein Block technisch aus. Der Betreiber prüft jetzt, ob das mit dem Vorfall zusammenhängt. Wer dahinter steckt und welches Motiv es gibt, ist aktuell noch völlig offen. Zoe Tassovali, Nachrichtenredaktion.
1: Mit der Ehrung des Hollywood-Stars George Clooney starten am Abend die Filmfestspiele Venedig. Clooney erhält den Goldenen Löwen für sein Lebenswerk. 21 Filme konkurrieren bei dem Festival um den Hauptpreis. Zu den angekündigten Stars gehört auch die Band Oasis. Über die britischen Musiker läuft eine Doku im Nebenprogramm. Außerdem werden unter anderem Robert Pattinson, Pamela Anderson und Orlando Bloom erwartet.
4: Jetzt in der Nacht nur wenige Wolken. Es ist die meiste Zeit trocken. Örtlich ist Nebel möglich und die Temperaturen, die liegen irgendwo zwischen 13 und 7 Grad. Der Mittwoch selbst wird dann wechselnd bewölkt. Die meiste Zeit trocken. Erst am Nachmittag und Abend sind ganz vereinzelt mal Schauer möglich. Das Ganze bei bis zu 23 Grad.
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5: A30 Osnabrück-Bad Oeynhausen. Zwischen Bad Oeynhausen-Ost und Kreuz Bad Oeynhausen 2 Kilometer Stau. Und A40 Dortmund-Essen. Zwischen Dortmund-Hombruch und Dortmund-Barup. 1 Kilometer stockender Verkehr. Wir wünschen allen unterwegs gute Fahrt.
4: 3 Uhr ist durch und ja, hier bin ich wieder. Robert Janz ist am Start und gemeinsam machen wir uns jetzt eine entspannte Nacht und steuern den Kahn hier in Richtung Mittwochmorgen. Also, schön, dass ihr mit am Start seid. Jetzt erstmal für euch 3 Hits am Stück und den Anfang macht Sarah Larsson. Und ja, die zeigt gerade wirklich, dass so ein Hit offenbar auch nach 10 Jahren nochmal ein zweites Leben haben kann. Ich spiele euch Lush Life, ist dieses Jahr wieder in die britischen Charts zurückgekehrt. Ende August war der Song immer noch mit am Start. Also, ziemlich langlebiges Lush Life. Hier ist Sarah Larsson.
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0: The Police mit Every Breath You Take aus dem Jahr 1983. Und der Song klingt ja erstmal so romantisch, ist laut Sting aber eigentlich deutlich düsterer. Es geht um Eifersucht, Besitzdenken und ständige Kontrolle. Naja, also weniger um die große Liebe. Ich würde sagen, schnell rüber zu was ganz Neuem.
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0: In der Nacht jetzt gerade nur wenige Wolken. Es ist die meiste Zeit trocken. Örtlich ist Nebel möglich. Tiefstwerte haben wir zwischen 13 und 7 Grad. Der Tag wird dann wechselnd bewölkt. Die meiste Zeit trocken. Am Nachmittag und Abend sind ganz vereinzelt Schauer möglich. Das Ganze bei bis zu 23 Grad.
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2: Hier die aktuelle Verkehrslage. A1 Münster-Dortmund zwischen Carmen-Zentrum und Unna 1 Kilometer Stau. Weiterhin auf der A4 Aachen-Köln zwischen Kreuz Köln-West und Köln-Eiffeltor 1 Kilometer stockender Verkehr. Zusätzlich auf der A30 Osnabrück-Bad Oeynhausen zwischen Bad Oeynhausen-Ost und Kreuz-Bad Oeynhausen 2 Kilometer zähfließender Verkehr. Und darüber hinaus auf der A40 Dortmund-Essen zwischen Dortmund-Hombruch und Dortmund-Barup 1 Kilometer Stau. Wir wünschen allen unterwegs gute Fahrt.
0: Robert Jantz ist hier und weil der nächste Song Hello heißt, denke ich mir, kann ich hier mir das Reden auch sparen. Also direkt hier, komm, ich drück aufs Knöpfchen. Musik, bitte.
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0: Kato featuring John habe ich gespielt. Turn the lights off. Na, ist vielleicht um diese Uhrzeit jetzt noch nicht die beste Idee. Aber ich sag mal so, mit Blick auf den Kalender, was haben wir? Mittwoch, der 2. September. Heute ist der erste Schultag für alle Schülerinnen und Schüler. Und das Gute nach der Urlaubszeit ist doch eigentlich, wenn man es mal positiv sehen möchte, dass man sich nicht mehr so viel Gedanken um den Strandbody machen muss. So, ist ein Thema für viele vielleicht. Ne? 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
3: 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Bilden sich kleine Wasserreservoire. 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So, ein Kilo, das war Arbeit. Ein Kilo. 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Geil. Klaus, ich kann es in deinem Gesicht sehen. Du denkst gerade, hä? Ein Kilo, einmal kacken, fertig!
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1: Ich bin Ursula Winkler. Deutschland bekommt nach dem versuchten Drohnenanschlag in Leipzig Rückendeckung von NATO und EU. NATO-Chef Rutte sagt, die Beweise gegen Russland seien eindeutig. Auch EU-Kommissionspräsidentin von der Leyen sichert Unterstützung zu.
2: Beide machen klar, Moskau soll mit solchen Aktionen weder Deutschland einschüchtern, noch die Hilfe für die Ukraine schwächen. Rutte hat darüber bereits mit Bundeskanzler Merz gesprochen. Als nächstes berät er auch mit Kommissionspräsidentin von der Leyen. Dann geht es darum, wie Europa weiter reagieren kann. Auch die EU-Außenminister wollen über den Fall und mögliche Sanktionen sprechen. Moskau kündigte dagegen eine Reaktion auf die deutschen Maßnahmen an. Was genau das heißt, lässt das Außenministerium offen. Dr. Zeidler, Berlin.
1: Fast jeder dritte Mieter in Deutschland macht sich Sorgen, seine Miete künftig nicht mehr bezahlen zu können. Das zeigt eine Forsa-Studie im Auftrag des Deutschen Mieterbunds. Die Mietenkrise habe sich verfestigt, hieß es von dem Verband. Viele Mieter lebten in Angst vor Wohnungsverlust. Der aktuelle Mietenreport zeigt auch, dass jeder zweite befürchtet, in dem Fall keine bezahlbare Ersatzwohnung zu finden. Laut Mieterbund fehlen in Deutschland aktuell rund 1,4 Millionen Wohnungen. Die Bundesregierung will heute die Reform der Einkommensteuer auf den Weg bringen. Die Reform soll besonders Familien mit Kindern und Steuerpflichtige mit niedrigen und mittleren Einkommen entlasten.
3: Kern der Reform: ein höherer Grundfreibetrag, ab dem überhaupt erst Einkommensteuer gezahlt werden muss, ein später greifender Spitzensteuersatz und die Erhöhung des Kindergelds bis 2028 auf 272 Euro pro Monat und Kind. Die Entlastungen summieren sich dann auf 10 Milliarden Euro jährlich. Wie wird das Ganze bezahlt? Die Reichensteuer soll etwas früher greifen und es wird eine zweite Stufe, die sogenannte Superreichensteuer, eingeführt. Der Industrieverband sagt, dass Unternehmen durch diese Reform nicht entlastet, sondern zusätzlich belastet werden. Uli Reitinger, Berlin.
1: Hausaufgaben, Referate oder zum Lernen. Ältere Schüler nutzen fast ohne Ausnahme künstliche Intelligenz. Das zeigt eine Civi-Umfrage für Vodafone. Viele von ihnen greifen sogar täglich oder mehrmals pro Woche auf die KI zurück. Nur 2% der Befragten nutzen ChatGPT und Co. demnach nie bei der Recherche und nur 4% verzichten auf KI bei den Hausaufgaben.
4: Heute mal mehr, mal weniger Wolken. Die meiste Zeit ist es trocken, erst am Abend und vielleicht schon am frühen Nachmittag kann es ganz vereinzelt mal einen Schauer geben. Bis 23 Grad sind drin. Auch morgen am Donnerstag geht es so ähnlich weiter. Viele Wolken und es kann immer mal wieder einen Schauer geben.
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5: A30 Osnabrück-Bad Oeynhausen zwischen Bad Oeynhausen-Ost und Kreuz Bad Oeynhausen, 2 Kilometer Stau. Und A40 Dortmund-Essen zwischen Dortmund-Hombruch und Dortmund-Barob, 1 Kilometer stockender Verkehr. Wir wünschen allen unterwegs gute Fahrt.
4: Fio ist durch. Mein Name ist Robert Janz. Ich wünsche euch einen schönen guten Morgen. Kommt ganz entspannt rein in diesen Mittwoch. Und jetzt spiele ich euch Savage Love von Jason Derulo.
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0: Mit Musik von Bon Jovi, Always, geht's rein in diesen ganz frühen Mittwochmorgen. Ja, ich muss sagen, Leute, wie es ist, die Sommerferien sind rum. Und das bedeutet, die Schülerinnen und Schüler im Land müssen so langsam, muss man jetzt akzeptieren, noch schlafen sie ja hoffentlich. Aber ja, die Schule geht wieder los und das bedeutet auch, eine ganz bestimmte Sache muss jetzt heute wieder aus den Tiefen des Kinderzimmers hervorgezogen werden. Eine Sache, die da vor 6 Wochen hineingepfeffert wurde, in die 6 Wochen lang niemand reingeschaut hat. Und es graut uns auch schon ein bisschen davor, was wir wohl dort drin finden. Ich rede vom Schulranzen.
1: Ja, Mann, lässt da rein.
2: Wir hatten ihn schon fast vergessen. Doch jetzt ist er zurück. Wobei eigentlich war er niemals weg. 6 lange Wochen hat er gewartet, still, geduldig und mit bunten Schmetterlingen bedruckt. Doch jetzt ist es soweit.
3: Er ist wieder da.
2: Ganz genau. Und wir müssen ihn öffnen.
4: Ich kann da nicht reinpassen.
5: Doch, du kannst es. Du musst reinpassen.
2: Erleben Sie jetzt ein neues Kapitel des Klassikers Ranzig kommt von Schulranzen. In den Hauptrollen der zerbrochene Bleistift.
6: Ich spüre meine Beine nicht. Ich kann meine Beine nicht spüren.
2: Die Kulis ohne Miene.
7: Für mich Lärm verbraucht. Alles tut weh.
2: Das vergessene Butterbrot.
8: Was ist das?
9: Eine Larve. Was denn sonst? Das schmeckt wie Hühnchen.
2: Und last but not least, etwas, das einst ein Gummibärchen war.
10: Schleimige, doch vitaminreich.
2: Ranzig kommt von Ranzen. Schulranzen Report Reloaded. Erleben Sie jetzt in Ihrem Kinderzimmer das Ende der Sommerferien.

0: Heute mal mehr, mal weniger Wolken, aber Regen ist die Ausnahme. Erst am Nachmittag und am Abend kann es mal ein paar Tropfen geben. Bis 23 Grad sind in der Spitze drin. Schauen wir schon mal auf morgen. Der Donnerstag, der ist dann eigentlich so ähnlich. Also es sind wieder viele Wolken unterwegs und ganz vereinzelt kann es auch mal nass werden.
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2: A30 Osnabrück-Bad Oeynhausen, zwischen Bad Oeynhausen-Ost und Kreuz-Bad Oeynhausen 2 Kilometer Stau. Und A40 Dortmund-Essen, zwischen Dortmund-Hombruch und Dortmund-Barup. 1 Kilometer stockender Verkehr. Wir wünschen allen unterwegs gute Fahrt.
0: Ja, wenn ich hier auf die Uhr schaue, dann ja, stelle ich fest, 5 Uhr ist schon in Sichtweite. Also wenn ihr schon wach seid, dann lasst euch den ersten Kaffee des Tages schmecken. Ist ja noch verdammt früh, ne? Mein Name ist Robert Jans. Schön, dass ihr schon am Start seid.
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0: mit dem Sound, da wird man doch dreimal schneller wach. Das war Bebe Rexha mit A New Religion. Die politische Sommerpause, die ist jetzt auch nun mal um, ne? Genauso wie die Sommerferien heute. Alles ist vorbei. Und ich stelle jetzt mal die Frage in den Raum, die uns alle beschäftigt. Was ist denn jetzt mit dieser Zuckersteuer auf Getränke und so weiter? Ne? Das ist ja so ein Sommerpausenthema eigentlich auch gewesen. Und das will nicht nur ich wissen. Ich habe da prominente Unterstützung.
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4: Macht ihr noch Zucker in Kaffee? Nee, ne? Sieht man auch nur noch selten. Und demnächst gar nicht mehr. Weil, wenn's nach Lars Klingbeil geht, kostet die Tasse Kaffee dann 17 Euro. Denkt dran, draußen gibt's nur Kindchen. Zuckersteuer! Der Aufreger in den letzten Tagen. Selbst die Benzinpreise regen uns nicht so auf. Kann ich aber auch verstehen. Ich meine, wer schüttet sich schon Benzin in den Kaffee? Überhaupt, so ein Tankstellenbesuch wird unbezahlbar. Ey, in der Tankstelle, da gibt's ja wirklich nichts ohne Zucker. Okay, eine Bockwurst. Der gute alte Tankstellenfasan für 8,30 Euro. Ja, das Ding ist aber zuckerfrei. Solange du keinen Ketchup drauf machst. Dann kommt die Klingbeilsteuer. Was ein Dilemma. Hier bis zu 38 Cent pro Liter sollen auf zuckerhaltige Getränke kommen. Wie schnell kann man sich beim Volk unbeliebt machen, wa? Lars Klingbeil, ja, sein Hobby ist ja wirklich Kickboxen. Das wird er wohl bald brauchen, wenn die Cola unbezahlbar wird. Und ja, Fanta ist auch betroffen. Aber so ist die SPD. Das Hanf geben sie frei, aber Zucker ist die neue harte Droge. Die Steuer ist da nur der erste Schritt. Ihr wartet mal ab, in 2 Jahren fällt Zucker und das Betäubungsmittelgesetz. Dann wird Koppenrad und Wies über Nacht zum Drogenkartell. Und Ferrero verlegt seinen Firmensitz wieder zurück nach Sizilien. Mehr sage ich jetzt nicht mehr dazu. Ich weiß schon zu viel.
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1: Ich bin Ursula Winkler. Deutschland reagiert auf den versuchten Drohnenanschlag am Flughafen Leipzig-Halle. Laut der Bundesregierung steckt Russland dahinter. Außenminister Wadefuhl kündigt deshalb mehrere Maßnahmen an, darunter die Schließung des russischen Generalkonsulats in Bonn.
2: Auch das russische Haus in Berlin muss sich auf Konsequenzen einstellen. Deutschland kündigt den Vertrag mit dem Kulturinstitut. Außerdem sollen russische Staatsbürger bei der Einreise ab sofort strenger kontrolliert werden. Innenminister Dobrindt sagte, die Technik an der Drohne in Leipzig passe zu anderen russischen Aktionen und sei professionell eingesetzt worden. Für die eigentliche Tat soll Moskau allerdings sogenannte Wegwerfagenten angeheuert haben, also Helfer, die für wenig Geld einzelne Aufträge übernehmen. Zoe Tassovali, Nachrichtenredaktion.
1: Die deutsche Marine will die Reichweite ihrer Raketen deutlich vergrößern. Eine Fregatte hat im Atlantik einen zuvor geheim gehaltenen Test des Raketensystems LORA erfolgreich abgeschlossen. Das teilte ein Sprecher mit. Die Waffen haben eine Reichweite von mehr als 500 Kilometern. Nun sollen Pläne für eine Beschaffung vorangebracht werden. LORA ist eine ballistische Rakete, die in Israel entwickelt und produziert wurde. Die Bundesregierung bringt heute ein Gesetz auf den Weg, das vor allem den ganz kleinen Kindern zugutekommen soll. Im Kern geht es um verpflichtende Sprachtests für alle Vierjährigen und um eine gezieltere Förderung der Kinder in den Kitas.
3: Das Gesetz soll den Kleinkindern den Übergang zur Grundschule erleichtern. Experten sagen, im Moment schleppen die Kinder und Jugendlichen Bildungsdefizite oft durch ihre gesamte Bildungslaufbahn. Das soll sich mit dem neuen Gesetz ändern. Mit den verpflichtenden, bundesweit einheitlichen Sprachtests, auch für Kinder, die nicht in die Kita gehen, sollen Probleme früh erkannt und direkt mit individuell passenden Hilfen entgegengewirkt werden. Mehr als 9 Milliarden Euro steckt der Bund bis 2034 in diese Bildungsoffensive. Uli Reitinger, Berlin.
1: Finanzminister Klingbeil sitzt wegen eines Schadens an seinem Regierungsflieger in den USA fest. Ein technisches Problem verhindere den Start der Maschine, hieß es. Klingbeil muss die Nacht im Hotel verbringen und wird damit auch die heutige Kabinettssitzung in Berlin verpassen, bei der sein Steuergesetz auf den Weg gebracht werden soll. Er hatte in den USA unter anderem am Treffen der G20-Finanzminister teilgenommen.
4: Wechselhaftes Wetter heute hier bei uns im Rhein-Neckar-Kreis. Wir gucken uns mal die aktuellen Temperaturen an. Die sind ganz okay. 13 Grad messen wir jetzt am Rhein in Wesseling. Dazu gibt es heute Morgen erstmal relativ viele Wolken. Ab dem Mittag scheint die Sonne dann ein bisschen öfter und zum allergrößten Teil ist es trocken. Manchmal allerdings wieder windig. Und später schaffen wir dann Temperaturen bis maximal 24 Grad. Eine Meldung gibt es heute Morgen von den Straßen. Genauer gesagt von den Autobahnen, und zwar von der Autobahn 4 nach Olpe. Zwischen dem Kreuz Köln-West und Eiffeltor schon der erste Kilometer Stau. Aktuell braucht ihr 5 Minuten länger. Und es gibt einen großen Polizeieinsatz rund um das Umspannwerk in Niederaußem. Es scheint Hinweise zu geben, dass es dort einen Anschlag auf die Infrastruktur gegeben haben soll. Die Vermutung ist natürlich naheliegend, weil es ja auch diese Sabotage am Stromnetz in Brandenburg gab. Jetzt einen Tag später passiert wieder sowas Ähnliches. Wir sind da auf jeden Fall dran. Wenn wir mehr wissen, dann sagen wir euch natürlich sofort Bescheid. Und wenn ihr unterwegs seid und was entdeckt habt, Staus oder Blitzer, dann ruft an oder schickt uns eine Sprachnachricht bei WhatsApp. Die Nummer ist die 02236 88 89 90. Schönen guten Morgen zusammen. Und ganz liebe Grüße auch an alle Nachzügler. Na, heute sind ja wirklich die allerletzten aus den Ferien zurück. Deshalb nochmal ganz offiziell willkommen zu Hause. Und damit ihr es gehört habt, die Morningshow hier bei Radio Erft, die fängt jetzt schon immer um 5 an. Deshalb bin ich schon da. Ich bin Christian Meißner. Guten Morgen.
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0: Das ist der Hit von der Bloodhound Gang. The Bad Touch um 5.10 Uhr an diesem Mittwoch. Und der Morgen, der fängt direkt mit einer Eilmeldung an.
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0: Gab es einen Anschlag auf das Umspannwerk in Niederaußen? Das ist die Frage heute Morgen. Es gibt auf jeden Fall einen großen Einsatz der Polizei rund um das Umspannwerk bei euch in Niederaußen. Wir wissen ehrlich gesagt noch nicht viel. Was wir wissen, die Polizei ist seit gestern Abend bereits im Einsatz. Die haben nämlich die Info bekommen, dass am Umspannwerk was kaputt ist, haben sich dann alles angeguckt und also klar ist, das Umspannwerk in Niederaußen funktioniert gerade nicht. Ihr merkt es so gar nicht, weil alle Haushalte haben wohl Strom. Die Vermutung ist allerdings da, dass das nicht einfach so von alleine kaputt gegangen ist, sondern dass da eventuell vielleicht jemand nachgeholfen haben könnte. Könnte. Wir wollen euch da jetzt gar nicht kirre machen, aber das ist so die aktuelle Lage, wie wir sie bislang rausgefunden haben. Der Einsatz läuft auch noch. Was das jetzt Ganze bedeutet und ob sich da die Vermutungen bestätigen, ist alles noch offen. Wir sind da auf jeden Fall dran. Wenn es was Neues gibt, dann hört ihr das sofort hier bei Radio Erft.

0: Wenn ihr morgens wach werdet, dann sind wir natürlich schon da. Guten Morgen zusammen, hier ist die Radiohaft Morning Show. Ich bin Christian Meißner, 5.18 Uhr.
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2: Anfang September, erster Schultag. Vor der Grundschule stehen die Kleinen mit Schultüten, die fast größer sind als sie selbst. Der Ranzen drückt, der Bauch kribbelt. Die Eltern machen Fotos und schlucken heimlich. Für manche fängt die Schule ganz neu an, andere wechseln. Mein eigenes Kind hat den ersten Tag an der weiterführenden Schule. Ein großes Gebäude, überall Ältere, die schon wissen, wo alles ist. Kein Elternteil, das mit rein darf. Die Aufregung. Und mein Kind, schon so groß und doch irgendwie noch klein. Ich spüre ihr Kribbeln und die Vorfreude gleichermaßen. Ich kann mich noch gut daran erinnern, wie aufgeregt ich früher nach den großen Ferien war. Diese Mischung aus Stolz und Angst. Werde ich mithalten? Bin ich gut genug? Und gerade deshalb ist es mir so wichtig, meinem Kind mitzugeben, du bist wertvoll, bevor du irgendetwas leistest. Deine 1 ändert daran nichts und deine erste 6 auch nicht. Noten messen, was du in dem Moment kannst. Sie messen nicht, wer du bist. Ich wünsche jedem Kind einen ersten Schultag ohne Druck im Bauch. Und Erwachsene, die sich freuen, dass es da ist und nicht sofort wissen wollen, was es schon kann. Ich wünsche mir, dass wir das nicht vergessen, wenn die Kinder größer werden und das Zeugnis wichtiger scheint als das Kind. Du bist wunderbar, auch an einem ganz normalen Mittwoch, an dem du gar nichts beweisen musst. Sarah Wetscherer von der Evangelischen Kirche für Augenblick mal.

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0: Schönen guten Morgen zusammen. Willkommen im Mittwoch am ersten Schultag nach den Ferien hier bei uns im Rhein-Erft-Kreis. Und ab heute wird es ja in einigen Familien wieder ein bisschen stressiger. Ne? Ist jetzt viel los morgens. Immerhin um gute Musik braucht ihr euch nicht kümmern. Das machen wir für euch. Gleich eine sehr gute Nummer, die ihr alle schön laut mitsingen könnt. Die Backstreet Boys. Und dann auch noch mit drauf auf der Playlist einer der besten und, wie ich finde, stärksten Hits in diesem Sommer von dem Newcomer von Temper City. Aha, da ist so viel Wumms drin in der Nummer. Gefällt mir gut. 5.30 Uhr haben wir es. Wir checken mal ganz kurz das Wetter bei euch vor der Haustür. 13 Grad messen wir jetzt in Berrendorf. Dazu gibt es heute Morgen und heute Vormittag viele Wolken. Ab dem Mittag lockert das Ganze dann auf. Dann guckt auch mal die Sonne vorbei. Und immer mal wieder ist es windig. Immerhin zum allergrößten Teil trocken. Das Ganze dann später bei Temperaturen bis maximal 24 Grad. Staus gibt es aktuell nicht. Allerdings läuft ein großer Einsatz der Polizei rund um das Umspannwerk in Niederaußem. Es scheint nämlich Hinweise zu geben, dass es dort einen Anschlag auf die Infrastruktur gegeben haben könnte. Viel Konjunktiv heute Morgen. Ja, die Vermutung ist natürlich da, weil es gab ja diesen Sabotageakt am Stromnetz in Brandenburg. Jetzt ist irgendwas in Niederaußem passiert. Wir sagen euch Bescheid. Also wir stehen da schon mit der Polizei und mit allen Rettungskräften in Kontakt. Und wenn es was Neues gibt, dann hört ihr das natürlich sofort hier bei uns. Und falls ihr was gesehen habt auf eurer Strecke, auf dem Weg zur Arbeit, ruft an oder schickt uns eine Sprachnachricht bei WhatsApp. Die Nummer ist die 02236 88 89 90. So, und damit geht es jetzt zurück zu den Hits. Ich bin Christian Meißner und wünsche euch einen schönen guten Morgen.
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Schönen guten Morgen zusammen. 5.42 Uhr, hier ist die Radio Erft Morning Show. Ich bin Christian Meißner und es gibt heute einen großen Polizeieinsatz in der Früh, läuft schon seit gestern Abend, weil es Hinweise gibt, dass es einen Anschlag auf das Umspannwerk in Reit gegeben haben könnte. Wir halten euch da natürlich up to date und gucken natürlich auch auf die anderen Schlagzeilen des Morgens. Wenn euch zum Beispiel die Miete erhöht werden würde, auf was würdet ihr dann zuerst verzichten? Was würdet ihr von eurer Einkaufsliste streichen? Weil Miete ist natürlich teuer. Ihr kennt das hier bei uns im Rhein-Erft-Kreis und es gibt jetzt aktuelle Zahlen. Und weil Wohnen so viel kostet, verzichtet jeder Zweite von euch auf Dinge, die er sich sonst gerne leisten wollen würde. Und die meisten mit hoher Miete, die sparen sich gerade die Altersvorsorge und den nächsten Urlaub. Und dann gibt es eine super krasse Geschichte. Also das ist wirklich mit das Heftigste, das ich seit langem gehört habe. Eine Mutter hat nämlich allen eingeredet, dass ihr eigener Sohn Krebs hätte, obwohl das Kind kerngesund war. Sogar der kleine Junge war fest davon überzeugt, dass er sterbenskrank ist. Und warum das Ganze? Um Spendengelder abzukassieren. Also die Mutter hat im Internet eine Spendenaktion gestartet, hat dabei auch über 300.000 Euro eingenommen. Also die hat alle verarscht, ne? Sogar ihr eigenes Kind. Das ist unfassbar. Und schneller Themenwechsel. Also es ist gut, dass es draußen hier bei uns vor der Haustür gerade so windig ist und so grau. Denn jeder Dritte von euch freut sich schon richtig doll auf den Herbst. Und wenn ich gerade nach draußen gucke, also euer Wunsch wird langsam wahr.

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0: 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Das ist der neue Hit von den Sportfreunden Stillern. Schönen guten Morgen um 5:49 Uhr.
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0: Ja, viel los heute Morgen, denn es gibt offensichtlich Hinweise darauf, dass es vielleicht einen Anschlag oder zumindest einen Sabotageakt auf ein Umspannwerk hier bei uns im Rhein-Erft-Kreis gegeben haben könnte. Es ist wohl das Umspannwerk in Reit. Die ersten Infos, die waren falsch. Es ist nicht das Umspannwerk in Niederaußem, sondern das in Reit. Seit gestern Abend läuft da ein großer Einsatz der Polizei. Da waren auch Drohnen und Hubschrauber im Einsatz. Einige von euch haben uns geschrieben, was da so alles los war. Also wohl jede Menge. Was wir wissen, am Umspannwerk, da hat sich was ereignet, was eigentlich nicht von alleine passieren sollte. Also da scheint jemand nachgeholfen zu haben. Alle haben allerdings Strom. Also das hat keine Auswirkungen jetzt erstmal auf euer tägliches Leben. Straßen sind jetzt gerade voll, viel Blaulicht. Hier und da ist auch was gesperrt. Mehr wissen wir noch nicht. Wenn wir mehr wissen, dann sagen wir euch sofort Bescheid.

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1: Mit Danny Hoppe. Guten Morgen. Zwischen Berlin und Moskau kracht es nach dem Drohnenvorfall am Leipziger Flughafen gewaltig. Die Bundesregierung zieht deutliche Konsequenzen. Thorsten Adolfs aus dem News-Team, Bundesinnenminister Dobrindt und Außenminister Wadefuhl haben die Maßnahmen vorgestellt. Was genau plant die Regierung?
2: Ja, Deutschland setzt auf ein dickes Paket an Gegenmaßnahmen, weil die Regierung sicher ist, dass Russland hinter dem Angriff am Leipziger Flughafen steckt, werden das russische Haus in Berlin und das Generalkonsulat in Bonn dicht gemacht. Außerdem müssen einige russische Diplomaten das Land verlassen. Die Regierung will auch die Einreisekontrollen für Russen verschärfen und gegen die sogenannte Schattenflotte vorgehen. Wie genau ist aber noch nicht bekannt. Innenminister Dobrindt hat gesagt, dass wir zwar nicht im Krieg sind, uns aber täglich gegen hybride Angriffe verteidigen müssen, also gegen eine Mischung aus Cyberattacken, Spionage und Desinformation.
1: Ja, Moskau hat inzwischen auch reagiert und ist alles andere als begeistert.
2: Kreml-Chef Putin ist natürlich sauer. Er nennt die deutschen Strafen einen schweren Fehler. Das russische Außenministerium hat schon eine Reaktion angekündigt, und zwar auf Augenhöhe, wie es heißt. Auch die NATO hat sich geäußert. Generalsekretär Rutte sagte, das Verteidigungsbündnis stehe voll hinter Deutschland. Rutte sagt, die Beweise seien eindeutig. Und in Irland berät heute die EU über das weitere Vorgehen. Man will sich darüber austauschen, wie der Druck auf Moskau gemeinsam weiter erhöht werden kann.
1: Danke, Thorsten. Und jetzt weitere Meldungen im Überblick. In Bergheim, Niederaußem im Rhein-Erft-Kreis läuft seit dem Abend ein Großeinsatz der Polizei. Dort hat es eine Störung in einem Umspannwerk gegeben. Die Ermittler prüfen offenbar auch einen möglichen Anschlag. Die Lage in den Kitas bleibt weiter angespannt. Das zeigt der neue Bericht des Paritätischen Gesamtverbands. Knapp 3.300 Kitas wurden dafür befragt. Zwei Drittel von ihnen klagen über zu wenig Personal. Rechnerisch fehlten 107.000 pädagogische Beschäftigte, heißt es. Der BVB steht in der nächsten Runde des DFB-Pokals. Am Abend setzten sich die Dortmunder mit 5:0 beim Oberligisten Hamburg-Eimsbütteler Ballspielclub durch. Heute muss dann auch noch Titelverteidiger Bayern ran. Die Münchner spielen beim Zweitliga-Aufsteiger VfL Osnabrück. 6,5 Wochen konnten die fast 2,5 Millionen Schülerinnen und Schüler in NRW ausschlafen und im Bett liegen bleiben. Damit ist es ab heute wieder vorbei. Für viele klingelt gleich der Wecker oder er hat schon geklingelt, denn die Schule geht wieder los. Auch für rund 170.000 neue Erstklässlerinnen und Erstklässler. Sie starten heute oder morgen ins Schulleben. An den Grundschulen soll in diesem Schuljahr wieder mehr mit dem Stift geschrieben werden. Das hat NRW-Schulministerin Feller angekündigt. Sie sagt, immer mehr Kinder könnten zwar auf Handys oder Tablets tippen und wischen, aber keinen Stift halten. Und das waren die Nachrichten mit Danny Hoppe.
3: Stift halten geht noch, aber meine Handschrift ist auch eine Katastrophe. Weil man ja heutzutage alles nur noch tippt, ne? So wie den Wetterbericht, den habe ich auch getippt und ich kann euch sagen, wir haben einigermaßen milde Temperaturen heute Morgen. 13 Grad messen wir bei euch vor der Haustür in Hücheln. Dazu gibt es heute Morgen doch viele kompakte Wolken. Ab dem Mittag lockert das Ganze auf, dann bekommt ihr auch mal die Sonne zu sehen und meistens ist es heute trocken. Hier und da immer mal windig und wir schaffen dann später Temperaturen bis maximal 24 Grad. Eine Meldung gibt es von den Autobahnen. Wir starten mit der A4 nach Olpe zwischen dem Kreuz Köln-West und Klettenberg. 1 Kilometer Stau, da braucht ihr etwa 5 Minuten länger. Und es gibt einen großen Polizeieinsatz in Bergheim rund um das Umspannwerk in Reith. Da kommt es dann auch immer wieder zu Verkehrsbehinderungen. Wenn ihr mehr gesehen habt, Staus oder Blitzer, klingelt durch oder schickt eine Sprachnachricht bei WhatsApp. Die Nummer ist die 02236 88 89 90. Ja, ihr habt es gerade in den Nachrichten bei Danny gehört. Es gab offensichtlich einen Anschlag oder zumindest eine Sabotage am Umspannwerk in Reith in Bergheim. Da gibt es offensichtlich Hinweise drauf. Viel ist noch nicht bekannt, eigentlich so gut wie gar nichts. Wir sind aber dran. Wenn wir da mehr wissen, dann sagen wir euch natürlich sofort Bescheid. Ich wünsche euch einen schönen Mittwochmorgen. Ich bin Christian Meissner.

0: Guten Morgen, 6.10 Uhr. Hier seid ihr richtig, denn hier ist Radio Erft. Und ist es bei euch heute Morgen schon wieder so ein bisschen wuselig? Weil die Schule geht ja wieder los und alle Routinen, die vielleicht vor 6 Wochen noch einigermaßen gesessen haben, die sind zack, offensichtlich alle wieder verlernt und jetzt rennen alle wieder wild und müde durcheinander. Ja komm, erstmal frühstücken.
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3: Und wir Frauen, was machen wir alles? Alma seht. Ja, dann rührt man dieses Pulver an. Erst ein Schluck und denkst, hätte ich mir aber auch einen Mörtel aus dem Baumarkt anrühren können. Also, vor allen Dingen, ich weiß nicht, ob ihr das mal getrunken habt, das ist wirklich widerlich. Echt, ich hab so gedacht, da muss man aber viel Zucker reintun, bis das schmeckt. Ja, dann Weight Watchers, Punktezelt. Ich bin durchgedreht mit diesem Punktezelt. Du musst ja alles eintragen. Du stehst schon bei Rewe an der Kasse. Sammeln Sie Punkte? Ja, bitte. Ich hab keine mehr. Und irgendwann drehst du durch, weil du denkst, Zahnpasta hat die Punkte. Du leckst echt an der Briefmarke. Muss ich die eintragen? Nicht, dass die Weihnachtspost mir die Figur versaut.
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0: könnte. Und soweit wir wissen, ist das Umspannwerk jetzt kaputt, also gar nicht mehr einsatzfähig. Und trotzdem, das ist ja immerhin die gute Nachricht, haben alle in Bergheim Strom. Und die Polizei sagt, die gehen mittlerweile davon aus, dass das Umspannwerk nicht von allein kaputt gegangen ist, sondern dass da jemand aktiv nachgeholfen hat. Und die Vermutung, dass es einen Anschlag gegeben haben könnte, die kommt ja nicht irgendwie aus der Luft, die kommt nicht von irgendwo. Weil es gab ja, das habt ihr sicherlich mitbekommen, die Sabotage am Stromnetz in Brandenburg. Und deshalb vermutet die Polizei hier bei uns im Rhein-Erft-Kreis, dass es da einen Zusammenhang geben könnte. Es gibt einfach heute Morgen noch ganz, ganz viele Fragezeichen. Seit dem Abend ist die Polizei auf jeden Fall im Einsatz mit ganz, ganz vielen Wagen, ganz, ganz vielen Leuten. Da sind dann auch wohl Drohnen geflogen gestern Nacht. Hubschrauber sollen auch im Einsatz gewesen sein. Und wir haben eben noch mit der Polizei telefoniert. Die sagen, die Ermittlungen, die laufen da auf Hochtouren. Wenn wir mehr wissen, dann hört ihr das natürlich hier bei uns.
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0: Das sind die 80er zum Start in euren Mittwoch, zum Start in das neue Schuljahr. Hier ist Radio Erft, ich bin Christian Meissner. Einen schönen guten Morgen, jetzt um 6.25 Uhr. So, und zum Wachwerden, zum richtig Wachwerden, um zum richtig in die Gänge kommen, hört ihr gleich so eine schöne Powernummer aus den 2000ern. Hey Morrow. Ja, das geht ordentlich ab und Musik aus den Charts kommt dann gleich von Holy Humblestone. Hört ihr alles gleich hier bei Radio Erft und um 7.30 Uhr dann eure Lokalnachrichten mit dem Update auf das mögliche Anschlagsszenario auf das Umspannwerk von Amprion in Reit in Bergheim. Wir halten euch da natürlich auf dem Laufenden.
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1: Mit Nico Mensching, guten Morgen. In Bergheim-Niederaußem läuft seit dem Abend ein Großeinsatz der Polizei. Nach ersten Informationen hat es dort gegen 20 Uhr eine technische Störung im Umspannwerk von Amprion in Reit gegeben. Derzeit gehen die Ermittler nicht von einem technischen Defekt aus. Möglicherweise steckt also ein Anschlag hinter dem Vorfall. Genaueres ist aber bislang noch nicht bekannt. Im Moment scheint jedenfalls die Stromversorgung der Ortsteile drumherum nicht von dem Ausfall des Umspannwerks betroffen zu sein. Wenn heute die Schule wieder beginnt, kann im Rhein-Erft-Kreis von Lehrermangel keine Rede sein. Nach Angaben der Kölner Bezirksregierung liegt die sogenannte Personalausstattungsquote bei über 100%. Nicht ganz so gut sieht es mit den Stellen für Schulleiter aus. Im Rhein-Erft-Kreis sind derzeit 11 Stellen vakant. Besonders betroffen sind die Grundschulen. Weitere Infos jetzt von Gesa de Martin.
2: Hier haben 6 Schulen keine Rektorin oder Rektor. An den Gymnasien sind 2 Stellen für Schulleiter unbesetzt, an den Förderschulen, Realschulen und Hauptschulen jeweils eine. Trotzdem sei sichergestellt, dass die Schule geleitet wird. Denn an allen Schulen gäbe es klare Vertretungsregeln, heißt es von einem Sprecher der Bezirksregierung. Nach seinen Angaben setzt sich Schulministerin Feller dafür ein, dass sich die Arbeitsbedingungen für Schulleiter verbessern, unter anderem mithilfe von KI. Ab dem kommenden Halbjahr sollen vor allem Schulleitungen von Grund- und Hauptschulen außerdem mehr Geld bekommen.
1: Die Generalsanierung und die Wiedereröffnung des Römisch-Germanischen Museums in Köln verschieben sich. Wie die Stadt mitteilt, sollen alle Arbeiten im dritten Quartal 2030 fertiggestellt sein. Grund für die Planänderung ist die neue Zeitschiene, die das Generalunternehmen jetzt vorgelegt hat. Damit soll das Römisch-Germanische Museum von innen und außen komplett renoviert und auf Vordermann gebracht werden. An den geplanten Kosten von bis zu 177 Millionen Euro hat der neue Fahrplan laut der Verwaltung aber nichts geändert. Und jetzt weitere Meldungen kurz und knapp. Nachdem am Sonntagmittag eine Passagierfähre von der Küste Zyperns gekentert ist, unterstützt ein türkisches Spezialschiff mit besonderer Technologie die lokalen Kräfte. Bei dem Unglück sind Behördenangaben zufolge 8 Menschen gestorben, 20 weitere werden derzeit noch vermisst. Das Projekt Mehr Gartenvielfalt in NRW, das NABU, macht Station in Frechen. Dabei wird am Nachmittag vor dem Rathaus ein mobiler Garten eröffnet. Ziel der Aktion ist es, Aufmerksamkeit für Artenvielfalt zu schaffen und zu zeigen, wie Gärten und auch Balkone mit einfachen Mitteln dazu beitragen können. Und auf radioerft.de, da gibt's weitere News von Rhein und Erft.
3: Heute Mittag wird die Sonne dann ein bisschen öfter scheinen hier bei uns im Rhein-Erft-Kreis. Aktuell sind noch sehr viele Wolken unterwegs, immerhin zum größten Teil trocken. Und die Temperaturen, zumindest okay. 13 Grad messen wir bei euch in Gallen, später dann so 20 bis 24 Grad. Einiges los, wir starten mit der A4 nach Olpe. Vor Eiffeltor, 3 Kilometer stockender Verkehr, hier braucht ihr 10 Minuten länger. Dann die A4 nach Aachen, zwischen dem Kreuz Gremberg und dem Kreuz Köln Süd. 4 Kilometer stockender Verkehr, da kommen 5 Minuten on top. Und die 555 nach Köln, zwischen Rodenkirchen und dem Kreuz Köln Süd, haben wir auch 2 Kilometer Stau plus 8 Minuten zurzeit. Wenn ihr mehr gesehen habt, Staus oder Blitzer, klingelt schnell durch oder schickt eine Sprachnachricht bei WhatsApp. Die Nummer ist die 02236 88 89 90. Ja, spätestens heute seid ihr aus den Ferien zurück. Na, die Schule fängt ja wieder an. Die ersten I-Dirtchen hier bei uns im Rhein-Erft-Kreis, die werden auch heute eingeschult. Und dann haben wir da im Hintergrund noch die Nachrichtenlage, also dieser mögliche Anschlag auf das Umspannwerk von Amprion in Bergheim. Also gefühlt ist alles heute so ein bisschen aufregend und wuselig. Wir sind bei euch, ja. Wir halten euch da up to date und wir spielen euch gute Hits zum Start in diesen Tag, damit ihr gut reinkommt in diesen Mittwoch. Ja, also so gut es eben geht. Ich bin Christian Meissner. Guten Morgen.
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0: Guten Morgen, 6.40 Uhr ist es und hier bei Radio Erft, da bekommt ihr heute einen ganz exklusiven Blick hinter die Kulissen.
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0: 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Nia May, unsere Reporterin, hat mit Heike vom Orga-Team gesprochen, welche Wünsche die Stars so haben.
2: Zum Beispiel mal hatten wir eine Band hier, das war auch ein Top-Act. Der wollte gerne zwischen dem Soundcheck und dem Auftritt nochmal eben zur Kartbahn nach Kerpen.
3: Wirklich? Von Bettburg mal eben schnell hoch zur Kartbahn?
2: Das war schon sehr sportlich, im wahrsten Sinne des Wortes. Aber das haben die Kollegen auch möglich gemacht.
3: Ich stell dir mal vor, der hätte dann Crash auf der Kartbahn gehabt und ihr hättet sagen müssen, ja, also der ist jetzt im Krankenhaus.
2: Ja, keine Ahnung, wie wir das jetzt dann geregelt hätten, aber es hat ja alles geklappt am Ende.
3: Ihr kriegt ja auch immer so eine Wunschliste von den Künstlern. Was war so das Außergewöhnlichste, was da mal gefordert wurde?
2: Immer so der absolut nachdrücklichste Wunsch nach einem speziellen Kokoswasser. Und das musste auch aus Thailand sein und auch von einer bestimmten Firma und von jungen thailändischen Kokosnüssen, fair gehandelt, bio-organische.
3: Meine Augen werden immer größer, Heike. Wie habt ihr das denn geschafft?
2: Da habe ich lange für recherchiert. Es hat dann auch geklappt. Ja, und am Ende haben wir das dann im Backstage-Bereich gefunden. Das wurde überhaupt nicht angepackt.
0: Was ein Banner. 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

0: Ihr schlürft das erste Tässchen Kaffee heute an diesem Mittwoch und wir spielen euch die Hits. Guten Morgen zusammen, 6.49 Uhr ist es.
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0: Hat es einen Angriff auf das Umspannwerk in Bergheim-Reit gegeben? Das ist die Frage heute Morgen. Es gibt auf jeden Fall Hinweise darauf, denn seit gestern Abend ist die Polizei vor Ort, weil das Umspannwerk jetzt kaputt ist. Ihr merkt es selber nicht, weil ihr alle Strom habt. Dennoch scheint klar zu sein, so ein Umspannwerk geht nicht von alleine kaputt. Alles, was da passiert ist, scheint wohl eher ungewöhnlich zu sein, sodass die Polizei davon ausgeht, da hat wohl einer nachgeholfen. Und das Ganze jetzt so zeitnah an diese Sabotage am Stromnetz in Brandenburg, das wirft natürlich Fragen auf. Wir versuchen alle Fragen heute Morgen für euch zu klären, damit ihr Bescheid wisst. Unsere Reporterin Sarah ist auch schon unterwegs. Was wir wissen, die Polizei rückt jetzt gerade ab. Noch ist es offensichtlich zu dunkel, weiter Beweise zu sichern. Die kommen dann später wieder. Ja? Das ist erstmal für den Moment. In den sozialen Netzwerken wird auch schon viel rumgeschwurbelt. Lasst euch da nicht kirre machen. Radio Erft hält euch up to date.

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1: Mit Danny Hoppe. Guten Morgen. In Bergheim sorgt ein Vorfall an einem Umspannwerk momentan für ziemlichen Wirbel. Seit dem Abend läuft dort ein Großeinsatz der Polizei. Die Ermittler haben am Morgen schon ziemlich klar gesagt, dass sie nicht von einem technischen Fehler ausgehen. Thorsten Adolfs aus dem News-Team. Was genau weiß man inzwischen?
2: Ja, die Beamten wurden gestern Abend gegen 20 Uhr alarmiert, weil es in dem Umspannwerk im Ortsteil Reit, das ist ungefähr 2 Kilometer vom Kraftwerk Niederaußem entfernt, plötzlich ein Problem gab. Durch einen Kurzschluss sind dort mehrere Leitungen ausgefallen. Die Ermittler sprechen von einer vorsätzlichen Tat, das heißt, irgendjemand hat sich daran offenbar zu schaffen gemacht. Die Polizei in Essen hat den Fall mittlerweile übernommen. Sie steht in engem Kontakt mit dem Energieversorger Amprion und dem Netzbetreiber RWE, um mehr zu dem Fall herauszufinden.
1: Ja, in letzter Zeit gab es ja schon mehr solcher Vorfälle.
2: Das stimmt. Das Thema ist kein Einzelfall. Der letzte Vorfall ist noch gar nicht lange her. Gestern Morgen gab es in Brandenburg in der Nähe eines Kraftwerks Versuche, Kurzschlüsse an wichtigen Leitungen auszulösen. Das ist teilweise auch gelungen. Dort wurden Vorrichtungen gefunden, von denen aus leitfähiges Material in die Stromleitungen ja quasi hineingeschossen wurde. Und in 2 Fällen wurden so Kurzschlüsse ausgelöst. Die Behörden ermitteln deshalb wegen Sabotage. Auch in Berlin gab es in diesem Jahr schon Sabotageaktionen an Starkstromleitungen. Dort hatten die Täter die Leitungen angezündet. Die Ermittler vermuten, dass in diesen Fällen Linksextremisten dahinter steckten.
1: Danke, Thorsten. Und jetzt weitere Meldungen im Überblick. Kreml-Chef Putin hat sauer auf die neuen deutschen Sanktionen wegen des Drohnenvorfalls am Leipziger Flughafen reagiert. Er spricht von einem schweren Fehler und Beweisfälschungen. Heute befassen sich auch die NATO und die EU mit dem Drohnenvorfall. Das Bundeskabinett will am Vormittag die geplante Reform der Einkommenssteuer auf den Weg bringen. Vor allem Familien mit Kindern und Menschen mit kleinen und mittleren Einkommen sollen entlastet werden. Finanzminister Klingbeil wird die Sitzung verpassen. Wegen einer Panne am Regierungsflieger sitzt er in den USA fest. Der BVB ist ohne Probleme in die 2. Runde des DFB-Pokals eingezogen. Beim Oberligisten Hamburg-Eimsbütteler Ballspielclub gab es einen 5:0-Sieg. Heute Abend müssen noch die Bayern ran. Sie spielen bei Zweitliga-Aufsteiger Osnabrück. In diesen Minuten quälen sich wohl viele Kinder und Jugendliche aus dem Bett oder haben das schon getan, denn nach 6,5 Wochen ist wieder frühes Aufstehen angesagt. In NRW geht für rund 2,5 Millionen Schülerinnen und Schüler die Schule wieder los. An den Grundschulen soll in diesem Schuljahr verstärkt wieder mit der Hand geschrieben werden. Außerdem soll mehr auf die Rechtschreibung geachtet werden. Das hat NRW-Schulministerin Feller angekündigt. Sie sagt, dass immer mehr Kinder zwar auf Handys oder Tablets tippen und wischen könnten, aber Probleme hätten, einen Stift richtig zu halten. Und das waren die Nachrichten mit Danny Hoppe.
3: Kurzer Temperaturencheck bei euch vor der Haustür. 13 Grad messen wir jetzt in Köttingen. Und wir starten diesen Mittwoch mit relativ vielen kompakten Wolken. Die lockern im Laufe des Tages dann auf. Ab dem Mittag bekommt ihr immer mal wieder die Sonne zu sehen. Und zum allergrößten Teil ist es heute trocken. Allerdings stellenweise auch wieder windig. Und später schaffen wir dann Temperaturen bis maximal 24 Grad. Und da kommt gerade eine ganz frische Warnmeldung rein. Oh, Vorsicht, Falschfahrer. Auf der 44 nach Aachen zwischen Mönchengladbach-Odenkirchen und dem Kreuz Jackerath. Falschfahrer, passt in beiden Fahrtrichtungen auf. Nicht überholen, fahrt äußerst rechts und passt gut auf. Falschfahrer auf der Autobahn 44 nach Aachen zwischen Mönchengladbach-Odenkirchen und dem Kreuz Jackerath. In beiden Richtungen bitte gut aufpassen, da ist ein Falschfahrer unterwegs. Dann sind ja spätestens heute alle aus den Sommerferien zurück und direkt ist es wieder voller auf den Straßen. Wir starten mit weiteren Warnmeldungen. Hier die Autobahn 1 nach Euskirchen. Achtung, zwischen Burscheid und dem Kreuz Leverkusen, da steht ein kaputtes Auto. Dann Vorsicht auf der 555 Bonn Richtung Köln an der Ausfahrt Bornheim, da liegen Gegenstände auf der Fahrbahn. Die 1 nach Dortmund, vor dem Kreuz Köln-Nord, 1 Kilometer stockender Verkehr, da braucht ihr auch fast 5 Minuten länger. Die 1 jetzt nach Euskirchen, zwischen dem Kreuz Leverkusen und Niel stockender Verkehr plus 5 Minuten. 5 Minuten länger braucht ihr auf der A3 nach Frankfurt, zwischen Opladen und dem Kreuz Leverkusen, da haben wir auch Stop-and-Go-Verkehr. Dann, wie jeden Morgen mittlerweile, ein dickes Ding auf der A4 nach Olpe, vor Eiffeltor, jetzt haben wir 5 Kilometer Stau, ihr braucht mindestens 1/2 Stunde länger. Dann die 4 nach Aachen, zwischen dem Dreikäumer und dem Kreuz Köln-Süd, 4 Kilometer Stau plus 1/4 Stunde. Die 59 nach Bonn vor den Dreieckports, 2 Kilometer Stau plus 6 Minuten. Und die 555 nach Köln zwischen Rodenkirchen und dem Kreuz Köln-Süd, 1 Kilometer Stau. Hier braucht ihr auch mindestens 5 Minuten länger. Und dann ist die Feuerwehr im Einsatz, und zwar aktuell in Brühl. auf dem Rodderweg, da brennt es. Offensichtlich hat da der Biomüll Feuer gefangen. Das Ganze so rund um die Hausnummer 270. Da kann es jetzt auch wegen des Einsatzes zu Verkehrsbehinderung kommen. Euch eine gute Fahrt, kommt gut durch, haltet gut durch, viel Geduld. Wenn ihr noch was gesehen habt, vielleicht den ersten Blitzer des Tages, ruft an oder schickt eine Sprachnachricht bei WhatsApp. Die Nummer ist die 02236 88 89 90. So, jetzt aber bitte auch mal wieder Musik. Machen wir, wir starten mit One Republic. Ich bin Christian Meißner, guten Morgen.
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0: Hallöchen, schönen guten Morgen zusammen. Hier ist Radio Erft an eurem Mittwoch. 7.11 Uhr ist es. Ich bin Christian Meißner. Ja, und ein Kindergartenkind geht ins Bett und wacht dann morgens als Schulkind wieder auf. Ja. Wahrscheinlich erinnern sich die meisten von euch auch noch an den allerersten Schultag. Das war ja irgendwie aufregend. Ne? Sam aus Pulheim, der wird morgen eingeschult und Nea May, unsere Reporterin, begleitet Sam und seine Mama Claudia diese Woche. Und ja, jetzt wird's ja so langsam ernst. Aber Sam freut sich.
1: Super dolle.
2: Es werden ja auch ganz viele Freunde von dir da sein, oder?
1: Ja. Sophia, Liana, Henrik, Tomea, die anderen Kinder weiß ich nicht.
2: Dann seid ihr ja schon mal eine richtig coole Clique, die sich untereinander alle schon kennen, oder?
1: Ja.
2: Boah, und was werdet ihr in der Schule alles machen, was denkst du?
1: Schreiben, lesen und Mathe machen.
2: Claudia, am Donnerstag ist der große Tag. Wie früh klingelt der Wecker?
3: Ja, ich denke, so um 6.30 Uhr müssen wir uns schon fertig machen, aufstehen und ein bisschen organisieren. Hier unten, der Kuchen will ja aufgedeckt werden, ne?
2: Wie oft wirst du wohl dann sagen, wir müssen jetzt los?
3: Kann man auch einen Countdown laufen lassen? Ich denke mal, so 5-mal wird es auf jeden Fall sein, so dass man dann alle vor der Tür hat. Und
2: das ist ja noch harmlos 5-mal.
3: Finde ich auch, aber ich bin ja auch so ein, ich gehe einfach los, wenn die Leute zu spät kommen.
2: Ja, wirklich? Du lässt den selber einfach hier stehen? Ich gehe zu deiner Einschulung, tschüss.
3: Ja, das hast du jetzt verschlafen. Tut mir leid, erster Tag zu spät gekommen.

Guten Morgen, hier ist Radio 8 um 7 und 19. Schön, dass ihr alle wieder da seid. Hallöchen, na, geht's euch gut? Miriam aus Hürth hat gerade schon geschrieben, sie hat heute Morgen schon dreimal im Auto auf ihr Radio rumgedrückt, um Radio Erft reinzukriegen, bis sie gemerkt hat, aha, Radio Erft hat einen neuen Sound. Ja genau, also für alle, die jetzt wieder erst mit dabei sind, seit Montag klingen wir hier so ein bisschen anders. Na, ihr kommt braun gebrannt und super erholt aus dem Urlaub zurück und wir haben uns akustisch ein bisschen verschönert und aufgehübscht und die Morningshow beginnt jetzt auch immer schon um 5. Ja, aber wir wissen, dass so viele von euch mittlerweile total früh aufstehen, weil ihr entweder so viel zu tun habt oder weil ihr das ganze Verkehrs- und Brückenchaos irgendwie umgehen wollt. Und deshalb bin ich jetzt auch immer eine Stunde früher für euch da, immer jeden Morgen ab 5 und spiel euch dann die Hits. Jetzt Leonie mit Don't Worry. Guten Morgen.

0: Guten Morgen zusammen. Gleich hört ihr hier bei Radio RF das nächste Update zum möglichen Anschlag auf das Umspannwerk in Bergheim-Reit. Und ihr wisst, aufstehen macht mehr Spaß, wenn ihr die richtige Musik hört. Gleich zum Beispiel Bryan Adams. Summer of 69 und dann habt ihr auch noch NSYNC auf der Playlist. Macht euch einen schönen Montag. Jetzt ist es 7.25 Uhr. Montag, es ist Mittwoch. Es ist Mittwoch, macht euch einen schönen Mittwoch. Es ist 7.25 Uhr.
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1: Mit Nico Mensching, guten Morgen. Nach einer Störung an einem Umspannwerk im Bergheim-Reit deutet vieles auf eine vorsätzliche Tat hin. Man gehe nach aktuellem Ermittlungsstand nicht von einem technischen Defekt, sondern von einer Straftat aus, sagte ein Sprecher der Polizei. Ursache und Hintergründe seien aber noch unklar. Die Polizei war am Abend gegen 20 Uhr wegen einer technischen Störung zu dem Umspannwerk in Reit gerufen worden. Durch einen Kurzschluss seien mehrere Leitungen ausgefallen. Zu einem Ausfall der allgemeinen Stromversorgung kam es nach bisherigen Erkenntnissen aber nicht. Das Werk gehört zum Energieversorger Amprion. Erst am Dienstagmorgen hatten Unbekannte nahe dem Kohlekraftwerk Jenschwalde in Brandenburg versucht, Kurzschlüsse an Höchstspannungsleitungen auszulösen. Im Rhein-Erft-Kreis gibt es zum heutigen Schulstart keinen Lehrermangel. Die sogenannte Personalausstattungsquote liegt laut Kölner Bezirksregierung bei mehr als 100%. Anders sieht es bei den Schulleitungen aus. Insgesamt sind derzeit 11 Stellen unbesetzt, 6 davon an Grundschulen. Trotzdem sei die Leitung aller Schulen durch Vertretungsregelungen sichergestellt, heißt es von der Bezirksregierung. Um den Beruf attraktiver zu machen, sollen Schulleitungen von Grund- und Hauptschulen ab dem kommenden Halbjahr zudem besser bezahlt werden. Auch der Einsatz von KI soll die Arbeit erleichtern. In Bergheim-Paffendorf wird die Baustelle auf der Gläscherstraße zwischen der Hausnummer 1 in Richtung Gläsch bis zur Hausnummer 28 verlängert. Die Erneuerung der Gas- und Wasserleitung dauert voraussichtlich bis zum 30. September. Die Vollsperrung bleibt bestehen. Anwohner kommen weiterhin zu ihren Grundstücken. Auch Müllabfuhr, Polizei und Rettungsdienste können die Straße passieren. Außerdem fahren Linienbusse wieder regulär durch den Baustellenbereich. Auch der Schulbusverkehr läuft zum Schulstart wieder wie gewohnt. Und jetzt weitere Meldungen im Überblick. Im Geschäft mit Fahrrädern in Deutschland hinterlässt die zähe Branchenkrise tiefe Spuren. Im vergangenen Jahr schrumpften sowohl Umsatz als auch Beschäftigung in der mittelständisch geprägten Industrie, zeigen Daten des Verbands Zukunft Fahrrad. Die Generalsanierung und die Wiedereröffnung des Römisch-Germanischen Museums in Köln verzögert sich. Nach Angaben der Stadt sollen die Arbeiten nun im dritten Quartal 2030 abgeschlossen sein, nachdem das Generalunternehmen einen neuen Zeitplan vorgelegt hat. An den veranschlagten Kosten von bis zu 177 Millionen Euro ändert sich laut Verwaltung aber nichts. 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
2: Es wird heute auf jeden Fall noch heller hier bei uns im Rhein-Erft-Kreis. Heute Morgen ist ja eigentlich noch alles voll mit Wolken. Die lockern jetzt so langsam aber sicher auf und ab dem Mittag bekommt ihr dann noch immer mal wieder die Sonne zu sehen. Größtenteils heute trocken, manchmal so ein bisschen windig. 13 Grad messen wir jetzt bei euch in Angelsdorf, bis 24 sind später drin. Dann gibt es erstmal gute Nachrichten von den Autobahnen, denn der Falschfahrer auf der A44 in Mönchengladbach ist nicht mehr unterwegs. Das ist doch schön. Einiges los heute Morgen. Na klar, alle sind aus den Ferien zurück, deshalb viel stockender Verkehr. Hier sind für euch die größten Zeitfresser. Wir starten mit der 1 nach Dortmund, vor dem Kreuz Köln-Nord. 4 Kilometer stockender Verkehr, da braucht ihr knappe 10 Minuten länger. Und zwischen Niel und dem Kreuz Leverkusen-West nochmal 1 Kilometer Stau und 5 Minuten plus. Dann die 3 nach Frankfurt, vor dem Kreuz Leverkusen. 3 Kilometer stockender Verkehr plus 5. Die 4 nach Olpe. Zwischen dem Kreuz Köln-West und Eiffeltor. 5 Kilometer Stau, da braucht ihr mindestens 20 Minuten länger. Die 4 nach Aachen. Zwischen Bensberg und Merheim. 6 Kilometer stockender Verkehr plus 10 Minuten. Und zwischen dem Kreuz Köln-Ost und dem Kreuz Köln-Süd. 5 Kilometer Stau, da ist ganz schnell eine Viertelstunde weg. Die 57 nach Krefeld. Vor dem Kreuz Köln-Nord. 2 Kilometer Stau. Die 57 nach Köln. Zwischen Worringen und dem Kreuz Köln-Nord. 3 Kilometer stockend plus 5 Minuten. Die 59 nach Bonn. Vor dem Dreieck Porz. 10 Minuten Wartezeit. Da haben wir nämlich 2 Kilometer Stau. Und die 555 nach Köln. Zwischen Godorf und dem Kreuz Köln-Süd. 2 Kilometer Stau. Auch so 5 bis 10 Minuten maximal, die er durchbraucht. Außerdem gibt es gerade einen Feuerwehreinsatz in Brühl. Es brennt nämlich auf dem Rodderweg. Offensichtlich hat er die Biomülltonne Feuer gefangen. Das Ganze so rund um die Hausnummer 270. Da kommt es dann auch zu Verkehrsbehinderungen. Wenn ihr noch was gesehen habt unterwegs, Staus oder Blitzer, klingelt einfach durch. Wir melden das dann. Die Nummer ist die 02236 88 89 90. Ja, gute Fahrt, viel Geduld. Und einen schönen Montag hier bei uns im Rhein-Erft-Kreis. Ich bin Christian Meißner. Hi.
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0: Guten Morgen an diesem Mittwoch. Hier ist die Radio F Morning Show. Ich bin Christian Meissner. 7.46 Uhr ist es.
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0: Gab es einen möglichen Anschlag auf das Umspannwerk in Bergheim? Das ist die Frage, die wir uns heute Morgen stellen. Es gibt wohl Anzeichen. Sarah Lenz, unsere Reporterin, ist live in Bergheim, direkt vor dem Umspannwerk von Amprion. Wie ist die Lage?
2: Ja, der aktuelle Sachstand ist, dass jetzt hier vor Ort gerade nichts mehr von diesem Großaufgebot der Polizei, was am Abend da war, eine Hundertschaft, ist nichts mehr zu sehen. Es sind jetzt noch so ein paar Einsatzwagen unterwegs, die das Gelände patrouillieren, die fahren drumherum, schauen, ob sie irgendwas Verdächtiges sehen. Aber aktuell, also von außen kann ich nicht erkennen, wo irgendwas beschädigt sein könnte. Das sehen wir von hier außen einfach nicht. Es ist aber so, dass die Polizei, die Ermittler, die haben schon sehr, sehr deutlich einfach gesagt, dass sie nicht davon ausgehen, dass es hier einen technischen Fehler gegeben hat. Die gehen von Fremdverschulden aus.
0: Ja, du hast es ja gesagt, also von außen ist natürlich nichts zu erkennen. Es merkt ja streng genommen auch niemand, weil ja nirgendwo bei uns im Rhein-Erft-Kreis der Strom ausgefallen ist. Trotzdem, die Ermittler nehmen die Sache schon ernst, ne?
2: Ja, absolut. Es ist jetzt auch so, dass die Staatsanwaltschaft Köln das alles übernommen hat. Die hat jetzt hier die Pressehoheit. Die gibt dann auch später weitere Informationen raus. Sollte es neue Informationen geben, es muss natürlich jetzt auch noch ganz, ganz viel geprüft werden. Ne? Also wie sind mögliche Täter vorgegangen? Wer könnte dahinter stecken? Gibt es vielleicht sogar auch Zusammenhänge zu dem Anschlag auf das Umspannwerk in Berlin gestern? Das alles ist noch komplett unklar, aber die Ermittler, die stehen da auch im engen Austausch zur RWE und versuchen da jetzt mehr herauszufinden.
0: Ja. Sarah ist vor Ort, wir bleiben dran. Wenn es was Neues gibt, dann hört ihr das natürlich hier bei Radio Erft.
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0: Guten Morgen zusammen, es ist 7.50 Uhr.
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2: Mit Danny Hoppe, guten Morgen. Spätestens jetzt dürften die meisten Familien in NRW wieder voll im Alltag angekommen sein. Denn die Schule geht bei uns in diesen Minuten wieder los oder ist schon losgegangen. Für die 2,5 Millionen Schülerinnen und Schüler heißt das, die Zeit des Ausschlafens ist vorbei. NRW-Schulministerin Feller hat außerdem angekündigt, dass es in diesem Schuljahr neue Schwerpunkte geben soll. Hosena Sjandi aus dem Landtagsstudio, was genau kommt auf die Schülerinnen und Schüler Neues zu?
3: Zuallererst eine neue Lernkontrolle. Es ist ja so, dass 176.000 Kinder jetzt von der Grundschule auf eine weiterführende Schule wechseln. Für diese Fünftklässler gibt es künftig den sogenannten Lernstand 5. Dabei geht es vor allem ums Lesen und um grundlegende Mathekenntnisse, damit die Lehrer möglichst früh wissen, wo einzelne Kinder noch Unterstützung brauchen. Eine weitere Neuerung betrifft die Grundschulen. Hier liegt in diesem Schuljahr ein Schwerpunkt auf das Schreiben. Auch als Antwort darauf, dass sonst im Leben der Kinder vieles mit digitalen Geräten passiert. Es soll auch wieder mehr mit der Hand geschrieben werden, sagte mir Schulministerin Feller.
4: Wir kriegen viel eine Rückmeldung, dass Lehrkräfte sagen, die Kinder, die können gut wischen, aber sie sind nicht mehr in der Lage, den Stift zu halten.
3: Die Grundschulen bekommen dafür eine Checkliste und auch neues Material für den Schreibunterricht und auch das Schülerfeedback wird ausgeweitet. Kinder sollen in Zukunft unter anderem stärker bewerten können, wie gut der Unterricht läuft und ob sie sich an der Schule wohlfühlen.
2: Danke, José. Und jetzt weitere Meldungen im Überblick. An einem Umspannwerk in Bergheim läuft seit dem Abend ein Großeinsatz der Polizei. Dort hat es einen Kurzschluss und mehrere ausgefallene Leitungen gegeben. Die Polizei Essen geht nicht von einer technischen Störung, sondern von einer vorsätzlichen Tat aus. Es habe aber keinen Stromausfall gegeben, heißt es. Auch in Augsburg läuft zurzeit ein Polizeieinsatz. Dort ist am Morgen am Hauptbahnhof ein unbekannter Gegenstand in einem Gebäudedurchgang explodiert. Mehrere Menschen wurden dabei durch ein Knalltrauma leicht verletzt. Auch Fensterscheiben wurden durch die Explosion beschädigt. Die Lage in den Kitas bleibt weiter angespannt. Das zeigt der neue Bericht des Paritätischen Gesamtverbands. Knapp 3.300 Kitas wurden dafür befragt. Zwei Drittel von ihnen klagen über zu wenig Personal. Rechnerisch fehlten 107.000 pädagogische Beschäftigte, heißt es. Am Vormittag will das Bundeskabinett die Reform der Einkommensteuer auf den Weg bringen. Beschlossen werden soll der Gesetzentwurf von Finanzminister Klingbeil. Der wird allerdings gar nicht dabei sein, denn er sitzt in den USA fest. Der Grund ist eine Panne an seinem Regierungsflieger. Eigentlich wollte Klingbeil vom Treffen der G20-Finanzminister in Asheville zurückkommen. Stattdessen musste er die Nacht in einem Hotel verbringen. Wie groß der Schaden an der Maschine ist, ist noch unklar. In den vergangenen Jahren gab es immer wieder Probleme mit Regierungsfliegern.
5: Das Wetter und vor allem die Wolken, die werden jetzt ein bisschen freundlicher. Ne? Also die Wolken lockern so langsam auf, so die ersten Sonnenstrahlen kommen so ganz zaghaft zu euch durch. Ab dem Mittag scheint die Sonne dann öfter. 14 Grad messen wir jetzt bei euch in Grottenhärten, später dann bis zu 24. Viel los heute Morgen auf den Straßen. Na klar, alle sind aus den Ferien zurück. Hier für euch die wichtigsten Meldungen. Wir starten mit den Warnhinweisen. Vorsicht auf der A4 nach Olpe im Kreuz Köln-West. Da gibt es eine ungesicherte Unfallstelle direkt auf der Überleitung zur Autobahn 1. Dann Vorsicht auf der 4 nach Aachen zwischen Frechen-Nord und der Raststätte Frechen-Nord. Da liegen Gegenstände. Martin meldet, das sind wohl Tüten, die da durch die Luft fliegen. Dann Vorsicht auf der 559 nach Deutz zwischen Grembergkofen und dem Kreuz Gremberg. Da blockiert ein kaputtes Auto die linke Spur. Außerdem laufen Personen auf der Fahrbahn. Die 1 nach Dortmund, vor dem Kreuz Leverkusen-West. 9 Kilometer stockender Verkehr. Ihr braucht eine Viertelstunde länger. Die 1 nach Euskirchen, vor Niel. 1 Kilometer Stau. Klingt wenig, ihr braucht knappe 10 Minuten mehr. Dann die A3 nach Oberhausen, zwischen Mühlheim und dem Dreieck Langfeld. 6 Kilometer Stau plus eine Viertelstunde. Die 3 nach Frankfurt. Vor dem Kreuz Leverkusen 6 Kilometer stockender Verkehr. 10 Minuten plus sind es hier. Dann die 4 nach Olpe. Vor Eiffeltor 5 Kilometer Stau plus 20. Dann die A4 nach Aachen zwischen dem Kreuz Köln-Ost und dem Kreuz Köln-Süd. 5 Kilometer Stau, auch hier 20 Minuten plus. Dann die 57 nach Köln. Vor dem Kreuz Köln-Nord 6 Kilometer stockender Verkehr. Hier braucht ihr 10 Minuten länger. 10 Minuten plus auch auf der 59 nach Bonn zwischen dem Dreieck-Heumer und dem Flughafen Köln-Bonn. Da haben wir nämlich 2 Kilometer Stau. Die 555 nach Köln vor dem Kreuz Köln-Süd 3 Kilometer Stau plus eine Viertelstunde. Und die 559 nach Deutz zwischen dem Dreieck Porz und dem Kreuz Gremberg 2 Kilometer Stau plus 5 Minuten. Viel Geduld, euch eine gute Fahrt, wenn es denn dann fährt. Und wenn ihr noch was gesehen habt, vielleicht einen Blitzer, ruft an oder schickt eine Sprachnachricht bei WhatsApp. Die Nummer ist die 02236 88 89 90. Ja, wir packen heute hier bei Radio Erft noch eine Schultüte für euch Erwachsenen. Und da sind Tippitoppi-Tickets drin für das exklusive Konzert mit den Toten Hosen. Nee, wir laden euch ja ein. Und die Tickets, die könnt ihr nicht kaufen, die könnt ihr wirklich nur hier bei uns gewinnen. Wie genau das geht und wie ihr mit dabei seid, hört ihr dann gleich nach den nächsten beiden Hits. Ich bin Christian Meißner, guten Morgen.
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0: The Weeknd. Blinding Lights um 8.11 Uhr. 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

0: Mama ist ganz wibbelig, Oma hat das gute Kleid an und die Kinder grinsen bis über beide Ohren. Ja, heute ist Einschulung hier bei uns im Rhein-Erft-Kreis. Heute und morgen gehen die Kids dann zum allerersten Mal in die Schule. Und ihr wisst es wahrscheinlich noch von eurer Einschulung. Das ist schon ein toller Tag. Ja, wir wünschen euch auf jeden Fall ganz, ganz viel Spaß heute. Patrick von den Höhnern kann euch die Schule auch nur empfehlen. Ja, also freut euch drauf, da passieren tolle Sachen.
1: Wenn ich an meine Schulzeit zurückdenke, oh Mann, das ist schon so lange her. Ich bin in den Schulchor gegangen, nicht weil ich irgendwie mich musikalisch weiterentwickeln wollte. Ich war damals sehr verliebt in eine Mitschülerin. Und das hat aber den Weg geebnet, dass ich meine Laufbahn als Sänger quasi begonnen habe. Und deshalb denke ich da natürlich sehr, sehr gerne

0: Wahrscheinlich hat es einen Anschlag auf das Umspannwerk in Bergheim-Reith gegeben. Davon geht die Polizei auf jeden Fall aus. Den aktuellen Stand der Dinge, den hört ihr dann gleich in euren Lokalnachrichten um 8.30 Uhr. Und hier bei Radio Haft, wisst ihr, hört ihr den ganzen Tag gute Musik, damit ihr gut reinkommt und gut durch den Tag kommt. Gleich zum Beispiel die 80er, Kiss. Und die 2000er sind auch mit dabei, gleich Dermot Kennedy. Macht euch einen schönen Mittwoch, ich bin Christian Meissner.
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1: Mit Nico Mensching. Guten Morgen. In Bergheim-Reith laufen nach dem mutmaßlichen Anschlag auf das Umspannwerk von Amprion die Ermittlungen. Am Abend war es dort zu mehreren Kurzschlüssen gekommen, die zu einem Ausfall geführt haben. In Reith ist Radio Erft-Reporterin Sarah Lenz.
2: Mittlerweile ist nicht mehr viel von dem Großaufgebot der Polizei hier zu sehen. Am Abend war die mit einer Hundertschaft im Einsatz. Mittlerweile fahren noch einzelne Streifenwagen, die patrouillieren das Gelände. Sie schauen, ob noch irgendetwas Verdächtiges zu sehen ist. Und jetzt hat auch die Oberstaatsanwaltschaft aus Köln den Fall übernommen. Viele neue Informationen gibt es aber noch nicht. Klar ist weiter, das sagen die Ermittler sehr, sehr deutlich, dass es sich bei dem Vorfall hier nicht um einen technischen Defekt gehandelt hat. Also sie geht ganz klar weiter von Fremdverschulden aus. Wer sich an diesem Umspannwerk zu schaffen gemacht haben könnte, wie mögliche Täter vorgegangen sind, ob es vielleicht sogar auch Verbindungen zu dem Angriff auf das Umspannwerk bei Berlin gestern gibt, das alles ist noch völlig unklar. Da laufen jetzt die Ermittlungen.
1: Wenn heute die Schule wieder beginnt, kann im Rhein-Erft-Kreis von Lehrermangel keine Rede sein. Nach Angaben der Kölner Bezirksregierung liegt die sogenannte Personalausstattungsquote bei über 100%. Nicht ganz so gut sieht es mit den Stellen für Schulleitern aus. Im Rhein-Erft-Kreis sind derzeit 11 Stellen vakant. Besonders betroffen sind die Grundschulen. Weitere Infos jetzt von Gesa De Martin.
3: Hier haben 6 Schulen keine Rektorin oder Rektor. An den Gymnasien sind 2 Stellen für Schulleiter unbesetzt, an den Förderschulen, Realschulen und Hauptschulen jeweils eine. Trotzdem sei sichergestellt, dass die Schule geleitet wird. Denn an allen Schulen gäbe es klare Vertretungsregeln, heißt es von einem Sprecher der Bezirksregierung. Nach seinen Angaben setzt sich Schulministerin Feller dafür ein, dass sich die Arbeitsbedingungen für Schulleiter verbessern, unter anderem mithilfe von KI. Ab dem kommenden Halbjahr sollen vor allem Schulleitungen von Grund- und Hauptschulen außerdem mehr Geld bekommen.
1: Und jetzt weitere Meldungen kurz und knapp. Nahe dem Augsburger Hauptbahnhof kommt es derzeit wegen einer Explosion zu einem Polizeieinsatz. Nach Angaben der Polizei sind Straßenverkehr und öffentlicher Nahverkehr in der Nähe des Bahnhofs beeinträchtigt. Demnach explodierte ein bislang unbekannter Gegenstand in einem Gebäudedurchgang. Das Projekt Mehr Gartenvielfalt in NRW des NABU macht Station in Frechen. Dabei wird am Nachmittag vor dem Rathaus ein mobiler Garten eröffnet. Ziel der Aktion ist es, Aufmerksamkeit für Artenvielfalt zu schaffen und zu zeigen, wie Gärten und Balkone mit einfachen Mitteln dazu beitragen können. Und auf radioerft.de, da gibt's weitere News von Rhein und Erft.
4: So ein bisschen was vom blauen Himmel könnt ihr zum Teil schon erahnen. Die Wolken, die werden jetzt dünner. Und heute Mittag scheint dann auch immer mal wieder die Sonne. Dazu messen wir jetzt 14 Grad bei euch vor der Haustür in Mannheim. Bis 24 Grad sind dann heute noch drin. Hier ist einiges los, deshalb für euch jetzt nur die wichtigsten Meldungen um kurz nach 8:30. Vorsicht auf der A4 nach Olpe im Kreuz Köln-West, da gibt's eine Unfallstelle direkt auf der Überleitung zur Autobahn 1. Dann die Autobahn 1 nach Dortmund, vor dem Kreuz Leverkusen-West. 9 Kilometer stockender Verkehr, ihr braucht eine Viertelstunde länger. Die 1 nach Euskirchen vor Niel, 2 Kilometer Stau plus 10 Minuten. Und zwischen Bucklemünd und Frechen nochmal 2 Kilometer Stau plus 8. Dann die 1 nach Euskirchen zwischen Erftstadt und dem Kreuz Bliesheim. 1 Kilometer stockender Verkehr, 5 Minuten on top. Jetzt die A3 nach Oberhausen. Vor dem Dreieck Langenfeld 8 Kilometer stockender Verkehr. Ihr braucht eine Viertelstunde länger. Die 4 nach Olpe. Vor Eiffeltor 5 Kilometer Stau plus 20 Minuten. Die 4 nach Aachen zwischen dem Kreuz Köln-Ost und dem Kreuz Köln-Süd. 6 Kilometer Stau. Auch hier braucht ihr 20 Minuten länger. Die 57 nach Köln, vor Ehrenfeld, 1 Kilometer Stau plus 5 Minuten. Die 59 nach Bonn, zwischen Rath und Köln-Wahn, da braucht ihr 5 Minuten länger, 1 Kilometer Stau. Und die 555 nach Köln, zwischen Godorf und dem Kreuz Köln-Süd, 3 Kilometer Stau, plant da mal 10 Minuten länger ein. Das war's erstmal, es sei denn, ihr habt noch was gesehen, dann ruft an oder schickt eine Sprachnachricht bei WhatsApp. Wir sind ja immer für euch erreichbar, ne? 02236 88 89 90, gute Fahrt. Und einen schönen guten Morgen an diesem Mittwochmorgen. Aufregender Tag, ne? Einschulung oder das große Comeback nach den Sommerferien. Ne? Der Schule ist wieder los bei euch im Büro. Die ganzen Kollegen sind wieder da. Ein ganz großes Hallo. Und wir sind mittendrin. Ich bin Christian Meißner. Hi.
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0: Einen schönen guten Morgen um 8.40 Uhr. Geht's euch gut? Also auch gesundheitlich? Na, hoffentlich.
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0: Ja, Gesundheit ist ja so eine Sache. Also wahrscheinlich wisst ihr sofort, wie viel Akku euer Handy noch hat, aber wie steht's um euren Blutdruck? Kennt ihr da eure Werte? Also ich kenne meinen nicht. Ne? Heute ist großer Diabetestag in der Innenstadt in Bergheim. Dr. Süßloh ist Leiter vom Diabeteszentrum am Maria-Hilf-Krankenhaus in Bergheim. Aus Ihrer Erfahrung, wie viele Leute haben erhöhte Werte, ohne dass sie es wissen?
2: Also die Hälfte der Bevölkerung ist bei uns übergewichtig. Dunkelziffer ist hoch, wir wissen, dass es steigt. Das heißt, also es betrifft eigentlich uns alle und auch in der Umgebung.
0: Ja, und deshalb ja heute der große Aktionstag. Und ja, wir können uns da alle mal kurz durchchecken lassen. Und ansonsten, ja, es gibt viel Programm, ne?
2: Wir haben Vorträge zur Abnehmspritze. Dann haben wir zur Veranschaulichung auch Aktionen. Wir haben Blutzuckermessung, wir haben Blutdruckmessung und wir machen auch Lebensmittelkunde. Das heißt, wie viel Zucker steckt denn wirklich in jedem Lebensmittel? Was machen wir dagegen? Wie können wir mit und ohne Medikamente damit umgehen?
0: Ja, geht jetzt gleich los auf dem Hubert-Reinfeld-Platz in Bergheim. Geht dann auch den ganzen Tag, der große Diabetestag in Bergheim. Und das Motto ist, lieber einmal zu viel checken als einmal zu wenig. Ne? Und wenn ihr auch mal eine geschenkte Minute braucht, weil ihr irgendwas verkünden wollt, weil euch was am Herzen liegt oder weil es ein schönes Event gibt bei euch im Ort, klickt einfach auf radioerft.de und dann telefonieren wir.

0: Der Kollege hier, Michael Schulte, der war auch schon mal auf der Musikmeile in Bettburg. Und heute bekommt er einen ganz exklusiven Blick hinter die Kulissen.
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0: Ja, Samstag ist ja endlich die Musikmeile mit ganz, ganz vielen Künstlern auf ganz, ganz vielen Bühnen. Aber was muss eigentlich passieren, damit der feine Herr Künstler überhaupt auf die Bühne kommt? Also dafür muss das Team im Hintergrund ganz schön rödeln. Nea Mai, unsere Reporterin, hat mit Heike vom Orga-Team gesprochen, welche Wünsche so die Stars alles haben.
2: Zum Beispiel mal hatten wir eine Band hier, das war auch ein Top-Act. Der wollte gerne zwischen dem Soundcheck und dem Auftritt nochmal eben zur Kartbahn nach Kerpen.
3: Wirklich? Von Bettburg mal eben schnell hoch zur Kartbahn?
2: Das war schon sehr sportlich, im wahrsten Sinne des Wortes, aber das haben die Kollegen auch möglich gemacht.
3: Stell dir mal vor, der hätte dann Crash auf der Kartbahn gehabt und ihr hättet sagen müssen, ja, also der ist jetzt im Krankenhaus.
2: Ja, keine Ahnung, wie wir das jetzt dann geregelt hätten, aber es hat ja alles geklappt am Ende.
3: Ihr kriegt ja auch immer so eine Wunschliste von den Künstlern. Was war so das Außergewöhnlichste, was da mal gefordert wurde?
2: Immer so der absolut nachdrücklichste Wunsch nach einem speziellen Kokoswasser. Und das musste auch aus Thailand sein und auch von einer bestimmten Firma und von jungen thailändischen Kokosnüssen fair gehandelt. Bio-organische,
3: was weiß ich. Meine Augen werden immer größer, Heike. Wie habt ihr das denn geschafft?
2: Da habe ich lange für recherchiert, es hat dann auch geklappt. Ja, und am Ende haben wir das dann im Backstage-Bereich gefunden. Das wurde überhaupt nicht angepackt.
0: Ja, toll. Was ein Dulli. Naja, Samstag ist Musikmeile in Bettburg, natürlich präsentiert von Radio Erft. Also kommt alle vorbei und feiert mit uns zusammen den Sommer. Das wird schön. Dieses Jahr alles übrigens so im 70er-Jahres-Style.

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1: Mit Danny Hoppe, guten Morgen. In vielen Kitas in Deutschland gibt es noch immer große Personalprobleme. Und das, obwohl in der Summe momentan weniger Kinder als früher betreut werden müssen. Der Paritätische Gesamtverband hat jetzt seinen neuen Kita-Bericht vorgelegt. Er zeigt, dass die Lage für Eltern und Erzieher an vielen Orten angespannt ist. Thorsten Adolfs aus dem News-Team, woran liegt das?
2: Also 2/3 der Einrichtungen klagen über einen massiven Personalmangel. Die Erzieherinnen und Erzieher sagen, sie schaffen es einfach nicht mehr, allen Kindern gerecht zu werden, weil hinten und vorne Leute fehlen. Viele Teams schrumpfen sogar, weil Fachkräfte gehen und niemand nachkommt. Der Druck auf das Personal sei mittlerweile so hoch, dass viele Beschäftigte psychisch an ihre Grenzen stoßen und den Job aufgeben würden, heißt es. Das führe dazu, dass jede zweite Kita ihre Betreuungszeiten einschränken muss, was für die Eltern natürlich extrem stressig ist.
1: Und was kann getan werden, damit es wieder besser wird? Was fordert der Verband da?
2: Die Experten sagen, ein sogenannter Sozialindex könnte helfen. Das bedeutet, Kitas in schwierigen Lagen, wo Kinder besonders viel Unterstützung brauchen, könnten gezielt mehr Ressourcen und Personal bekommen, damit kein Kind auf der Strecke bleibt. Es gehe um Orte, an denen die Lage durch Armut, Zuwanderung und einen erhöhten Inklusionsbedarf besonders angespannt sei, sagt der Sozialverband. Rein rechnerisch würden bundesweit im Moment mehr als 100.000 pädagogische Beschäftigte fehlen, steht in dem Bericht.
1: Danke, Thorsten. Und jetzt weitere Meldungen im Überblick. In einem Umspannwerk in Bergheim hat es am Abend und in der Nacht einen Großeinsatz der Polizei gegeben. Der Grund waren ein Kurzschluss und mehrere ausgefallene Leitungen. Die Polizei geht nicht von einer technischen Störung, sondern von einer vorsätzlichen Tat aus. Die genauen Hintergründe sind aber noch unklar. Das Bundeskabinett will gleich die geplante Reform der Einkommensteuer auf den Weg bringen. Vor allem Familien mit Kindern und Menschen mit kleinen und mittleren Einkommen sollen entlastet werden. Finanzminister Klingbeil verpasst die Sitzung allerdings. Wegen einer Panne am Regierungsflieger kann er erst am Mittag aus den USA zurückfliegen. Kremlchef Putin hat die neuen deutschen Sanktionen wegen des Drohnenvorfalls am Leipziger Flughafen scharf kritisiert. Er spricht von einem schweren Fehler und Beweisfälschungen. Heute befassen sich auch die NATO und die EU mit dem Drohnenvorfall. Eine Zugfahrt mit Schrecken haben 238 Menschen hinter sich, die gestern Abend von München nach Dortmund wollten. Denn plötzlich hatte sich während der Fahrt eine Waggontür geöffnet bei rund 200 Kilometern pro Stunde. Der Lokführer stoppte den ICE daraufhin sofort in einem Tunnel bei Karlstadt. Das hat die Bundespolizei mitgeteilt. Verletzt wurde demnach niemand. Weil zuerst aber nicht ausgeschlossen werden konnte, dass jemand aus dem Zug gestürzt war, hatten Polizei, Feuerwehr und Rettungsdienste mit Drohnen, einem Hubschrauber und einer Hundestaffel den Streckenabschnitt abgesucht, gefunden wurde aber niemand. Und das waren die Nachrichten mit Danny Hoppe.
3: Ja, so langsam aber sicher wird es milder hier bei uns im Rhein-Erft-Kreis. 16 Grad messen wir jetzt schon bei euch in Berrenrath, später dann 20 bis 24 Grad. Heute Morgen und heute Vormittag, da sind noch einige Wolken unterwegs. Ab dem Mittag wird es dann freundlicher, dann bekommt ihr auch immer mal wieder die Sonne zu sehen und immer mal wieder ist es windig. Viel los auf den Straßen jetzt um 9:03. Hier für euch die wichtigsten Meldungen in der Übersicht. Wir starten mit der Warnmeldung von der Autobahn 4 nach Olpe. Da haben wir nämlich eine ungesicherte Unfallstelle im Kreuz Köln-West direkt auf der Überleitung zur Autobahn 1. Dann die 1 nach Dortmund zwischen Gleuel und dem Kreuz Köln-West. 1 Kilometer Stau und vor dem Kreuz Leverkusen-West nochmal 6 Kilometer Stop-and-Go-Verkehr. Ihr braucht hier 10 Minuten länger. Die 1 nach Euskirchen vor Niel. 3 Kilometer Stau plus 10 Minuten und vor dem Tunnel Löwenich auch nochmal 2 Kilometer Stau. Die 3 nach Oberhausen vor dem Kreuz Leverkusen, 8 Kilometer stockender Verkehr, ein Plus von knapp 10 Minuten. Dann die 4 nach Olpe, zwischen dem Kreuz Köln-West und Eiffeltor, 4 Kilometer stockender Verkehr, hier braucht ihr etwa 10 Minuten länger. Die 4 nach Aachen, vor dem Kreuz Köln-Süd, 6 Kilometer Stau plus 20. Die 555 nach Köln, zwischen Godorf und dem Kreuz Köln-Süd, 3 Kilometer Stau. Hier sind es 10 Minuten, die on top kommen. Und die letzte Meldung kommt von der Autobahn 559 nach Deutz, zwischen dem Dreieckports und dem Kreuz Gremberg, 2 Kilometer Stau plus 10 Minuten. Euch eine gute Fahrt kommt bald an und wenn ihr was gesehen habt unterwegs, Staus oder Blitzer, klingelt schnell durch oder schickt eine Sprachnachricht bei WhatsApp. Die Nummer ist die 02236 88 89 90. Ja, macht am besten jetzt schon mal ein bisschen lauter. Nicht, dass ihr gleich eure Chance verpasst, ne? Denn gleich, da spiele ich euch wieder einen Knaller-Hit der Hosen. Und dann hört ihr auch das Codewort, das aktuelle, mit dem ihr dann die Freitickets für das exklusive Konzert der Toten Hosen bei uns gewinnt. Ja, so gegen 9.45 Uhr. Ne, kleiner Tipp unter Freunden. Ich bin Christian Meissner. Guten Morgen.
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0: Das ist doch ein spannender Morgen hier bei uns im Rhein-Erft-Kreis. Guten Morgen, 9.14 Uhr, hier ist Radio Erft, ich bin Christian Meißner. Ja, gestern noch als Kindergartenkind ins Bett gegangen und heute Morgen als Schulkind wieder aufgewacht. Das ist also großer Tag, ne? Wahrscheinlich erinnert ihr euch auch noch an euren allerersten Schultag. Das ist ja schon irgendwie aufregend. Sam aus Pulheim, der hat heute noch mal Pause, der wird dann morgen eingeschult. Und Nia Mai, unsere Reporterin, die begleitet Sam und seine Mama Claudia diese Woche, weil, ja, ich meine, jetzt wird's langsam ernst. Aber Sam freut sich schon.
1: Super dolle.
2: Es werden ja auch ganz viele Freunde von dir da sein, oder? Ja.
3: Sophia, Liana, Henrik, Tomea, die anderen Kinder weiß ich nicht.
2: Dann seid ihr ja schon mal eine richtig coole Clique, die sich untereinander alle schon kennen, oder?
3: Ja.
2: Boah, und was werdet ihr in der Schule alles machen, was denkst du?
3: Schreiben, lesen und Mathe machen.
2: Claudia, am Donnerstag ist der große Tag. Wie früh klingelt der Wecker?
4: Ja, ich denke, so um 6.30 Uhr müssen wir uns schon fertig machen, aufstehen und ein bisschen organisieren. Hier unten, der Kuchen will ja aufgedeckt werden, ne?
2: Wie oft wirst du wohl dann sagen, wir müssen jetzt los?
4: Kann man auch einen Countdown laufen lassen? Ich denke mal, so 5-mal wird es auf jeden Fall sein, so dass man dann alle vor der Tür hat. Und
2: das ist ja noch harmlos 5-mal.
4: Finde ich auch, aber ich bin ja auch so ein, ich gehe einfach los, wenn die Leute zu spät kommen.
2: Ja, wirklich? Du lässt ihn selber einfach hier stehen? Ich gehe zu deiner Einschulung, tschüss.
4: Ja, das hast du jetzt verschlafen. Tut mir leid, erster Tag zu spät gekommen.
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1: Mit Nico Mensching, guten Morgen. Nach einer Störung am Amprion-Umspannwerk in Bergheim-Reith laufen die Ermittlungen. Vieles deutet dabei auf eine vorsätzliche Tat hin. Man gehe nach aktuellem Ermittlungsstand nicht davon aus, dass es einen technischen Defekt gegeben hat, sondern es sich um eine Straftat handelt, sagte ein Sprecher der Polizei. Ursache und Hintergründe seien noch unklar. Die Polizei war am Abend gegen 20 Uhr wegen einer technischen Störung zu dem Umspannwerk in Reith gerufen worden, sagte uns Amprion-Sprecher Stefan Deffner.
2: Gestern Abend gab es einen Vorfall im Umfeld der Umspannanlage, der dazu führte, dass es zu Einschränkungen bei unserer Zuleitung kam. Und das führte wiederum zu Ausfällen beim Kraftwerk von RWE. Die gute Nachricht ist, es gab keine Auswirkungen auf die allgemeine Stromversorgung. Das wurde in Sekundenschnelle ausgeglichen, sodass es da keine Einschränkungen gab.
1: Erst am Dienstagmorgen hatten Unbekannte nahe dem Kohlekraftwerk Jähnschwalde in Brandenburg versucht, Kurzschlüsse an Höchstspannungsleitungen auszulösen. Im Rhein-Erft-Kreis gibt es zum heutigen Schulstart keinen Lehrermangel. Die sogenannte Personalausstattungsquote liegt laut Kölner Bezirksregierung bei mehr als 100%. Anders sieht es bei den Schulleitungen aus. Insgesamt sind derzeit 11 Stellen unbesetzt, 6 davon an Grundschulen. Trotzdem sei die Leitung aller Schulen durch Vertretungsregelungen sichergestellt, heißt es von der Bezirksregierung. Um den Beruf attraktiver zu machen, sollen Schulleitungen von Grund- und Hauptschulen ab dem kommenden Halbjahr zudem besser bezahlt werden. Auch der Einsatz von KI soll die Arbeit erleichtern. Im Rhein-Erft-Kreis startet heute mit Bergheim die nächste Stadt in die Stadtradeln-Saison. In den nächsten 3 Wochen sollen Einzelpersonen, aber auch Vereine, Unternehmen, Schulen und Kommunalpolitiker aufs Rad steigen und möglichst viele Alltagswege mit dem Fahrrad erledigen. Dabei spielt es keine Rolle, ob sie zur Arbeit, zur Schule oder zum Einkaufen fahren oder in der Freizeit mit dem Rad unterwegs sind. Die zurückgelegten Kilometer werden gesammelt oder online und über die Stadtradeln-App erfasst. Mitmachen können alle, die sich online registriert und einem bestehenden Team angeschlossen oder selbst eins gegründet haben. Ziel der Aktion ist es, für mehr nachhaltige Mobilität zu werben, um möglichst viele Menschen dazu zu bringen, im Alltag häufiger aufs Fahrrad umzusteigen. Und jetzt weitere Meldungen kurz und knapp. Auf ein inzwischen unvermeidliches Übersteigen der 1,5-Grad-Marke in der Klimakrise muss, dem UN-Umweltprogramm zufolge, eine möglichst rasche Rückkehr unter diesem Wert folgen. Risiken und Auswirkungen verstärken sich mit jedem Bruchteil eines Grades und mit jedem Jahr, warnen die Experten in einem Bericht. Die Generalsanierung und die Wiedereröffnung des Römisch-Germanischen Museums in Köln verzögern sich. Nach Angaben der Stadt sollen die Arbeiten nun im dritten Quartal 2030 abgeschlossen sein, nachdem das Generalunternehmen einen neuen Zeitplan vorgelegt hat. An den veranschlagten Kosten von bis zu 177 Millionen Euro ändert sich laut der Verwaltung nichts. 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
3: Na guck, da ist sie doch. Die Sonne, die ersten Strahlen sind schon da und da kommen sogar noch ein paar mit dazu. Die Wolken, die werden jetzt immer wieder ein bisschen dünner und vor allem heute Mittag scheint die Sonne dann immer mal wieder richtig gut hier bei uns. Dazu ist es windig, wir schaffen dann später bis zu 24 Grad. Morgen am Donnerstag viele Wolken, also so gut wie gar keine Sonne. Hier und da kommen ein paar Tropfen Regen runter, nachmittags sind auch größere Schauer mit dabei. Dafür wird es ein Ticken wärmer, morgen dann bis zu 25 Grad. Vorsicht, auf der 553 Bliesheim Richtung Brühl. In Höhe Brühl, da liegen Gegenstände auf dem Beschleunigungsstreifen. Dann die 1 nach Dortmund. Vor dem Kreuz Leverkusen, 2 Kilometer Stau, hier braucht ihr 10 Minuten länger. Die 1 nach Euskirchen, vor Niel 1 Kilometer Stau plus 5 Minuten und zwischen Erftstadt und dem Kreuz Bliesheim nochmal so ein bisschen zähfließender Verkehr. Dann die 3 nach Oberhausen vor dem Dreieck Langfeld, mittlerweile 7 Kilometer Stau, ihr braucht 20 Minuten länger. Die 4 nach Olpe, zwischen dem Kreuz Köln-West und Eiffeltor, 3 Kilometer Stau plus 8 Minuten. Dann die 4 nach Aachen, zwischen dem Kreuz Köln-Ost und dem Kreuz Köln-Süd, 6 Kilometer Stau, hier braucht ihr 25 Minuten länger. Die 555 nach Köln, vor dem Kreuz Köln-Süd 1 Kilometer Stau plus 5, dann die 559 nach Deutz, vor dem Kreuz Gremberg 1 Kilometer Stau und plus 10 Minuten. Euch eine gute Fahrt, kommt bald an und wenn ihr was gesehen habt, Staus oder Blitzer, sagt schnell Bescheid, wir geben das durch. Die Nummer ist die 02236 88 89 90. So, und jetzt aber auch bitte mal wieder gute Hits für euren Mittwoch. Gleich kommt so eine richtig schöne Mega-Banger-Nummer. Phil Collins, In the Air Tonight, das ist ja der Song, also den ihr wahrscheinlich wirklich alle kennt und alle warten ja immer darauf, dass irgendwann dieses Schlagzeug kommt, ne? Ist ein großer Moment. Hört ihr gleich vorher noch Justin Bieber. Ich bin Christian Meissner.
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0: sehr gute Beats für euren Mittwochmorgen. Hier ist Radio Haft, wir spielen die Hits. Ich bin Christian Meissner. 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
1: Mit Danny Hoppe. Guten Morgen. Das Versprechen klingt erstmal ziemlich gut. 600 Euro sollen Familien mit zwei Kindern bald mehr in der Tasche haben. Das Bundeskabinett kommt in diesen Minuten in Berlin zusammen und will die geplante Reform der Einkommensteuer auf den Weg bringen. Jannik Böke aus dem News-Team. Insgesamt sollen wir um 10 Milliarden Euro steuerlich entlastet werden.
2: Und davon sollen vor allem Menschen mit kleinen und mittleren Einkommen sowie Familien mit Kindern profitieren, sagt die Regierung. Geplant ist zum Beispiel eine Erhöhung des Grundfreibetrags, also die Summe, die wir steuerfrei verdienen können. Nur wenn 10 Milliarden Euro weniger Einkommensteuer in die Kassen fließen, dann muss entweder gespart werden oder das Geld woanders herkommen. Im Entwurf ist eine Erhöhung der Reichensteuer vorgesehen. Außerdem soll die steuerliche Absetzbarkeit von Handwerkerleistungen in Privathaushalten verringert werden.
1: Es gibt auch schon eine Menge Kritik, Stichwort kalte Progression.
2: Oder anders gesagt, die unbemerkte Steuererhöhung, wenn eine Gehaltserhöhung nur die Inflation ausgleicht, man aber durch den ansteigenden Steuertarif prozentual mehr Steuern zahlen muss. Hier ist dieses Mal kein vollständiger Ausgleich geplant. Begründet wird das damit, dass man vor allem kleine und mittlere Einkommen entlasten wolle und da gäbe es praktisch einen Ausgleich dank der Maßnahmen. Wenn das Kabinett heute grünes Licht gibt, wird der Gesetzentwurf anschließend im Bundestag und im Bundesrat weiter beraten.
1: Danke, Jannik. Und jetzt weitere Meldungen im Überblick. Nach dem Vorfall an einem Umspannwerk in Bergheim sind die Hintergründe weiter unklar. Die Ermittler gehen allerdings von einer vorsätzlichen Tat aus. Am Abend hatte es einen Kurzschluss und mehrere ausgefallene Leitungen gegeben. Nach Angaben des Energieunternehmens RWE waren davon 5 Kraftwerksblöcke betroffen. Nach einer Explosion in der Nähe des Augsburger Hauptbahnhofs hat die Polizei einen verdächtigen Gegenstand gefunden. Er war in einem Gebäudedurchgang hochgegangen. 2 Menschen wurden dabei leicht verletzt. Der Hauptbahnhof wurde vollständig abgesperrt. Auch der Zugverkehr wurde nach Angaben der Polizei eingestellt. Die Lage an den Kitas bleibt weiter angespannt. Das zeigt der neue Bericht des Paritätischen Gesamtverbands. Knapp 3.300 Kitas wurden dafür befragt. 2 Drittel von ihnen klagen über zu wenig Personal. Rechnerisch fehlten 107.000 pädagogische Beschäftigte, heißt es. Am Oberlandesgericht Düsseldorf fällt am Mittag ein Urteil, das für viele Kommunen interessant werden dürfte. Denn der Elektronikriese Samsung hat die Stadt Datteln verklagt. Es geht um neue Tablets für Schulen. Die Stadt wollte diese vom Hersteller Apple bestellen, denn dort werden schon Apple-Tablets genutzt. Und die Stadt sagt, ein Wechsel auf ein anderes Tablet-System sei mit großem Aufwand verbunden. Außerdem wolle man doppelte Wartungskosten vermeiden. Samsung fühlt sich dagegen benachteiligt und sagt, es müsse ein freier Wettbewerb gelten. Und der sei nicht gegeben, wenn sich Schulen und Kommunen einseitig an einen Hersteller binden würden. Das Urteil könnte eine Signalwirkung haben, denn in vielen Kommunen stehen im Moment Entscheidungen über die Anschaffung neuer Technik für die Schulen an. In erster Instanz war die Samsung-Klage abgelehnt worden. Und das waren die Nachrichten mit Danny Hoppe.
3: Viele Wolken sind unterwegs, ab und zu kommt auch die Sonne raus. Es ist meist wechselnd bewölkt, Temperaturen liegen so zwischen 20 und 23 Grad. Morgen dann eher wolkig, meist trocken. Es wird ein bisschen wärmer als heute mit 24 Grad in der Spitze. Am Freitag gibt es wieder mehr Regen. Und das sind die längsten Staus, alles ab 11 Minuten Zeitverlust. A1, Euskirchen-Dortmund zwischen Kreuzköln-Nord und Kreuz-Leverkusen-West, 2 Kilometer, 11 Minuten mehr. A2, Dortmund-Oberhausen zwischen Dreieck-Bottrop und Oberhausen-Königshardt, 4 Kilometer, hier 11 Minuten mehr. A3, Köln-Oberhausen zwischen Leverkusen-Zentrum und Dreieck-Langenfeld, 7 Kilometer, 13 Minuten. A4, Olpe-Aachen zwischen Kreuz-Köln-Ost und Eifeltor, also Köln-Eifeltor, 5 Kilometer, 20 Minuten. Die A40, Dortmund-Duisburg zwischen Dreieck-Bochum-West und Dreieck-Essen-Ost, 8 Kilometer, 11 Minuten. Und noch die A57 Nimwegen-Köln zwischen Krefeld-Gartenstadt und Kreuz-Meerbusch, 6 Kilometer, plant 19 Minuten ein. Ich wünsche euch ein gutes Ankommen mit uns. Für fast 2,5 Millionen Kinder in NRW sind die Sommerferien vorbei. Und soll ich euch was sagen? In 6,5 Wochen sind schon wieder Herbstferien. So. Können wir nicht auch mal wieder Schüler sein? So für ein Jahr oder so. Ich bin Kevin Zimmer. Also, wenn wir Schüler sein wollen, dann bitte ohne Unterricht und ohne Klassenarbeit, bitte, ja? So, jetzt genießen wir erstmal die sturmfreie Bude zu Hause. Hey, die Kinder sind wieder weg.
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0: Ja, Huhu hat bei mir zu Hause heute Morgen keiner gesagt, vor Freude, weil es wieder losgeht mit der Schule. Weiß auch nicht. Naja, gut. Es geht schon in die dritte Klasse. Der junge Mann weiß schon, wie der Hase läuft. Es ist nervig manchmal. Ich kann es ja auch verstehen mit Hausaufgaben und so. Und deswegen haben wir Ronja Jelena Phyllis gefragt. Ja, die hat super Tipps. Die hat nämlich 125.000 Follower auf Instagram. Und Ronja ist Lehrerin. Thema 1, was wirklich am nervigsten ist für Kinder, das weiß ich. Und das war für mich damals auch nervig, ist in der Hausaufgaben. Ja, es ist auch fies. Ne? Aber sie sagt, mit einer Belohnung im Anschluss kann das klappen.
1: Dass man ein kleines Spiel draus macht oder so. Oder dass man sich auch mit FreundInnen trifft und mit denen zusammen dann die Hausaufgaben macht und dass man das noch mit so einer sozialen Komponente irgendwie verbindet, mit was Schönem, was einem irgendwie Spaß macht.
0: Es gibt ja auch noch andere nervige Sachen, nicht nur Hausaufgaben. Ne? Vokabeln lernen. Ja? Wenn ihr die nur mal schnell lernen wollt, am besten auf Karteikarten schreiben und durcheinander lernen, also nicht in einer bestimmten Reihenfolge. Wer langfristig was von den Vokabeln haben will, lernt die am besten in so einem Kontext.
1: Dann sollte man sich vielleicht verschiedene Sätze damit einprägen und das Wort tatsächlich auch so schnell es geht, so oft wie möglich in seinen Sprachgebrauch einbauen.
0: So, es ist doch so einfach mit der Schule. Und gerade mit diesen Tipps, die wir euch heute geben, klappt es, oder? Also, Vokabeln kein Problem mehr, Hausaufgaben ab sofort auch kein Problem mehr. In diesem Sinne, das wird ein super Schuljahr für euch. Also, viel Spaß in der Schule. Und allen Eltern sei gesagt, hey, Nerven behalten. Ruhig bleiben, das ist das Beste. Es ist doch noch aus allen was geworden, oder?

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1: Mit Nico Mentsching, guten Tag. In Bergheim laufen nach dem mutmaßlichen Anschlag auf das Umspannwerk von Amprion in Reit die Ermittlungen. Am Abend hat es dort eine massive technische Störung gegeben. Die direkten Folgen haben vor allem das Kraftwerk Niederaußen betroffen. Sarah Lenz mit den Infos.
2: Wegen des Vorfalls hat RWE insgesamt 5 Kraftwerkblöcke vom Netz genommen, 3 davon in Niederaußem und 2 in Neurath. Aktuell arbeitet RWE aber daran, dass 2 der Blöcke schon heute wieder ihren Betrieb aufnehmen können. Die anderen, die sollen dann in den nächsten Tagen folgen. Bei 2 Blöcken in Niederaußem kann es laut RWE aber noch bis zum Wochenende dauern, bis sie wieder ans Netz gehen. Gleichzeitig laufen natürlich die Ermittlungen zu dem Vorfall weiter. Hier am Umspannwerk ist gerade noch mal wieder mehr Polizei angekommen. Die Ermittler, die gehen weiter nicht von einem technischen Defekt aus, sondern von Fremdverschulden, also von einer vorsätzlichen Tat. Die Hintergründe, die sind aber weiter unklar.
1: Die Sommerpause für die Hallenbäder in Pulheim, Brühl und Kerpen ist rum. Im Brühler Karlsbad ist ab heute der Saunagarten wieder geöffnet. Außerdem findet das Früh-, Schul- und Vereinsschwimmen wieder in der Halle statt. Aber die Freibadsaison ist damit noch nicht ganz vorbei. Bei schönem Wetter können die Besucher weiter draußen schwimmen. Ähnlich sieht es auch in Pulheim aus. Die Revisionsarbeiten sind abgeschlossen und damit öffnet das Hallenbad und die Saunalandschaft wieder. Gleichzeitig ist das Freibad Aquarena noch bis Mitte September geöffnet. In Kerpen ist die Freibadsaison dagegen abgehakt. Hier hat jetzt nur noch die Erftlagune geöffnet. Morgens findet hier das Frühschwimmen statt. Tagsüber steht das Bad nur für Vereine und Schulen zur Verfügung. Von Donnerstag bis Freitag öffnet das Bad dann ab dem Nachmittag für alle Besucher, an den Wochenenden schon am Vormittag. Und jetzt weitere Meldungen kurz und knapp. Russland muss nach dem gescheiterten Angriff mit einer Sprengstoffdrohne auf dem Flughafen Leipzig-Halle mit einem umfassenden neuen Sanktionspaket der Europäischen Union rechnen. Die EU-Außenbeauftragte Kallas sagte bei Beratungen der Außenminister in Irland, es liefen bereits Vorbereitungen. In Bergheim-Paffendorf wird die Baustelle auf der Gletscherstraße bis zur Hausnummer 28 verlängert. Die Arbeiten an den Gas- und Wasserleitungen dauern voraussichtlich bis zum 30. September. Die Vollsperrung bleibt aber bestehen. Anwohner, Müllabfuhr, Polizei und Rettungsdienste kommen weiter durch. Auch Linien- und Schulbusse fahren wieder wie gewohnt. Und auf radioerft.de, da gibt es weitere News von Rhein und Erft. Im Moment ist es verbreitet sonnig bei uns. Ab dem Mittag kommen dann wieder neue Wolken dazu. Aber die Sonne, die guckt auch hier und da immer noch mal wieder raus. Das Ganze bei Temperaturen bis maximal 24 Grad. A1 nach Dortmund zwischen Niel und Kreuz Leverkusen West 1 Kilometer. A1 nach Euskirchen zwischen Kreuz Leverkusen und Niel 2 Kilometer. Und dann zwischen Hürth und Bliesheim 4 Kilometer. A4 nach Olpe zwischen Kreuz Köln West und Eiffeltor 3 Kilometer. Die 4 nach Aachen zwischen Kreuz Köln Ost und Eiffeltor 4 Kilometer. Und A559 nach Deutz zwischen Gremberghofen und Kreuz Gremberg 2 Kilometer.
3: Hallo, schönen Mittwoch. 7 Stunden haben 2 US-Astronautinnen außen an der ISS gearbeitet. Jetzt fragen wir uns zu Recht, was haben die da draußen gemacht, ja? Die haben die Außenhaut der ISS abgewischt. Sag mal, da schicken sie zwar Astronautinnen zum Putzen nach draußen, ja? Haben wir diese Zeiten nicht längst überwunden? Aber keine Sorge, sie haben Abstriche von der Außenhaut der ISS genommen, um zu testen, ob da oben Bakterien an der ISS sind, ja? Wenn sich herausstellt, dass da wirklich Bakterien dran sind an der Außenhaut, ja, dann heißt es, zack, ab nochmal nach draußen und nimmt Sakrotan mit. Und einen Lappen.
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3: Ich bin Kevin Zimmer, schön, dass ihr da seid.

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0: sich an gerade, ne? Zu Hause, endlich alleine. Endlich nerven die Blagen nicht mehr, weil sie wieder in der Schule sind. Oh Gott, die dürfen das nicht hören, dass wir so reden über die. Morgen starten über 170.000 Kinder in NRW das erste Mal in die Schule. Also die meisten Erstklässlerinnen und Erstklässler werden morgen eingeschult. Aber ein paar vielleicht auch heute. Ich glaube aber die wenigsten. So, ihr merkt es schon, Sommerferien sind vorbei. Schule hat wieder begonnen. Das ist auch unserem Hannes Höfer nicht entgangen.
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2: Endlich sind die Sommerferien um, ey. Ja, sorry für alle Schülerinnen und Schüler, ne? Da müsst ihr jetzt durch. Mehrere Jahre, den ganzen Tag chillen, das könnt ihr auch immer noch im Studium. Und an alle Lehrerinnen und Lehrer, naja, Ferien bedeuten für euch doch eh kein Frei, ne? Und für uns? Ja, es wird Zeit. Ne? Hat mal jemand zum Beispiel an die armen Rentner gedacht, die vormittags in Ruhe einkaufen wollen? Wenn es so voll ist, da kann man ja gar nicht in Ruhe Preise vergleichen. Mal die Lupe rausholen, mit der Kassiererin über die Enkel lästern, alles in Mark umrechnen oder natürlich auch in Ruhe das Kleingeld an der Kasse zählen. Oder denkt mal einer an die armen Comedians, die gerne in eine leere Mittagsvorstellung ins Kino gehen wollen? Ja, das geht ja alles nicht in den Ferien. Und ich glaube, alle Eltern, die ich kenne, sind auch froh, dass es endlich wieder losgeht. Klar, wir lieben unsere Kinder, ne? Aber so den ganzen Tag ist schon anstrengend. Und immer dran denken, das Leben ist für uns alle manchmal die sechste Stunde. Deswegen ein Hoch auf die kleinen Pausen.
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2: Mit Danny Hoppe, guten Tag. Der Vorfall am Umspannwerk von Amprion in der Nähe von Bergheim beschäftigt weiter die Ermittler. Nach dem Großeinsatz am Abend und in der Nacht ist noch immer unklar, wie genau es dazu kommen konnte und wer dahinter steckt. Die Polizei spricht auf jeden Fall von einer vorsätzlichen Tat und nicht von einer technischen Störung. Thorsten Adolfs aus dem News-Team, was ist der aktuelle Stand?
3: Ja, es gibt einiges, was wir wissen, aber vieles, was noch völlig unklar ist. Es existieren von gestern Abend Handyvideos, auf denen Blitze an dem Umspannwerk im Rhein-Erft-Kreis zu sehen sind. Auch von Knallgeräuschen ist die Rede. Das hatte dann Folgen für die Stromversorgung. In zwei Kraftwerken in der Nähe mussten 5 Blöcke vom Netz genommen werden. Am Morgen ist ein Polizeihubschrauber über die beiden Kraftwerke und mehrere Umspannwerke gekreist. Daran sieht man, der Fall wird sehr ernst genommen. Die Ermittlungen hat die Polizei in Essen übernommen. Sie ist auf solche Fälle spezialisiert. Auch die Staatsanwaltschaft Köln wurde eingeschaltet. Offen ist im Moment noch, ob möglicherweise die Generalstaatsanwaltschaft den Fall übernehmen wird. Das passiert in der Regel dann, wenn terroristisch motivierte Straftaten vermutet werden.
2: Gestern gab es ja schon einen Sabotageakt am Stromnetz in Brandenburg. Gibt es dazu schon was Neues?
3: Es gibt Reaktionen, zum Beispiel von Landesinnenminister Redmann. Er hat dem ZDF gesagt, dass die kritische Infrastruktur in Deutschland dringend besser geschützt werden muss. Deutschland sei in vielen Bereichen zu gefährdet. Redmann nennt in diesem Zusammenhang die Flughäfen, die Stromleitungen, die Telekommunikationsinfrastruktur, aber auch die Gas- und Wasserversorgung. Und er sagt, dass auch die Betreiber dringend bei der Sicherheit nachrüsten müssen.
2: Danke, Thorsten. Und jetzt weitere Meldungen im Überblick. Nach dem Drohnenvorfall am Leipziger Flughafen droht Russland ein massives Sanktionspaket der EU. Das hat die Außenbeauftragte Kallas angekündigt. Alle Mitgliedstaaten stünden hinter Deutschland. Was in Leipzig vorgefallen sei, weise alle Merkmale von staatlich unterstütztem Terrorismus auf, sagte sie. In Berlin sitzt das Bundeskabinett zusammen, um die geplante Reform der Einkommenssteuer auf den Weg zu bringen. Vor allem Familien mit Kindern und Menschen mit kleinen und mittleren Einkommen sollen entlastet werden. Finanzminister Klingbeil ist nicht dabei. Wegen einer Panne am Regierungsflieger kann er erst am Mittag aus den USA zurückfliegen. Nach einer nächtlichen Explosion in Augsburg hat die Polizei vorhin Entwarnung gegeben. Ein später im Hauptbahnhof gefundener verdächtiger Gegenstand habe sich als harmlos herausgestellt. Der zeitweise gesperrte Bahnhof wurde inzwischen wieder freigegeben. Das hat die Polizei bestätigt. Wenn junge Menschen ihre Ausbildung abbrechen, dann hat das oft was mit der psychischen Belastung zu tun. Das hat die Bertelsmann Stiftung jetzt in einer neuen Studie herausgefunden. Befragt wurden dafür 900 Azubis zwischen 15 und 25 Jahren. Und 15% von ihnen gaben an, sich emotional belastet, oft unwohl, niedergeschlagen und kraftlos zu fühlen. Fast jeder Dritte habe sich außerdem schon mindestens einmal wegen mentaler Probleme krank gemeldet, heißt es. Die Studie deckt sich mit dem Ausbildungsreport des Jugendverbandes des Deutschen Gewerkschaftsbundes, der auch vor kurzem veröffentlicht worden war. Demnach fühlt sich sogar jeder zweite Azubi psychisch belastet. Als Gründe wurden hier vor allem Leistungs-, Zeit- und Verantwortungsdruck genannt. Außerdem ein Personalmangel im Ausbildungsbetrieb. Und das waren die Nachrichten mit Danny Hoppe.
4: Es sind viele Wolken unterwegs, aber zwischendurch zeigt sich auch mal die Sonne. Insgesamt ist es meistens wechselnd bewölkt. Also Temperaturen bewegen sich so zwischen 20 und 23 Grad. Morgen dann eher wolkig, überwiegend trocken. Dazu ein bisschen wärmer mit 24 Grad in der Spitze. Am Freitag kommt dann wieder mehr Regen zu uns. Und der Blick auf die Straßen. Jetzt alle Staus ab 7 Minuten Zeitverlust. Und da starten wir auf der A1 Köln-Euskirchen zwischen Hürth und Kreuz-Bliesheim 4 Kilometer, 7 Minuten mehr. A4 Aachen-Köln zwischen Kreuz-Köln-West und Köln-Eiffeltor 4 Kilometer, 13 Minuten on top. Die A4 Olpe-Aachen zwischen Kreuz-Köln-Ost und Kreuz-Köln-Süd 4 Kilometer, 14 Minuten. Die A4 Köln-Aachen zwischen Kreuz-Aachen und Aachen-Zentrum 3 Kilometer, seid ihr auch nach etwa 15 Minuten durch. Und die A57 Nimwegen-Köln zwischen Krefeld-Gartenstadt und Kreuz-Meerbusch 5 Kilometer plus 7. Allen unterwegs, gute Fahrt mit uns. Schon wieder Ärger mit dem Regierungsflieger. Diesmal hat es Vizekanzler und Finanzminister Lars Klingbeil getroffen. Der war beim G20-Gipfel der Finanzminister in Asheville, hat da teilgenommen, flog noch zu einem BMW-Werk in South Carolina und von da aus konnte die Maschine dann nicht mehr starten. Technisches Problem. Passiert unseren Regierungsfliegern ja nicht allzu häufig. Ja. Er hat es aber auf jeden Fall nicht zur Kabinettssitzung geschafft. Das wird ihn sicherlich wurmen, ja? Wichtige Kabinettssitzung. Seine erste Reaktion, dass er es nicht zur Kabinettssitzung geschafft hat, war...
5: Juhu!
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4: Ich bin Kevin Zimmer. Schönen Vormittag.

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0: Hallo, schönen Mittwoch, Kevin Zimmer hier. Das ist der Hammer. Ja, heute geht hier die Schule wieder los. Und dazu sorgt eine aktuelle Meldung, bei mir auch, muss ich ganz ehrlich sagen, für Aufruhr. Nutella ist wohl nicht mehr die beste Nuss-Nougat-Creme. Hallo, welches dahergelaufene Institut behauptet denn sowas, Markus Steinerker?
1: Eine gewisse Organisation mit dem Namen Stiftung Warentest.
0: Ach so, die. Mhm. Naja, ich hab mal davon gehört. Mhm. Also, die gucken ja immer sehr genau hin, ne?
1: Ja, absolut. Also die nehmen alles unter die Lupe. Inhaltsstoffe, Farbe, Geruch, Geschmack, Sensorik.
0: Was gibt es bei Nutella für Sensorik?
1: Bitte schön. Die haben sogar gecheckt, wie sich die Cremes streichen lassen. Die haben 18 Nuss-Nougat-Cremes getestet und zwei davon wurden besser bewertet als Nutella. Beide übrigens gleich auf mit der Note 2,0. Vor Nutella mit der Note 2,2.
0: So, welche beiden sind das? Bitte nicht Nuskati, bitte nicht Nuskati.
1: Die eine kriegst du an jeder Ecke mit dem großen A. Das ist Nuskati, die Nuss-Nougat-Creme von Aldi. Und die andere ist dunkle Haselnusscreme Crème mit Ä, Herr Eichhorn pur von der Firma Goldhelm.
0: Wer kennt sie nicht? Ne? So, viele Infos, viele Namen von der Stiftung Warentest, aber wir wollen es hier ja ganz genau wissen. Im Sinne der Wissenschaft und auch im Sinne unserer dicken Kinder werden wir selbst nochmal nachtesten. Die Stiftung Zimmertest.
1: Ja,
0: also ich. Ja, ich kenne mich da sehr gut aus. Ja, schaut mich an, dann wisst ihr warum. Also, ich weiß, welche Cremes zu den besten Nuss-Nougat-Cremes wohl gehören wird. Gleich hier bei mir. Du kredenzt mir das, oder?
1: Ich bin gespannt.
0: Du, ich erst.
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1: Mit Nico Mensching, guten Tag. Nach der Störung am Amprion-Umspannwerk in Bergheim-Reith laufen die Ermittlungen. Vieles deutet dabei auf eine vorsätzliche Tat hin. Man gehe nach aktuellem Ermittlungsstand nicht von einem technischen Defekt, sondern von einer Straftat aus, sagte ein Sprecher der Polizei. Ursache und Hintergründe seien noch unklar. Die Polizei war am Abend gegen 20 Uhr wegen einer technischen Störung zu dem Umspannwerk in Reith gerufen worden, sagte uns Amprion-Sprecher Stefan Deffner.
2: Gestern Abend gab es einen Vorfall im Umfeld der Umspannanlage, der dazu führte, dass es zu Einschränkungen bei unserer Zuleitung kam. Und das führte wiederum zu Ausfällen beim Kraftwerk von RWE. Die gute Nachricht ist, es gab keine Auswirkungen auf die allgemeine Stromversorgung. Das wurde in Sekundenschnelle ausgeglichen, sodass es da keine Einschränkungen gab.
1: Mehrere Blöcke bei RWE mussten heruntergefahren und vom Netz genommen werden. Die ersten Anlagen seien aber schon wieder in Betrieb, heißt es von RWE. Die restlichen Blöcke sollen so nach und nach folgen. Die Hallenbäder in Brühl, Pulheim und Kerpen sind aus der Sommerpause zurück. Im Brühler Karlsbad haben heute der Saunagarten geöffnet sowie das Frühschul- und Vereinsschwimmen in der Halle wieder begonnen. Das Freibad bleibt bei schönem Wetter geöffnet. In Pulheim haben Hallenbad und Saunalandschaft nach den Revisionsarbeiten wieder geöffnet. Das Freibad der Aquarena hat noch bis Mitte September offen. Im Kerpen hat jetzt nur noch die Erftlagune geöffnet. Und jetzt weitere Meldungen im Überblick. Nach einer Kollision mit einem Handelsschiff ist ein Frachter vor der türkischen Metropole Istanbul gesunken. Es werde nach den 10 Besatzungsmitgliedern gesucht, sagte der türkische Verkehrsminister in Istanbul. Heute startet in Bergheim die Stadtradeln-Saison. In den nächsten 3 Wochen sollen Bürger, Vereine, Unternehmen, Schulen und Kommunalpolitiker möglichst viele Alltagswege mit dem Fahrrad fahren und ihre Kilometer online oder in der App erfassen. Ziel ist es, mehr Menschen zum Umstieg aufs Fahrrad im Alltag zu bewegen. 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Im Moment teilen sich Sonne und Wolken den Himmel. Am Nachmittag werden die Wolken insgesamt dichter. Es bleibt aber weitgehend trocken. Das Ganze bei 22 bis 24 Grad. A1 nach Euskirchen zwischen Hürth und Bliesheim 5 Kilometer. Die A4 nach Olpe zwischen Kreuzköln-West und Eiffeltor 5 Kilometer. Und A4 nach Aachen zwischen Kreuzköln-Ost und Eiffeltor 5 Kilometer.
3: Während wir noch geschockt sind, dass Nutella bei Stiftung Warentest nicht die beste Nuss-Nougat-Creme ist, sondern nur den 3. Platz belegt hat, frage ich mich auch, ob Sie die bisher wichtigste Nutella-Frage geklärt haben. Heißt es die, der oder das Nutella? So, meine Frau ist ja Germanistin und ich glaube, selbst die kann diese Frage noch nicht beantworten.
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3: Ich bin Kevin Zimmer, wünsche euch einen schönen Mittwoch.

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0: Der Mittwoch. Ein Mittwoch, der uns alle erschüttert. Denn Pause. Nutella.
1: Nutella ist nicht. Ja, was lachst du so? Es ist dramatisch.
2: Es ist dramatisch, absolut, absolut.
1: Nutella ist anscheinend nicht die beste Nuss-Nougat-Creme. Diese feine Kombination aus Palmöl und Zucker ist nicht die beste Nuss-Nougat-Creme. Die landet nur auf Platz 2. Auf Platz 1 landen Nuscati von Aldi und dunkle Haselnuss-Creme, also Creme mit hast du es gerade schon vorgestellt, von Herr Eichhorn pur. Kennt keine Sau, so. Aber gut. Stiftung Warentest kann uns vieles erzählen, Kollege Markus Steinacker. Wir wollen da auch im Sinne der Wissenschaft ja auf Nummer sicher gehen und nochmal nachtesten.
2: Ganz genau. Also deswegen rufen wir jetzt auch die Stiftung Zimmertest ins Leben. Du wirst jetzt hier live bei unserer Blindverkostung den Unterschied selbst herausschmecken. Du hast schon die Brille genommen, das ist wunderbar. Genau. Kevin, ich habe 3 Proben von Cremes für dich vorbereitet.
1: Das kannst du bitte einmal den Sehtest machen, wie damals Thomas Gottschalk einmal dagegen hauen. Ich merke den Ding
2: so. Er zuckt überhaupt nicht. So, ich habe dir 3 Proben mit Cremes vorbereitet auf Knäckebrot. Du musst mir dann bitte den Testsieger herausschmecken.
1: Ja? Also ich muss die Nuscati rausschmecken.
2: Richtig,
1: oder?
2: Richtig, genau so. Okay. Ich reiche dir die Löffel an. Los geht's, Löffel Nummer 1.
1: Drück mir das doch nicht so rein, mein Gott.
2: Ja, nicht, dass du dich verletzt. So.
3: Oh. Ja, weiß ich, aber ich brauche ein Referenzprodukt.
2: Ja, okay. Dann kau erstmal auf.
3: Aber schon ganz gut.
1: Ich würde tippen, dass das schon Nutella ist, aber.
2: So, Achtung, hier kommt Probe Nummer 2.
1: Drück mir das nicht so in den Mund rein.
2: Ich möchte doch nur, dass du sicher bist und dass du es dir nicht überall hinschmierst.
3: Scheiße, warum schmecken die denn jetzt so gleich?
2: Es sind unterschiedliche. Es sind wirklich unterschiedliche.
1: Nee, wirklich? Du hast 2 unterschiedliche?
2: Ich habe 2 unterschiedliche, ja, absolut.
1: Aha. Ich würde sagen, das könnte auch Nutella sein.
2: Probe Nummer
1: ich glaube, das ist eher Nutella.
2: Okay, so, Probe Nummer 3.
1: Aber ich muss ja den Sieger rausfinden, ne?
2: Du musst den Sieger rausfinden.
1: Glaube genau.
2: Probe Nummer 3, Achtung.
1: Ich glaube eigentlich...
2: So, okay.
1: Ich glaube eigentlich, dass ich mich am besten damit auskenne, weil ich bin super Nutella, ne?
2: Okay.
1: Ja, sie will. Also, ich würde sagen.
2: So viel kann ich verraten. In Probe Nummer 3 ist etwas weniger Palmöl.
1: Was war es? Ketchup oder was?
2: Barbecue-Soße.
1: Das ist Nutella.
2: Okay. Also musste natürlich halt so einer mit drin sein, ne? So einer, der auf eine falsche Fährte führt. Aber was sagst du?
1: Also ich sage, ich muss ja den Testsieger rausschmecken.
2: Ja.
1: Ich sage Nummer 1 Testsieger, Nummer 2 Nutella, Nummer 3 auch gut.
2: Wow.
1: Aber
2: ich muss sagen, Respekt,
1: Nutella.
2: Respekt, das ist vollkommen richtig.
1: Alles richtig?
2: Alles richtig.
1: So
2: sieht's aus.
1: Da sollen die nochmal von Stiftung Warentest um die Ecke kommen.
2: Also wir machen Stiftung Zimmertest jetzt noch.
1: Ne? Was machen wir jetzt eigentlich mit dem Rest?
2: Wie lange geht die Sendung?
1: Ja, wenn du es da lässt, bis zu Diabetes Typ 2.
2: Oh.
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2: Mit Danny Hoppe, guten Tag. Die deutschen Autobauer stecken in der Krise und die dürfte noch durch eine weitere Entwicklung verschärft werden. Wer darüber nachdenkt, sich ein E-Auto zu kaufen, schaut heute längst nicht mehr nur auf die Marke. Das zeigt eine neue Studie. Vor allem bei deutschen Autokäufern verschieben sich demnach die Prioritäten. Thorsten Alofs aus dem News-Team, was verändert sich denn gerade bei den Leuten, die ein E-Auto kaufen wollen?
3: Die klassische Markentreue bröckelt, wenn es konkret wird. Laut einer aktuellen Studie der Managementberatung Bearing Point schauen Interessenten beim geplanten Kauf in erster Linie nicht mehr auf das Herkunftsland des Herstellers. Stattdessen zählen knallharte Fakten. Wie sieht es mit dem Preis aus? Wie weit kommt die Batterie wirklich? Wie gut ist die Garantie? Und wie sicher ist das Fahrzeug? Wer früher nur auf große Marken wie VW, Audi oder BMW gesetzt habe, der vergleiche heute viel intensiver. Und das führe dazu, dass die etablierten Marken ihre Stärken im E-Bereich jetzt viel deutlicher beweisen müssten, um gegen die Konkurrenz zu bestehen, heißt es.
2: Und wer profitiert von dieser neuen Entwicklung am meisten?
3: Das ist im Moment der chinesische Hersteller BYD. In der Gesamtbevölkerung spielt die Marke noch eine eher untergeordnete Rolle. Bei den Menschen mit einer konkreten Kaufabsicht ist sie aber schon auf Platz 5 der beliebtesten Marken hinter VW, Audi, BMW und Mercedes-Benz. Das Unternehmen punkte mit einem starken Paket aus Preis, Reichweite und Garantie, sagt die Managementberatung. Das zeigt sich auch bei den Zulassungszahlen. Die haben sich bei den Chinesen im Vergleich zum Vorjahr mehr als verdoppelt. Für die deutschen Autobauer bedeutet das einen spürbar wachsenden Wettbewerbsdruck.
2: Danke, Thorsten. Und jetzt weitere Meldungen im Überblick. Nach dem Vorfall an einem Umspannwerk in Bergheim sind die Hintergründe weiter unklar. Es besteht aber ein Sabotageverdacht. Das hat NRW-Innenminister Reul vorhin gesagt. Ob es einen Zusammenhang mit dem Angriff auf ein Umspannwerk in Brandenburg gäbe, werde zurzeit geprüft. Dort wurden inzwischen Terrorermittlungen aufgenommen. Die Berichte über ein Ende der Autoproduktion an 4 deutschen VW-Standorten sorgen weiter für große Verunsicherung bei den Beschäftigten. Sachsens Ministerpräsident Kretschmer hat deshalb appelliert, die Nerven zu behalten. Auch an diesem Freitag werde es dazu keine Entscheidung geben, sagte er in einem Videostatement. Die Lage in den Kitas bleibt weiter angespannt. Das zeigt der neue Bericht des Paritätischen Gesamtverbands. Knapp 3.300 Kitas wurden dafür befragt. 2/3 von ihnen klagen über zu wenig Personal. Rechnerisch fehlten 107.000 pädagogische Beschäftigte, heißt es. Der diesjährige Sommer hat uns gezeigt, unsere Städte sind oft nicht für lange und heiße Hitzeperioden geschaffen. Die Stadt Köln soll deshalb jetzt zum Modell werden, wie das in Zukunft besser laufen könnte. Das hat NRW-Bauministerin Scharrenbach angekündigt bei der Vorstellung des Projekts Cooles Nordrhein-Westfalen. Bis zu 25 Standorte in Köln sollen untersucht werden, wie es dort mit Schattenplätzen, Versiegelungen, Grünflächen und Gebäudebelastungen aussieht. Im Fokus stehen vor allem Orte, an denen sich besonders schutzbedürftige Menschen aufhalten, zum Beispiel Pflege- und Gesundheitseinrichtungen, Schulen und Kitas. Ziel sei es, unsere Städte und Gemeinden mit den gesammelten Daten widerstandsfähiger gegen Hitze zu machen, sagte Scharrenbach. Und das waren die Nachrichten mit Danny Hoppe.
4: Es ist oft bewölkt, wobei zwischendurch immer mal wieder die Sonne rauskommt. Insgesamt bleibt es aber meist bei wechselnder Bewölkung. Temperaturen liegen heute so zwischen 20 und 23 Grad. Morgen geht es ähnlich weiter, eher wolkig, meist trocken. Bisschen wärmer als heute mit bis zu 24 Grad in der Spitze. Am Freitag muss dann wieder häufiger mit Regen gerechnet werden. Und das sind die längsten Staus A1, Köln-Euskirchen zwischen Hürth und Kreuz-Bliesheim, 6 Kilometer, hier verliert ihr 10 Minuten. Die A3, Köln-Oberhausen zwischen Leverkusen-Opladen und Solingen, 2 Kilometer, 6 Minuten on top. Die A4, Aachen-Köln zwischen Kreuz-Köln-West und Köln-Eiffeltor, 4 Kilometer, 16 Minuten. Die A4, Köln-Aachen zwischen Dreieck-Köln-Heumer und Köln-Eiffeltor, 6 Kilometer, 11 Minuten on top. Die A4, Köln-Aachen zwischen Kreuz-Aachen und Aachen-Laurensberg, 3 Kilometer, hier verliert ihr 13 Minuten. Und die A40, Essen-Venlo zwischen Duisburg-Häfen und Duisburg-Rheinhausen, 3 Kilometer, 12 Minuten mehr. Allen unterwegs, gute Fahrt. Heute vor 70 Jahren gab es die ersten Lotto-Millionen zu gewinnen. 1 Million D-Mark damals. 13 Gewinner haben sich den Jackpot damals gekrallt, ja, den ersten Millionen-Jackpot sozusagen geteilt. 1956 war das. Vermutlich haben die das Geld alle dann aufs Sparkonto, auf dieses rote Sparkassenbuch gelegt, ja, gewinnbringend. Nach einem Jahr konntest du allein von den Zinsen dir ein Reihenhaus kaufen, einen Porsche und einen Fernseher.
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4: Ich bin Kevin Zimmer. Schönen Mittwoch.

0: Das ging ja ratzfatz, oder? Mit den Sommerferien, diese 6 Wochen. Alle Eltern sagen sich jetzt so, nein, es ging nicht ratzfatz. Es hat sehr, sehr lange gedauert. Ich hoffe, das Aufstehen heute früh war für viele von euch nicht allzu hart. Die Schule geht heute wieder los. Vielleicht habt ihr ein paar Tipps für die Schülerinnen und Schüler im Land so zum Schulstart.
1: Sehr offen sein mit Leuten und halt allen eine Chance geben.
2: Macht euch einfach nicht so viel Stress, was die Noten angeht. Bleibt einfach locker. Probiert einfach einen guten Abschluss am Ende zu bekommen, womit ihr dann auch weiter was anfangen könnt.
3: Immer offen zu sein und nicht zu negativ eingestellt sein und einfach Spaß haben.
0: Ja, Spaß haben, das ist so einfach gesagt, aber ihr schafft das irgendwie. Wir sind bei euch.

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1: Mit Jana Ulrich, hallo zusammen. In Bergheim laufen nach dem mutmaßlichen Anschlag auf das Umspannwerk von Amprion in Reit die Ermittlungen weiter. Am Abend hat es dort eine massive Störung gegeben. Unter anderem kam es im Anschluss im Kraftwerk in Niederaußem zu einem Stromausfall. Auch NRW-Innenminister Herbert Reul hat sich jetzt zu dem Vorfall geäußert. Man stehe aber noch ganz am Anfang der Ermittlungen, sagte er vor ein paar Minuten auf einer Pressekonferenz.
2: Nach jetzigem Ermittlungsstand haben die Täter gezielt einen Kurzschluss herbeigeführt, indem sie leitfähiges Material, mutmaßlich Kabel, über die Oberleitung gebracht haben. Das war, will nicht drum herum reden, das war kein kaputter Schalter, das war Absicht, das war eine Straftat. Es besteht der Anfangsverdacht einer verfassungsfeindlichen Sabotage. Wir prüfen in zwei Richtungen. Fremdstaatlich gelenkte Sabotage und Linksextremismus. Nichts davon können wir derzeit ausschließen.
1: Auch mögliche Zusammenhänge zu dem Vorfall gestern in Brandenburg werden laut Reul aktuell geprüft. Hier hatte es gestern eine Explosion an einem Umspannwerk gegeben. Vor 75 Jahren ist Frechen ganz offiziell zur Stadt geworden und dieses Ereignis wird jetzt mit einer Jubiläumswoche gefeiert. Höhepunkt ist am Nachmittag das große Stadtfest auf dem Rathausplatz. Zum Programm gehören dann unter anderem Live-Musik, Ansprachen, eine Modenschau und die Versteigerung von künstlerisch gestalteten Bartmann-Krügen. Anschließend findet der Abendmarkt bis 22 Uhr statt. Hier gibt es dann nicht nur regionale und internationale Spezialitäten, sondern lokale Vereine und Initiativen stellen sich auch an Ständen vor. Außerdem können die Besucher bei Keramik-Workshops und Kunstprojekten selbst kreativ werden. Unter dem Motto Shoppen, Genießen, Erleben haben auch viele Geschäfte in der City bis 20 Uhr geöffnet. Und jetzt weitere Meldungen im Überblick. Das Bundeskabinett bringt heute zwei wichtige Gesetze auf den Weg. Erstens eine Einkommenssteuerreform, mit der vor allem Familien und Menschen mit kleinem und mittlerem Einkommen entlastet werden sollen. Und zweitens ein neues Kita-Gesetz mit Sprachtests für alle Vierjährigen. In Erftstadt gibt es ab dem neuen Schuljahr Unterstützung für den Schulweg. Ein digitaler Schulwegplaner zeigt Schülern und Eltern, welcher Weg zur Schule am sichersten ist. Die Plattform schulwege.de deckt Gefahrenstellen auf und hilft dabei, zusammen mit Schulen und Eltern bessere Lösungen zu finden. Und weitere Meldungen, die gibt's auch mal online auf radioerft.de. Wir kriegen heute Nachmittag so einen Mix aus Wolken und Sonne. Es bleibt aber die meiste Zeit trocken. Dazu kriegen wir Höchstwerte von so 22 bis 24 Grad. Aktuell zum Beispiel auch schon 21 Grad bei euch in Hürth. 20 sind's in Bedburg. Auf den Straßen ist immer noch relativ viel los. Wir starten auf der 1 in Richtung Euskirchen. Da stockt es auf 6 Kilometern. Zwischen Hürth und dem Kreuz Bliesheim dauert 10 Minuten länger. Fast 25 Minuten Zeitverlust auf der 4 in Richtung Olpe, da zwischen dem Kreuz Köln-West und Eiffeltor. Und in die Gegenrichtung, also auf der 4 in Richtung Aachen, dauert es 10 Minuten länger zwischen dem Dreieck Heumer und Eiffeltor. Und dann haben wir noch 3 Kilometer Stop-and-Go auf der 61 in Richtung Koblenz. Hier braucht ihr zwischen Gümnich und dem Dreieck Erftal knapp 5 Minuten länger. Gute Fahrt!
3: Google geschrieben, aber der DJ kommt ja aus Frankreich und wir wissen ja alle, die Franzosen mit dem H, da haben sie es nicht so. Also sie sprechen es halt nicht aus. Ne? Also statt Hugel würden wir sagen Hugel. Moving to the Sun, mein Spätsommerhit des Jahres. Kommt gleich, oh lala. Ich bin Kevin Zimmer, Tag zusammen.
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0: Joshua Caddison. Im Herzen eigentlich auch ein Punker, oder? Zumindest hat er immer lange Haare. Jesse. Es wird ein großes Ding, obwohl es so klein ist. Aber vielleicht ist genau das das Große. Was meint er nur? Was erzählt er da nur, der Zimmer? Wir haben euch die Toten Hosen organisiert. Für einen Abend. Nur für euch. In einer kuscheligen Atmosphäre.
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0: Für die Aktion Lichtblicke geben die Toten Hosen ein exklusives Radiokonzert. Ihr spendet die Toten Hosen singen. Das war der Plan von Campino und Co. zumindest. Bei uns im Programm erzählt Campino die Geschichten zu den großen Toten Hosen Hits. Und ihr bekommt dann ein Codewort. Damit könnt ihr euch die nächsten Tickets fürs Toten Hosen Lichtblicke Konzert freischalten. Die Tickets sind komplett kostenlos. Aber weil sie ja für unsere Aktion Lichtblicke auf der Bühne stehen, freuen wir uns, wenn ihr auch eine Spende da lasst. Daniela an der 0850 80 550.
2: Hallo.
0: Hallo Daniela. Ich wollte mal schnell herzlichen Glückwunsch sagen zu den Toten Hosenkarten.
2: Dankeschön.
0: Du hast uns ja geschrieben, du willst die Karten haben, weil du dir ein sehr besonderes Erlebnis erhoffst. Was erhoffst du dir denn?
2: Ja, dadurch, dass das so eine kleine Location ist, ist man ja ganz nah an der Band dran und das wird bestimmt unvergesslich, das Ereignis.
0: Warst du schon mal bei den Toten Hosen? Also hast du die Band schon mal live erlebt oder ist es für dich auch Premiere?
2: Nein, zuletzt tatsächlich in Blackpool. Also wir sind tatsächlich nach England gefahren in den Sommerferien und haben in Blackpool auch ein ganz tolles Konzert erlebt.
0: Extra für die Hosen seid ihr dahin gefahren?
2: Ja.
0: Nein,
2: ja,
0: das ist da würde ich aber schon sagen Hardcore-Fan, oder?
2: Ja.
0: Ich muss ja ganz ehrlich sagen, das ist ja so mit Blackpool, ne, Großbritannien. Campino hat ja eine besondere Beziehung zu dem Land, das weißt du, oder?
2: Ja, klar.
0: Und deswegen war es so besonders, dass ihr mal nach Blackpool fahrt?
2: Das ganze Festival war einfach der Wahnsinn. Es war ein Punk-Festival und die Toten Hosen haben zwar nur eine Stunde gespielt, aber es war so viel Energie in dem Saal, das war so toll.
0: Die haben richtig abgerissen, merke ich.
2: Ja, richtig.
0: Jetzt hast du ja so eher so ein kleines, kuscheliges Konzert bei uns,
2: ja,
0: für die Aktion Lichtblicke im FZW in Dortmund. Das wird eine andere Atmosphäre sein. Da wirst du der Band auch womöglich so nah wie nie zuvor kommen.
2: Ja, also da freue ich mich besonders drauf, ja.
0: Ja. Und wen nimmst du mit?
2: Mein Mann. Leider können wir unsere Tochter nicht mitnehmen, weil wir ja nur zwei Karten haben. Die ist schon echt sehr, sehr traurig, aber wir versuchen es weiter.
0: Ja, ich würde der Tochter vorschlagen, ja, weiter Radio hören, Codewort einsammeln, mit dem Codewort online gehen und dann mit ein bisschen Glück bekommt auch deine Tochter zwei Tickets. Und die kann dann sogar noch eine Freundin.
2: Besucht, ja.
0: Ja, toi, toi, toi, weiter so. Es kommen noch ein paar mehr Codewörter. Also, Daniela, weitermachen. Ihr seid ja versorgt erstmal.
2: Ja, genau.
0: Alles klar. Wir freuen uns, dass du kommst, Daniela.
2: Okay, danke.
0: Dankeschön.
2: Okay, tschüss.
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1: Mit Jannik Böke. Schönen guten Tag.
2: Das war, will nicht drum herum reden, das war kein kaputter Schalter, das war Absicht, das war eine Straftat.
1: NRW-Innenminister Reul hat sich zum mutmaßlichen Angriff auf ein Umspannwerk in Bergheim bei Köln geäußert. Nach aktuellem Ermittlungsstand hatten Unbekannte absichtlich einen Kurzschluss herbeigeführt, indem sie leitfähiges Material über die Oberleitung gebracht haben, sagte Reul. Ermittelt wird nun wegen verfassungsfeindlicher Sabotage. Mehr zum Thema hat Christian Böder aus dem Newsteam.
3: Die Ermittlungen laufen in zwei Richtungen. Die eine ist fremdstaatliche Sabotage, also etwa durch ein direktes oder indirektes Eingreifen eines ausländischen Geheimdienstes. Die andere Richtung ist linksextremistischer Terrorismus. Reul macht aber klar, dass die Behörden noch ganz am Anfang der Ermittlungen stünden. Ein Umspannwerk, wie das in Bergheim sei, ein Nervenzentrum für den Alltag. Wer dort sich zu schaffen mache, der greife das Land an, so Reul weiter. Allerdings sei kritische Infrastruktur auch in NRW die Achillesferse der Gesellschaft. Das Thema sei lange nicht ernst genug genommen worden und aufgrund übersteigerter Transparenz seien zu viele wichtige Informationen zur Verfügung gestellt worden. Reul machte auch klar, dass es nicht möglich sei, an, Zitat, jeder Weiche und jeder Stromleitung einen Polizisten abzustellen. Eine hundertprozentige Sicherheit gebe es nicht, aber man werde sich wehren. Zu einer Verbindung zum mutmaßlichen Anschlag auf ein Umspannwerk nahe des Kraftwerks Jentschwalde in Brandenburg sagte er nur, man werde einen möglichen Zusammenhang genau prüfen.
1: Weitere Themen jetzt im Überblick. Das Bundeskabinett hat die geplante Reform der Einkommensteuer auf den Weg gebracht. Vor allem kleine und mittlere Einkommen sowie Familien mit Kindern sollen entlastet werden. Der Bund rechnet damit, dass dadurch rund 10 Milliarden Euro weniger Einkommensteuer eingenommen werden. Zur Gegenfinanzierung ist unter anderem eine Erhöhung der Reichensteuer vorgesehen. In der Straße von Hormuz sind iranischen Angaben zufolge zwei Öltanker auf Seeminen gefahren. Demnach hätten Explosionen und Brände die Crews zum Verlassen ihrer Schiffe gezwungen. Es seien Strafmaßnahmen vorgesehen für Reedereien, die illegale Routen nutzen, hieß es in der Erklärung weiter. Die Vorfälle lassen sich zunächst nicht unabhängig überprüfen. Deutschland darf den Bau neuer Gaskraftwerke mit einem Milliardenpaket fördern. Die EU-Kommission hat grünes Licht für die geplante Unterstützung mit bis zu 35 Milliarden Euro gegeben. Das Geld soll über eine neue Umlage von den Stromkunden wieder reingeholt werden. Wie stark sich Strom dadurch verteuern wird, ist noch unklar. Dass geistig benebelte Menschen immer wieder E-Scooter in Flüsse werfen, das kommt vor, seit die Roller in Deutschland zugelassen sind. Wie groß das Problem aber tatsächlich ist, lässt sich gerade in Bremen beobachten. Mitarbeiter des Bremischen Deichverbands haben gleich 40 E-Scooter in einem kleinen Fluss entdeckt und geborgen. Laut Polizei handelt es sich um Roller von verschiedenen Leihfirmen. Teilweise sollen sie schon monatelang im Wasser gelegen haben. Der Schaden wird auf 20.000 Euro geschätzt. Die Beamten ermitteln in dem Fall nun wegen Sachbeschädigung und Diebstahl. Und das waren die Nachrichten mit Jannik Böke.
4: Am Himmel ist gerade einiges an Wolken unterwegs. Hin und wieder schafft es aber auch die Sonne durch. Und meistens zeigt sich das Wetter also wechselnd bewölkt. Temperaturen erreichen so 20 bis 23 Grad. Morgen sieht es ebenfalls eher wolkig aus. Dazu bleibt es meist trocken und es wird ein bisschen wärmer mit bis zu 24 Grad in der Spitze. Am Freitag nimmt der Regen dann wieder zu. Und das sind die längsten Staus, alles ab 9 Minuten Wartezeit. A1 Köln-Euskirchen zwischen Hürth und Kreuz-Biesheim 7 Kilometer plus 18. Die A2 Dortmund-Oberhausen zwischen Dreieck-Bottrop und Oberhausen-Königshardt 3 Kilometer, hier sind es 9 Minuten mehr. Die A3 Köln-Oberhausen zwischen Köln-Mühlheim und Solingen 7 Kilometer, 34 Minuten. Auf der A4 Aachen-Köln zwischen Kreuz-Köln-West und Köln-Eiffeltor 6 Kilometer, 23 Minuten on top. Und die A4 Köln-Aachen zwischen Kreuz-Aachen und Aachen-Laurensberg 4 Kilometer, 10 Minuten seid ihr durch. Allen unterwegs, gute Fahrt mit uns. Hallo, Kevin Zimmer hier. Gleich bei uns die 90er mit Will Smith, Man in Black. Als der Film rauskam, sind dann Karneval bei uns damals alle in Papas Beerdigungsanzüge gestiegen und haben sich gedacht, hey, die dunkle Sonnenbrille, die ziehe ich auch noch auf. Da sehe ich aus wie Will Smith. Und wie viele haben eigentlich ihr Augenlicht damals in den 90ern verloren, als an Karneval alle dann mit diesen Laserpointern losgezogen sind und gesagt haben, hey, guck da mal rein, weil man unbedingt ja auch alle blitzdingsen wollte wie im Film. Naja, sollte alles so echt wie möglich sein. Bisschen Verschnitt ist immer. 90er Song gleich hier.
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4: Direkt nach aktueller Musik von Holly Humberstone, To Love Somebody.

0: Ich kann mir vorstellen, der Sonntag wird für viele Mitglieder der Bundesregierung ein nicht so schöner Sonntag. Auf jeden Fall werden sie auf jeden Fall sehr nervös sein. In Sachsen-Anhalt wird gewählt und irgendwie hat man das Gefühl, nicht nur Deutschland schaut auf Sachsen-Anhalt, sondern die ganze Welt. Denn laut Umfragen kommt die AfD mit Spitzenkandidat Ulrich Siegmund auf 40% der Stimmen. Das würde noch nicht für eine Alleinregierung reichen, sollten aber viele Menschen Parteien wählen, die an der 5%-Hürde scheitern, dann könnten schon 43% reichen für eine Alleinregierung. Schon bei den vergangenen drei Wahlen in Ostdeutschland erzielte die AfD wirklich historische Rekordwerte. So wurde unter Björn Höcke in Thüringen die AfD sogar stärkste Kraft. Thorsten Ortmann war für uns im Osten unterwegs und weiß, warum die AfD da so stark ist. Thorsten, was finden die Menschen an der AfD da?
1: Ja, für viele ist es die vermeintlich einzige Partei, die die Probleme im Osten und vor allem die Menschen dort ernst nimmt. Sie ist beliebt, weil sie sich als Alternative zum bestehenden politischen System inszeniert und gezielt einfachste Antworten auf komplexe Probleme anbietet. Und gerade die Arbeiterschaft ist von den Regierungsparteien enttäuscht und fühlt sich bevormundet und als Bürger zweiter Klasse behandelt. Viele im Osten empfinden auch gerade Politiker etablierter Parteien als abgehoben und das weckt bei vielen Erinnerungen an die unrühmliche DDR-Vergangenheit.
2: Die haben halt so von der Lebensrealität der Menschen nicht so wirklich Ahnung. Die tauchen halt nur mal zu den Wahlen irgendwo auf, fahren mit ihrer großen Limousine durch die Gegend. Das ist sowas, das erinnert mich an Erich Honecker und seine Truppe.
0: Welche Probleme haben denn die Leute vor allen Dingen im Osten konkret?
1: Ja, viele, mit denen ich gesprochen habe, klagen über schlechte Infrastruktur, fehlende Busverbindungen auf dem Land. Sie müssen wegen des Ärztemangels teils monatelang auf einen Facharzttermin warten. Und viele empfinden auch die Migrationspolitik und die damit verbundenen finanziellen Folgen als hochgradig ungerecht. Viele empfinden das sogar als Verteilungskampf um ohnehin schon knapper werdende Ressourcen, sagt der Soziologe und Ostexperte Benjamin Höhne.
3: Für die ist plötzlich, in Anführungszeichen, wörtliches Zitat, alles da. Für uns ist nichts da. Da werden die Schulen geschlossen, der Konsum schließt, es gibt keine Buslinie mehr auf dem Land. Und das wird als zutiefst ungerecht empfunden.
1: Und paradox daran ist, dass es im Osten deutlich weniger Migranten gibt als im Westen. Aber Ängste vor einer ungesteuerten Veränderung der eigenen Heimat wiegen im Osten schwerer als in Regionen, die schon seit Jahrzehnten an Einwanderung und Veränderung gewöhnt sind.
0: Also wir bleiben gespannt. Am Sonntag wird in Sachsen-Anhalt gewählt. Und warum die AfD gerade im Osten so stark ist, hat unser Reporter Thorsten Ortmann erklärt. Vielen Dank dafür.
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1: Mit Jana Ulrich, hallo zusammen. Nach dem mutmaßlichen Anschlag auf das Amprion-Umspannwerk in Bergheim-Reit laufen Ermittlungen wegen des Anfangsverdachts aufs verfassungsfeindliche Sabotage. Das hat NRW-Innenminister Herbert Reul am Mittag auf einer Pressekonferenz gesagt. Man gehe nicht von einem Defekt, sondern von einer Straftat aus. Reul sagte auch, dass dieser Vorfall Konsequenzen haben müsse, vor allem weil es sich bei dem Umspannwerk um kritische Infrastruktur handelt.
2: Ein Umspannwerk ist kein Schuppen und mit ein paar Kabeln, sondern ein Umspannwerk ist ein Nervenzentrum für unseren Alltag. Kritische Infrastruktur ist die Achillesferse unserer Gesellschaft. Wir haben das Thema über viele Jahre vielleicht nicht ernst genug genommen. Wir haben vor lauter transparenter Rhetis, Sie kennen mein Wort, sensible Informationen zu oft frei ihm zur Verfügung gestellt, sodass jeder online nachlesen konnte, wo die neuralgischen Punkte liegen. Und ich glaube, das müssen wir kritisch überprüfen.
1: Gestern Abend hatte es an dem Umspannwerk in Reit eine massive Störung gegeben. Im Anschluss kam es auch im Kraftwerk Niederaußem zu einem Stromausfall. In Kerpen-Türnich übergibt Heimatministerin Ina Scharrenbach am Nachmittag einen Förderbescheid an die Kultur- und Naturstiftung Schloss Türnich. Die Stiftung bekommt rund 27 Millionen Euro aus Mitteln des Strukturwandels, um das Schloss zu sanieren. Nach Angaben der Stiftung ist Schloss Türnich eines der letzten vollständig erhaltenen Barockensembles der Region und gehört auch zu den schönsten historischen Ensembles im ganzen Rheinland. Allerdings ist das Herrenhaus durch die Grundwasserabsenkung wegen der Braunkohle in statische Schwierigkeiten geraten und wird seit fast 50 Jahren nicht mehr bewohnt. Jetzt soll das Schloss mit der finanziellen Hilfe zum Informations- und Tagungsort für Nachhaltigkeit im Strukturwandel werden. Und jetzt weitere Meldungen kurz und kompakt. Wer sich dieses Jahr ein neues Handy oder eine Spielekonsole kaufen will, der muss mit Preissteigerungen und einer geringeren Auswahl rechnen. Denn wegen des KI-Booms werden Produktionskapazitäten für Chips in den Ausbau von Hochleistungsrechenzentren verlagert. Moderne Prozessoren und schnelle Speichermodule für Smartphones oder Laptops werden so zur Mangelware. In Bergheim-Pfaffendorf wird die Baustelle auf der Gletscherstraße verlängert. Die Arbeiten an den Gas- und Wasserleitungen dauern voraussichtlich noch bis zum 30. September. Die Vollsperrung bleibt so lange bestehen. Anwohner, Müllabfuhr, Polizei und Rettungsdienste kommen aber weiter durch. Und auch Linien und Schulbusse fahren wieder wie gewohnt durch die Baustelle. 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Am Nachmittag, da teilen sich Wolken und Sonne den Himmel. Es bleibt aber immerhin die meiste Zeit trocken. Dazu kriegen wir weiter relativ milde Höchstwerte von bis zu 24 Grad in der Spitze. Aktuell haben wir zum Beispiel auch schon 22 Grad hier in Wesseling am Radio Erft Studio. 21 Grad sind es bei euch in Elsdorf. Ihr habt uns zuerst mal Blitzer gemeldet und zwar hat Heidi uns gesagt, dass in der Humboldtstraße in Kerpen auf Höhe des Nordfriedhofs geblitzt wird und zwar ist da Tempo 30 erlaubt. Dann gucken wir noch auf die Staus ab 10 Minuten Zeitverlust. Wir starten auf der 1 in Richtung Euskirchen, da stockt auf 6 Kilometern zwischen Hürth und dem Kreuz Bliesheim, dauert 10 Minuten länger. Fast 40 Minuten plus auf der 3 in Richtung Oberhausen zwischen Mülheim und dem Dreieck Langenfeld. Fast 30 Minuten länger braucht ihr auch auf der 4 in Richtung Olpe zwischen dem Kreuz Köln-West und Eiffeltor und knapp eine Viertelstunde verliert ihr auf der 4 in Richtung Aachen, da zwischen Dreieck Heumer und Eiffeltor. Gute Fahrt!
3: Hallo, hier ist Kevin Zimmer. Kennt ihr diese berühmte Szene und den berühmten Song aus König der Löwen, als der kleine Simba hochgehalten wird und dann kommt dieses großartig, oder? Jetzt hat mal so ein Influencer erzählt auf Englisch, was das eigentlich bedeutet, dieses
4: What does it mean? It means Luke! There's a lion! Oh my God!
3: Und was haben wir alle gedacht? Es bedeutet, Gott weiß was, irgendwas Tiefsinniges. Nein, es heißt, da, ein Löwe. Oh Gott, ein Löwe. jetzt sehe ich den Film mit ganz anderen Augen. Circle of Life aus König der Löwen, gleich bei uns.
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3: Ich bin Kevin Zimmer, euch einen schönen Mittwoch. Maybe.

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0: Der Mittwoch mit Kevin Zimmer. Ich freue mich sehr, dass ihr dabei seid. Erster Schultag nach 6,5 Wochen Sommerferien. Die coolsten Ferien des Jahres sind vorbei. Vermutlich haben fast alle in NRW den ersten Schultag auch überstanden. Naja gut, bis vielleicht auf kleine Verluste. Er hier zum Beispiel. Er muss erst noch mal reinkommen in diesen Schulalltag.
1: Ich weiß nicht, warum ich in die Schule muss.
2: Sag noch mal.
1: Ich möchte Bauarbeiter werden.
2: Ja.
1: Da muss man nicht schreiben können. Ich war nur Vater.
2: Ach so, aber du musst ja trotzdem auch rechnen können und gucken können, wie hoch die Mauer sein muss und wie tief das Loch sein muss. Muss man alles berechnen.
1: Oh, ich bin doch nicht jeder Bauchef. Ich fahre nur mit Papa und alle anderen.

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1: Mit Jannik Böke. Schönen guten Tag. Stehen die Angriffe auf Umspannwerke in NRW und Brandenburg im Zusammenhang? Das prüfen die zuständigen Ermittlungsbehörden beider Bundesländer jetzt zusammen. Am Abend hatte es eine Störung an einem Umspannwerk in Bergheim nahe Köln gegeben. 5 Blöcke eines Braunkohlekraftwerks mussten deshalb vom Netz gehen. Zuvor hatten Unbekannte ein Umspannwerk nahe des Kraftwerks Jenschwalde in Südbrandenburg angegriffen. Die Brandenburger Polizei ermittelt nun unter anderem wegen Terrorverdachts. Mehr zum Thema hat Christian Böder aus dem Newsteam.
2: Neben des Verdachts der Störung öffentlicher Betriebe, des Herbeiführens einer Sprengstoffexplosion und der Zerstörung wichtiger Arbeitsmittel werde auch wegen der Bildung einer terroristischen Vereinigung ermittelt, hieß es aus dem Polizeipräsidium in Potsdam. Die Suche nach Beweismitteln dauere an. Laut Brandenburgs Innenminister Rethmann brachten unbekannte Täter leitfähiges Material in die Höchstspannungsleitungen des Umspannwerks ein, was in 2 Fällen zu Kurzschlüssen führte. Von einem ganz ähnlichen Vorgehen gehen die Ermittler in NRW aus. Laut Innenminister Reul ist es aber noch viel zu früh, um einen Bezug zu Brandenburg herstellen zu können. Man prüfe das allerdings. Im Fall von Bergheim bestehe der Anfangsverdacht einer verfassungsfeindlichen Sabotage. Geprüft werde in 2 Richtungen: fremdstaatlich gelenkte Sabotage und Linksextremismus. So Roll weiter. Möglich ist auch, dass beide Angriffe mit Brandstiftungen in einem Umspannwerk in Reutlingen im Juni und an Starkstromleitungen in Berlin Anfang des Jahres in Verbindung stehen.
1: Weitere Themen jetzt kurz und kompakt. Die deutsche Industrie kritisiert die geplante Einkommensteuerreform der Bundesregierung. Aus ihrer Sicht fehlen spürbare Entlastungen für Unternehmen. Zudem werden mittelständische Unternehmen zu stark belastet. Die Bundesregierung plant vor allem, kleine und mittlere Einkommen zu entlasten, sowie Familien mit Kindern. In der Demokratischen Republik Kongo sterben immer mehr Menschen an einer Ebola-Infektion. Nach offiziellen Angaben sind mittlerweile mehr als 3000 Menschen gestorben. Seit Beginn des Ausbruchs wurden fast 6200 Infektionen registriert. Es ist die schwerste Ebola-Epidemie in der Geschichte des Landes. In Nepal schwindet die Hoffnung, noch Überlebende in verschütteten Tunneln von Wasserkraftwerken zu finden. Die Such- und Rettungsaktion läuft zwar noch, bisher habe man aber keine Überlebenden gefunden, heißt es von der Katastrophenschutzbehörde. Eine Woche nach der Flutkatastrophe im Himalaya ist die Zahl der Todesopfer in Nepal und Tibet auf über 1100 gestiegen. Bei all den schlechten Nachrichten gibt es heute aber auch eine positive Meldung von der Bundesbank. Ihrer Einschätzung zufolge wird die deutsche Wirtschaft dieses Jahr deutlich stärker wachsen als bisher erwartet. Auf Grundlage der ersten beiden Quartale sei Deutschland auf dem besten Weg, in diesem Jahr etwa 1% zu erreichen, so der Bundesbankpräsident Nagel. Im Juni war die Bundesbank noch von einem Wachstum von nur 0,5% ausgegangen. Das Wachstum sei zwar nach wie vor nicht sehr hoch, so Nagel, die Exportzahlen seien jedoch zuletzt recht solide gewesen, die Auftragseingänge im verarbeitenden Gewerbe zufriedenstellend. Und das waren die Nachrichten mit Jannik Böke.
3: Heute gibt es bei uns im Rheinland einen Sonne-Wolken-Mix, also nichts Wildes, eigentlich ganz schön sogar, bei 21 Grad zum Beispiel bei euch in Habbelrath heute. So, morgen kann es ab und zu wieder ein bisschen regnen bei uns am Rhein und Erft. Jetzt haben wir kurz nach 2. Längere Staus gibt es heute hier auf der A3 nach Oberhausen. Da braucht ihr auf jeden Fall sehr lange zwischen Mülheim und Solingen. 3/4 Stunde circa, 7 Kilometer Stau hier. Und auf der A4 nach Olpe dauert es auch 20 bis 30 Minuten zwischen dem Kreuz Köln-West und Eiffeltor. 5 Kilometer Stau sind das. Heidi hat einen Blitzer gemeldet. Dankeschön, in der Humboldtstraße in Kerpen am Friedhof. Und falls ihr auch was habt, 02236 88 89 90 ist die Nummer, dann schickt doch gerne einfach schnell eine WhatsApp ins Studio. So, das war ein wilder Start in den Tag heute, ne? Erster Schultag, ja, meine ich auch. Aber ich meine auch wegen dieses möglichen Sabotageaktes haben wir Umspannwerk in Reit. Ihr habt es wahrscheinlich mitbekommen, entweder quasi live oder hier bei uns im Radio gehört schon. Es war ganz schön was los, gestern Abend schon und heute Morgen natürlich auch. Das alles gleich nochmal kompakt hier bei mir. Habt einen schönen Nachmittag. Ich bin Heike Spitzlei. Hallo.
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0: diesen Sommer alle von euch mitgesungen. Hier, Die Die, Shakira, bei uns bei Radio Erft. Und gesprochen habt ihr heute wahrscheinlich auch alle über das Gleiche, also der ganze Radio Erft-Cast, ganz Deutschland sogar, über das Umspannwerk in Reit.
1: Ich will nicht drum herum reden, das war kein kaputter Schalter, das war Absicht, das war eine Straftat.
0: Und das war unser Innenminister, Herbert Reul. So, und er hat auch gesagt, dass jetzt schon in zwei Richtungen ermittelt werde. So, gestern Abend hat ja offenbar jemand an dem Umspannwerk in Reit irgendwas manipuliert und dadurch einen Kurzschluss verursacht. Sarah Lenz hier aus dem Radio Erft-Reporter-Team war dann heute Morgen schon ganz früh in Bergheim. Mhm. Und Sarah, sag mal, es war so gefühlt auch ein bisschen ruhiger, als du dir das vielleicht vorgestellt hättest, ne?
2: Ja, total klar. Es ist nochmal so ein Hubschrauber über das Gelände geflogen. Die Polizei, die war auch noch vor Ort. Aber tatsächlich alles ziemlich unaufgeregt heute Morgen. Aber rundherum wurde natürlich viel getuschelt und spekuliert. Die Anwohner, die haben gestern halt auch einen lauten Knall gehört. Außerdem waren Blitze und Rauch zu sehen.
0: Okay, ist natürlich ein Riesenthema, auch vielleicht ein bisschen beängstigend, so auf den ersten Blick. Mhm. Und einige haben tatsächlich aber erst gedacht, dass das zum Schützenfest gehört, ne, in Rommerskirchen, oder?
2: Ja, genau. Und erst als immer mehr Polizei rund um das Umspannwerk und auch rund um das Kraftwerk in Niederaußem aufgetaucht ist, war dann irgendwann klar, da ist was ganz anderes passiert. Da mussten auch einige Kraftwerksblöcke vorsichtshalber runtergefahren werden. Und dann wird es da ja echt gespenstisch, das hat uns auch ein Anwohner erzählt. Ein Kühlturm, der nicht qualmt, den gibt es da eigentlich nicht.
0: Nein, das gehört einfach so, dieses Bild halt natürlich zu Niederaußem total dazu. So, wegen dieser Manipulation am Umspannwerk mussten mehrere RWE-Kraftwerksblöcke heruntergefahren werden. Die ersten sind, glaube ich, inzwischen wieder hochgefahren. Aber es gab noch keine weiteren Auswirkungen zum Glück. Und noch heute Nachmittag soll es neue Informationen von der Staatsanwaltschaft geben.
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2: Mit Jana Ulrich, hallo zusammen. In Bergheim laufen nach dem mutmaßlichen Anschlag auf das Umspannwerk von Amprion in Reit die Ermittlungen weiter. Am Abend hatte es dort eine massive Störung gegeben. Unter anderem kam es im Anschluss im Kraftwerk in Niederaußem zu einem Stromausfall. Auch NRW-Innenminister Herbert Reul hat sich zu dem Vorfall geäußert. Man stehe aber noch ganz am Anfang der Ermittlungen, sagte er Mittag auf einer Pressekonferenz.
3: Nach jetzigem Ermittlungsstand haben die Täter gezielt einen Kurzschluss herbeigeführt, indem sie leitfähiges Material, mutmaßlich Kabel, über die Oberleitung gebracht haben. Das war, will nicht drum herum reden, das war kein kaputter Schalter, das war Absicht, das war eine Straftat. Es besteht der Anfangsverdacht einer verfassungsfeindlichen Sabotage. Wir prüfen in zwei Richtungen. Fremdstaatlich gelenkte Sabotage und Linksextremismus. Nichts davon können wir derzeit ausschließen.
2: Auch mögliche Zusammenhänge zu dem Vorfall gestern in Brandenburg werden laut Reul aktuell geprüft. Hier hatte es schon gestern eine Explosion an einem Umspannwerk gegeben. Vor dem Kölner Landgericht hat am Morgen der Prozess gegen einen 41-jährigen Mann gestartet. Die Staatsanwaltschaft wirft ihm versuchte, besonders schwere räuberische Erpressung vor. Die Tat soll sich Anfang Februar in einem Café in Bedburg ereignet haben. Weitere Infos hat Sarah Lenz.
4: Laut Anklage soll der Mann innerhalb eines Tages mehrfach in dem Café aufgetaucht sein und Geld von dem Betreiber verlangt haben. Um seiner Forderung Nachdruck zu verleihen, soll der Angeklagte unter anderem damit gedroht haben, eine Handgranate in das Café zu werfen. Außerdem soll er mit einem Messer herumgefuchtelt und dem Betreiber und dessen Familie mit dem Tod gedroht haben. Zuletzt soll der Mann auch noch mit einem Auto an dem Betreiber vorbeigefahren sein und dabei mehrfach mit einer Pistole in die Luft geschossen haben. Für den Prozess sind bis Anfang Oktober insgesamt 6 Verhandlungstage angesetzt.
2: Und jetzt weitere Meldungen im Überblick. Das Bundeskabinett bringt heute 2 wichtige Gesetze auf den Weg. Erstens eine Einkommenssteuerreform, mit der vor allem Familien und Menschen mit kleinem und mittlerem Einkommen entlastet werden sollen. Und zweitens ein neues Kita-Gesetz mit Sprachtests für alle 4-Jährigen. Das Freibad der Aquarina in Pulheim muss heute kurzfristig geschlossen bleiben. Grund dafür ist ein technischer Defekt, sagt die Stadt. Das Hallenbad kann aber genutzt werden und voraussichtlich soll morgen dann auch wieder das Freibad regulär öffnen. In Erftstadt gibt es ab dem neuen Schuljahr Unterstützung für den Schulweg. Ein digitaler Schulwegplaner zeigt Schülern und Eltern, welcher Weg zur Schule am sichersten ist. Die Plattform schulwege.de deckt Gefahrenstellen auf und hilft dabei, zusammen mit Schulen und Eltern bessere Lösungen zu finden. Und mehr aktuelle Infos, die gibt's auch mal online bei uns auf radioerft.de.
5: Es kann gerne ein paar Wochen jetzt noch so bleiben, das Wetter, oder? Ich finde das ganz hübsch. Bis Weihnachten gerne. So ein bisschen mehr als 20 Grad haben wir zum Beispiel im Moment in Pulheim bei euch. 21 in Gain, dazu so ein bisschen Sonne auch. Also warm und schön und trocken. Und Regen ist wahrscheinlich dann erst morgen bei uns im Rheinland wieder mit dabei. Kurz nach 14:30 haben wir jetzt, 14.33 Uhr. Wenn ihr auf der 1 nach Dortmund unterwegs seid, Achtung, zwischen Niel und dem Kreuz Leverkusen-West, da ist ein Unfall passiert, da ist nichts abgesichert. Bitte vorsichtig fahren da. Länger im Stau steht ihr heute auf der A3 nach Oberhausen zwischen Mülheim und Solingen. Eine Dreiviertelstunde, circa 6 Kilometer sind es. Und auf der A4 nach Olpe, da sind es 6 Kilometer auch, dauert auch eine halbe Stunde zwischen dem Kreuz Köln-West und Eiffeltor. Und geblitzt wird heute in Kerpen auf der Humboldtstraße am Friedhof. So, und das war der erste Schultag heute. Wie war's? Habt ihr es irgendwie geschafft? Gewuppt? Ja? Falls ihr morgen erst startet mit den Fuzzis Idötzchen, das wird super. Ich wünsche euch einen ganz fantastischen Tag morgen. So, und am Ende, schwupps, sind so 6,5 Wochen Ferien dann doch ganz, ganz schnell wieder vorbei. Ne? Habt ihr vielleicht so einen Lieblings-Ferien-Hit, so einen Lieblings-Sommer-Hit, den ihr einfach nochmal hören wollt, damit es sich nochmal ganz kurz so anfühlt, als wären noch Ferien oder so? Schickt den doch einfach schnell mal. Schreibt mir schnell eine WhatsApp einfach ins Studio. 02236 88 89 90 oder einfach eine Mail über radio.fd, was gerade geht. Und dann sammeln wir mal und dann spielen wir Freitag nochmal 5 Hits nach 5. Eure liebsten Sommerferien-Hits für den perfekten Start ins Wochenende. Dann. Habt einen schönen Nachmittag. Hier ist Heike Spitzlei. Hallo.
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0: der Hit. Das ist neu hier bei uns bei Radio AFP. Wir spielen euch die Hits und ich hoffe, dass ihr relativ entspannt durch diesen Nachmittag kommt. Ich könnte mir vorstellen, dass der Start in den Tag heute nach den Ferien wild genug war. Ne? Habt einen schönen Nachmittag.
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3: Und wir Frauen, was machen wir alles? Alma seht. Dann rührt man dieses Pulver an. Erst das Schluck und denkt, hätte ich mir aber auch einen Mörtel aus dem Baumarkt anrühren können. Also, vor allen Dingen, ich weiß nicht, ob ihr das mal getrunken habt, das ist wirklich widerlich. Echt, ich hab so gedacht, hä? Da muss man aber viel Zucker reintun, bis das schmeckt. Ja, dann Weight Watchers, Weight Watchers, Punktezelt, Punktezelt, Punktezelt. Ich bin durchgedreht mit diesem Punktezelt. Du musst ja alles eintragen. Du stehst schon bei Rewe an der Kasse. Sammeln Sie Punkte? Ja, bitte. Ich hab keine mehr. Und irgendwann drehst du durch, weil du denkst, Zahnpasta hat die Punkte. Du leckst echt an der Briefmarke. Muss ich die eintragen? 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
1: Mit Jannik Böke, schönen guten Tag. Hitze wird für Städte und Gemeinden in NRW zu einer immer größeren Herausforderung. Deshalb will das Land künftig genauer wissen, wo die Belastung besonders groß ist und vor allem, wo schnelles Handeln den größten Effekt hat. In Köln startet dazu jetzt ein Modellprojekt, das nicht nur auf aktuelle Daten schaut, sondern Jahrzehnte in die Zukunft. Rosina Sjandi aus unserem Landtagsstudio war vorhin bei der Vorstellung dieses Projekts dabei. Warum hat man ausgerechnet Köln ausgewählt?
2: Na, Köln ist unter anderem NRWs einwohnerstärkste Stadt und sie hat eine recht hohe Versiegelung. Bis zu 25 besonders gefährdete Orte werden untersucht, zum Beispiel Schulen, Kitas, Pflegeeinrichtungen oder stark genutzte Plätze. Und die Experten der Zürich-Versicherung schauen sich dann an, wo fehlt Schatten, wo ist zu viel Fläche versiegelt, wo sind Menschen besonders stark von Hitze betroffen. Und daraus soll am Ende eine konkrete Liste entstehen, welche Maßnahmen zuerst angegangen werden müssen. NRW-Bauministerin Scharrenbach sagte hier in Düsseldorf, dass sie dabei aufs Tempo drücken will.
3: Irgendwann haben sie Pläne. Planen können wir in Deutschland erfahrungsgemäß sehr gut, nur mit dem Umsetzen tun wir uns schwer. So, und deswegen ist das eben ein Beitrag konkret zur Umsetzung.
2: Mehr Bäume, mehr Schatten, weniger versiegelte Flächen, einen besseren Umgang mit Wasser zum Beispiel. 98.000 Euro kostet diese Untersuchung. Die Kosten übernimmt das Land und die Ergebnisse sollen anschließend auch anderen Kommunen in NRW helfen.
1: Danke, Rossi. Was sonst noch wichtig ist, hört ihr jetzt im Überblick. Nach dem Kurzschluss an einem Umspannwerk in Bergheim nahe Köln gehen die Ermittler von einer Straftat aus. Es besteht der Anfangsverdacht einer verfassungsfeindlichen Sabotage, sagte Landesinnenminister Reul heute in Düsseldorf. Ermittler haben unterdessen 6 Abschussvorrichtungen in einem Feld entdeckt. Es sei davon auszugehen, dass diese Vorrichtungen so gebaut waren, um mit pyrotechnischen Gegenständen einen Draht in die Höhe über die Stromleitungen zu führen, heißt es von der Polizei. Die Hitzewellen und die Dürre haben in der deutschen Landwirtschaft eine massive Krise von nationaler Tragweite ausgelöst. Zu dieser Einschätzung kommt aktuell Bundeslandwirtschaftsminister Reiner. Die Ernte sei in diesem Jahr für viele Landwirtschaftsfamilien eine herbe Enttäuschung, so der Minister. Er stellte den Bauern finanzielle Hilfen in Aussicht. Eigentlich wollte die Stadt Datteln rund 650 neue iPads für ihre Schulen anschaffen, aber daraus wird erstmal nichts. Ein Urteil des Oberlandesgerichts Düsseldorf hat das Vorhaben erstmal gestoppt. Hintergrund ist eine Klage vom Apple-Konkurrenten Samsung. Der Elektronikkonzern hatte bemängelt, dass deutsche Behörden bei einer Ausschreibung keinen Hersteller bevorzugen dürfen. Das würde die Flexibilität und Wirtschaftlichkeit bei der technologischen Weiterentwicklung verringern. Die Richter folgten dieser Argumentation. Mit dem Urteil dürfte sich Samsung aber wenig Freunde an den Dattelner Schulen machen, denn dort werden bereits Apple-Geräte genutzt. Das Urteil könnte wegweisend sein für Beschaffung von Technik an öffentlichen Einrichtungen, denn viele wollen bei Anschaffungen bereits eingeführten Betriebssystemen treu bleiben, um doppelte Wartungskosten zu vermeiden. Und das waren die Nachrichten mit Jannik Böke.
4: Und eigentlich ist es ein ganz schöner Spätsommertag bei uns im Rheinland heute, oder? Reicht für T-Shirt nochmal, vielleicht auch nochmal für das Lieblingssommerkleid aus diesem Jahr. Also wir haben 21 Grad in Köttingen gerade, ab und zu scheint die Sonne, Regen ist eigentlich eher nicht dabei. Morgen einzelne Schauer vielleicht, aber auch bei mehr als 20 Grad. Jetzt mal kurz nach 3. Ihr steht heute hier länger im Stau auf der 1 nach Dortmund zwischen Löwenich und dem Kreuz Leverkusen-West. Auf jeden Fall 20 Minuten, 7 Kilometer Stau hier. Und auf der A4 nach Olpe, da dauert es eine halbe Stunde im Moment zwischen dem Kreuz Köln-West und Eiffeltor. Da sind es heute 5 Kilometer Stau. So, Erftstadt hat ja jetzt einen digitalen Schulwegplaner. Da könnt ihr sehen, welcher Weg für die Fuzzis der sicherste zur Schule ist. Alle Infos dazu auf radioaf.de. So, und mit den ganz, ganz kleinen Fuzzemännchen und Fräuchen haben wir gemeinsam geübt, weil die E-Dirtschen gehen ja morgen tatsächlich zum ersten Mal in die Schule. Also das erste Mal alleine, vielleicht am Freitag oder nächste Woche oder so. Und wie das geklappt hat, also das Üben, das gibt's gleich bei mir. Habt einen schönen Nachmittag, hier ist Heike Spitzlei, hallo!
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0: durch den Mittwochnachmittag. Das heißt, die Großen, in Anführungsstrichen, haben den ersten Tag schon geschafft. Heute Schultag. Ne? Ich hoffe, es hat alles ganz fantastisch geklappt. So, und auch die Kleinen, die jetzt keine Kindergartenkinder mehr sind, für die geht es morgen los. Also in die Schule, Einschulung morgen bei uns im Rheinland. Das ist das Allergrößte natürlich für die Fuzzis. So, meine ist schon in der 4 jetzt und Einschulung war gefühlt gestern. Habt einen mega schönen Tag morgen. Ich wünsche euch wirklich ganz, ganz viel Spaß. Und wir haben mit Matti schon mal den Schulweg geübt. Und der, hört mal, wird das so super easy machen.
1: Es ist weit zu deiner Schule.
2: Hier. Und dann geht noch geradeaus.
1: Okay, das kriegen wir hin. So, jetzt ist hier eine Straße. Ich gehe jetzt einfach drüber, ohne zu gucken. Ist das richtig so?
2: Nein.
1: Was hätte ich denn besser machen müssen?
2: Gucken. Kein Auto kommt.
1: Und kennst du schon deinen Klassenlehrer?
2: Ja, Herr Smith.
1: Ist der jung oder alt?
2: Weiß ich nicht. Er ist groß, glaube ich.
1: Weißt du, was das hier für ein Zeichen ist auf dem Boden?
2: Ja, ein Fahrrad. Da sind nur Fahrräder dran.
1: Mit wem gehst du denn dann immer zur Schule?
2: Mit meinem Bruder und mit Fritz. Der wohnt direkt da hinten.
0: Matti, ich weiß gar nicht, was du noch in der Schule lernen sollst. Du weißt ja alles schon. Machst das alles schon so toll. Wirklich fantastisch. So, und wir Großen, bitte, wir fahren ab morgen natürlich auch wieder alle noch vorsichtiger, als wir es ohnehin schon tun. Ne, bei uns im Wohngebiet und so mit dem Auto, weil die Fuzzis alle zum Teil tatsächlich dann in den nächsten Tagen ja auch schon alleine unterwegs sind.
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1: Mit Jana Ulrich. Hallo zusammen. Nach dem mutmaßlichen Sabotageakt am Umspannwerk von Amprion in Bergheim-Reith gehen Polizei und Staatsanwaltschaft von einer vorsätzlichen Tat aus. Es werde wegen des Anfangsverdachts auf verfassungsfeindliche Sabotage ermittelt, heißt es. Die Polizei ist deshalb jetzt auch auf der Suche nach Zeugen. Nach aktuellen Infos der Polizei wurden in einem Maisfeld in der Nähe des Umspannwerks nämlich Abschussvorrichtungen gefunden, mit denen vermutlich ein Draht über die Stromleitungen geschleudert wurde. Und das hat dann wohl zu dem Kurzschluss am Umspannwerk geführt. Laut Michael Esser von der Kölner Polizei ist aber unklar, wann genau diese Vorrichtungen im Feld platziert wurden.
2: Die können dort auch unbemerkt schon vor längerer Zeit eingebracht worden sein. Vor dem Hintergrund sind wir sehr daran interessiert, welche verdächtigen Feststellungen zum Beispiel auch Bürger, die zum Joggen oder Fahrradfahren da gefahren sind oder mit dem Hund spazieren gegangen sind, die sollen sich über das Hinweisportal an uns wenden, damit wir dann den Hinweisen nachgehen können.
1: Den Link zu diesem Hinweisportal, den findet ihr auch bei uns auf radioerft.de. Vor 75 Jahren ist Frechen ganz offiziell zur Stadt geworden und dieses Ereignis wird jetzt mit einer Jubiläumswoche gefeiert. Höhepunkt ist heute Nachmittag das große Stadtfest auf dem Rathausplatz. Zum Programm gehören dann unter anderem Live-Musik, Ansprachen, eine Modenschau und die Versteigerung von künstlerisch gestalteten Bartmann-Krügen. Anschließend findet der Abendmarkt bis 22 Uhr statt. Unter dem Motto Shoppen, Genießen, Erleben haben aber auch viele Geschäfte in der City heute bis 20 Uhr auf. Im Jugendzentrum in Erftstadt-Köttingen können Kinder und Jugendliche ab heute ihr eigenes Schwarzlicht-Theaterstück einstudieren. In Zusammenarbeit mit einer Theaterpädagogin wählen die Teilnehmer zunächst ein Stück aus dem Bereich Märchen aus, das sie zusammen aufführen wollen. Ziel des Projektes ist es dann, die Fantasie der Kinder anzuregen. Außerdem gestalten sie die Kostüme selbst und übernehmen auch die Planung und den Aufbau der Technik. Das Besondere am Schwarzlicht-Theater: für die Zuschauer sind nur die Gegenstände und Kulissen sichtbar. Die Darsteller sind schwarz gekleidet und damit quasi unsichtbar. Die Aufführung des Stücks, die ist für Mitte Dezember geplant. Und jetzt weitere Meldungen im Überblick. Bundesagrarminister Rainer hat wegen der Dürreschäden in der deutschen Landwirtschaft eine Krise von nationaler Tragweite ausgerufen. Er will den Agrarbetrieben jetzt mit Hilfen von 1 Milliarde Euro unter die Arme greifen. In Brühl-West hat die Feuerwehr heute Morgen verhindert, dass ein Brand auf eine Kita übergreift. Hinter dem Gebäude hatten Bäume und Sträucher gebrannt. Die Flammen konnten aber rechtzeitig gelöscht werden. Auch ein benachbarter Wald blieb verschont. Die Polizei ermittelt jetzt zur Brandursache. Die Sommerpause ist vorbei. In Brühl, Kerpen und Pulheim öffnen die Hallenbäder seit heute wieder. Im Karlsbad in Brühl ist auch der Saunagarten wieder geöffnet. Gleichzeitig bleibt das Freibad bei gutem Wetter weiter nutzbar. In Kerpen ist die Freibadsaison dagegen beendet. Hier hat jetzt nur noch die Erftlakune geöffnet. Und mehr aktuelle Infos, die gibt's für euch auch mal in der App von Radio Erft.
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3: Das ist so lange Hose-T-Shirt-Wetter, oder? Wisst ihr, was ich meine? Für beides warm bzw. kalt genug heute. 21 Grad haben wir bei euch in Bärenrad mit Sonne. Das war ganz schön, ne? Trocken ist es auch. Also eigentlich super schön heute. Und morgen und am Freitag, da wackelt das Ganze ein bisschen mehr. Also da sind Schauer, auch Gewitter dabei zum Teil. Jetzt haben wir kurz nach 16:30, 15.33 Uhr. Länger am Stau steht ihr heute auf der 1 nach Dortmund zwischen Löwenich und dem Kreuz Leverkusen West. 7 Kilometer sind das, 20 Minuten kosten die euch. Und auf der A4 nach Olpe dauert es eine halbe Stunde zwischen dem Kreuz Köln West und Eiffeltor. 6 Kilometer Stau sind es hier heute. So, gleich gibt es die nächsten Hosentickets. 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Also dranbleiben. Schönen Nachmittag, hier ist Heike Spitzlei. Hallo.
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0: wahrscheinlich einer der lustigsten Zahnärzte gewesen immer auf der ganzen Welt. Dr. Alban. Also eigentlich war der ja Zahnarzt. Ich stelle mir das sehr, sehr lustig vor in der Behandlung bei ihm. It's My Life, einer eurer Lieblingshits aus 90ern hier bei uns bei Radio Aft. So jetzt die Hosen, die Toten Hosen. Normalerweise machen die ganze Stadien easy peasy innerhalb von Sekunden voll oder spielen auf Festivals. Für uns machen sie aber eine Ausnahme und mit uns erlebt ihr die Toten Hosen jetzt unglaublich nah.
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2: Das Lied Schicksal handelt davon, dass uns manchmal Dinge widerfahren, die wir uns als Zufall so gar nicht erklären können oder möchten. Ja? Dinge, bei denen man sagt, das muss eine Vorsehung haben, das muss einen Sinn haben, dass diese Dinge uns jetzt so geschehen. Und es ist vielleicht an alle die gerichtet, die in der letzten Zeit ein kleines Wunder erlebt haben oder die sich eins erhoffen aufgrund von ihrer Lebenssituation.
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1: Mit Jannik Böke. Schönen guten Tag. Alles Unsinn, Unfug und Kokolores. Das ist die Reaktion der IG Metall auf einen Bericht in der Wirtschaftswoche. Nachdem soll der VW-Vorstand schon das Aus für 4 Werke in Deutschland beschlossen haben. Für derartige Entscheidungen brauche es aber die Zustimmung des Aufsichtsrats, sagte dazu IG Metall-Bezirksleiter Gröger. Die weiteren Infos von Christian Böder aus dem News-Team.
2: Was aus dem Umfeld von Volkswagen zu vernehmen sei, lasse aber darauf schließen, dass große strukturelle Veränderungen vorbereitet werden, sagte Gröger. Er kritisierte den Konzernvorstand für dessen Kommunikation über die Medien. Dadurch würden Beschäftigte und Standorte verunsichert. Auch Sachsens Ministerpräsident Kretschmer hat auf den Bericht der Wirtschaftswoche reagiert. Es sei aus seiner Sicht noch nicht der Punkt erreicht, an dem entschieden werde, wie es wirklich mit Volkswagen weitergehe, sagte er in einem Videostatement. Auch am Freitag werde das noch nicht passieren. In Sachsen geht es um die Zukunft der E-Auto-Fabrik in Zwickau. Kretschmer ist in der Sache zuversichtlich, denn schließlich sei man das effizienteste Werk. Neben Zwickau geht es auch um den Audi-Standort Neueckers-Ulm in Baden-Württemberg sowie um die beiden niedersächsischen VW-Werke in Hannover und Emden. Man werde um alle Standorte kämpfen, sagte dazu Niedersachsens Ministerpräsident Lies. Sein Bundesland hält 20% der Anteile an VW. VW-Chef Blume will den Konzern mit einem harten Sparkurs aus der Krise bringen. Dafür hatte er weitere 50.000 Stellenstreichungen und Werksschließungen in den Raum gestellt.
1: Weitere Themen jetzt kurz und kompakt. Nach der mutmaßlichen Sabotage an einem Umspannwerk in Bergheim wird die komplette Kraftwerkskapazität voraussichtlich erst in einigen Tagen wieder zur Verfügung stehen. Laut RWE Power sind 2 der 5 betroffenen Kraftwerksblöcke am Vormittag wieder ans Netz gegangen, ein dritter soll bis zum Abend folgen. Ermittler haben unterdessen auf einem Feld in der Nähe Abschussvorrichtungen gefunden. Russland reagiert auf die neuen Sanktionen wegen des Drohnenvorfalls am Leipziger Flughafen. Moskau hat wegen angeblicher antirussischer Äußerungen den deutschen Geschäftsträger einbestellt. Gestern hatte die Bundesregierung weitere Strafmaßnahmen gegen Russland angekündigt, darunter die Schließung des Konsulats in Bonn. Deutschland wird Nepal nach der verheerenden Sturzflut Hilfsgüter liefern. Unter anderem sollen Planen, Wasserfilter und Moskitonetze bereitgestellt werden, so ein Sprecher des Auswärtigen Amtes in Berlin. Nach der Sturzflut im Himalaya mit vielen Toten und Vermissten in Nepal und China hatte die Weltgesundheitsorganisation auch vor Seuchengefahr gewarnt. Die vielen Windräder und Solaranlagen in Deutschland sorgen nicht nur für klimafreundlichen Strom, die erneuerbaren Energien entwickeln sich außerdem zu einem strategischen Schutzschild gegen hohe Öl- und Gaspreise. Zu diesem Ergebnis kommt aktuell der Kreditversicherer Allianz Trade. Die Krise im Nahen Osten hat die Gaspreise wieder nach oben getrieben, trotzdem sind die Auswirkungen auf die europäischen Strommärkte deutlich begrenzter als in der Vergangenheit. Aus Sicht des Kreditversicherers sind dafür die erneuerbaren Energien verantwortlich. Das Nadelöhr der Energiewende sei aber weiter der Zustand der Stromnetze und fehlende Speicher, so das Unternehmen. Hier seien noch enorme Investitionen nötig. Und das waren die Nachrichten mit Jannik Böker.
3: Mix aus Sonne und Wolken bei uns, Meinert. Also gar nichts Wildes heute, eigentlich ganz schön auch. Ne? 21 Grad gibt es dazu bei euch lange nicht. Regen noch lange nicht heute, wahrscheinlich morgen. Also sind einzelne Schauer angekündigt. Und am Freitag wahrscheinlich auch mal ein Gewitter dabei. Wir haben kurz nach 4 jetzt. Achtung, auf der A3 nach Oberhausen, da ist ein Auto liegen geblieben auf der Überholspur zwischen Delbrück und Mülheim. So längere Staus gibt es heute auf der 1 nach Dortmund zwischen Löwenich und dem Kreuz Leverkusen West. Das sind 8 Kilometer. Ihr verliert da fast eine halbe Stunde. Dann die A3 nach Oberhausen, so 20 bis 25 Minuten plus zwischen dem Kreuz Köln-Ost und dem Kreuz Leverkusen, auch 8 Kilometer Stau. Und eine halbe Stunde kostet euch der Stau auf der A4 nach Olpe zwischen dem Kreuz Köln-West und Eiffeltor. 6 Kilometer sind es da. So, ich weiß, dass der Bauch ganz, ganz doll kribbelt bei den i-Dötzchen heute. Morgen geht's los. Ist spannend. Bei uns Eltern kribbelt es natürlich auch, klar. Erster Schultag morgen für die Fuzis. Und wie groß die Vorfreude bei unserem Radio Afti-Dötzchen ist, bei Sam aus Pulheim. Ja, das hören wir gleich. Und wir helfen auch noch mal mit bei den letzten Dingen, die einfach noch schnell gemacht werden müssen, bevor morgen ganz, ganz früh der Wecker klingelt. Habt einen schönen Nachmittag. Hier ist Heike Spitzlei. Hallo.
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0: es eigentlich auch eine Sorry Mami Version. Nee, das ist Sorry Papi, neu. Hier bei uns bei Radio Auf. Wir spielen die Hits für euch für den Nachmittag, heute Mittwoch. So die Größeren haben es schon geschafft, heute erster Schultag. Und jetzt ist die Aufregung bei den Kleinen noch ganz, ganz groß. Ne? Neben wem sitze ich? Wie ist meine Lehrerin oder mein Lehrer? Sind alle nett? So was da los sein muss in so einem kleinen Kopf heute, wenn morgen Einschulung ist. Ne? Wahnsinn. Morgen starten Idötzchen bei uns im Rheinland und wir begleiten in dieser Woche Sam aus Pulheim. Er geht ab morgen in die 1A von der Wolfhelm-Schule in Danzweiler. Und Mama Claudia und Nea hier aus dem Radio Aft Reporter-Team tun heute das, was noch getan werden muss.
1: Lisa, freust du dich auf die Schule?
2: Super dolle.
1: Es werden ja auch ganz viele Freunde von dir da sein, oder?
2: Ja. Sophia, Liana, Henrik, Tomea, die anderen Kinder weiß ich nicht.
1: Dann seid ihr ja schon mal eine richtig coole Clique, die sich untereinander alle schon kennen, oder?
2: Ja.
1: Boah, und was werdet ihr in der Schule alles machen, was denkst du?
2: Schreiben, lesen und Mathe machen.
1: Claudia, wie früh klingelt der Wecker?
3: Ja, ich denke, so um 6.30 Uhr müssen wir uns schon fertig machen, aufstehen und ein bisschen organisieren. Hier unten, der Kuchen will ja aufgedeckt werden, ne?
1: Wie oft wirst du wohl dann sagen, wir müssen jetzt los?
3: Kann man auch einen Countdown laufen lassen? Ich denke mal, so 5-mal wird es auf jeden Fall sein, so dass man dann alle vor der Tür hat. Und
1: das ist ja noch harmlos, 5-mal.
3: Finde ich auch, aber ich bin ja auch so ein, ich gehe einfach los, wenn die Leute zu spät kommen.
1: Ja, wirklich? Du lässt den Sam einfach hier stehen? Ich gehe zu deiner Einschulung, tschüss.
3: Ja, das hast du jetzt verschlafen. Tut mir leid, erster Tag zu spät gekommen.
0: Genau, so, da weiß Sam gleich mal, wie es im Leben später so läuft. Nein, natürlich nicht. So, und pass mal auf, der steht morgen um 6 Uhr wahrscheinlich schon gestriegelt parat. Also unbedingt will der los morgen. So, falls das bei euch auch ansteht, morgen große Einschulung bei uns im Rheinland. Ganz viel Spaß und einen tollen Tag morgen.
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1: Mit Jana Ulrich, hallo zusammen. Von der mutmaßlichen Sabotage am Umspannwerk in Bergheim-Reith waren ja auch Kraftwerksblöcke von RWE in Niederaußem und in Neurath betroffen. Sie mussten vom Netz genommen werden. Jetzt speisen 2 der 5 Blöcke aber schon wieder Strom ein, heißt es von RWE. Mit der Wiederinbetriebnahme aller Kraftwerksblöcke in Niederaußem sei aber erst im Laufe des kommenden Wochenendes zu rechnen. Gleichzeitig laufen auch die Ermittlungen von Polizei und Staatsanwaltschaft weiter, sagt Michael Esser von der Kölner Polizei.
2: Heute Mittag wurden im Zuge der Ermittlungen im angrenzenden Maisfeld insgesamt 6 Abschussvorrichtungen gefunden. Jetzt hört sich Abschussvorrichtung vielleicht auch sehr martialisch an, aber es ist davon auszugehen, dass die Vorrichtungen so gebaut waren, dass pyrotechnische Gegenstände vermutlich einen Draht in die Höhe transportieren konnten und so eine Wurfweite über die Stromleitung hergestellt werden konnte.
1: So kam es dann auch zum Kurzschluss am Umspannwerk. Wann die Vorrichtungen in dem Feld platziert wurden, ist aber noch unklar. Die Polizei sucht deshalb auch nach Zeugen und hat ein Hinweisportal freigeschaltet. Den Link dazu, den gibt's auf radioerft.de. Ein 41-jähriger Mann soll in Bedburg den Betreiber eines Cafés bedroht und Geld von ihm verlangt haben. Deshalb steht er seit heute Morgen wegen versuchter, besonders schwerer räuberischer Erpressung vor dem Kölner Landgericht. Die Staatsanwaltschaft wirft ihm vor, Anfang Februar mehrfach ein Café in Bedburg aufgesucht und vom Betreiber Geld gefordert zu haben. Dabei soll er unter anderem mit einer Handgranate und einem Messer gedroht haben. Zum Schluss soll er noch mit einer Pistole mehrfach in die Luft geschossen haben. Für den Prozess sind 6 Verhandlungstage angesetzt. Das Urteil fällt voraussichtlich Anfang Oktober. Und jetzt weitere Meldungen im Überblick. Alle Kinder in Deutschland sollen in Zukunft im Alter von 4 Jahren nach einheitlichen Standards auf Sprache und Entwicklung getestet werden. Bei Bedarf sollen die Jungen und Mädchen dann besonders gefördert werden, damit der Start in die Grundschule besser klappt. Ziel sei mehr Bildungsgerechtigkeit, sagte Familienministerin Prien. Das Freibad der Aquarena in Pulheim muss heute kurzfristig geschlossen bleiben. Grund dafür ist ein technischer Defekt, sagt die Stadt. Das Hallenbad kann aber genutzt werden und voraussichtlich soll morgen dann auch wieder das Freibad regulär öffnen. In Frechen findet heute in der Stadtbücherei ein Tag der offenen Tür statt. Zum Programm gehört ein Erzähltheater für Kinder, eine Büchereiführung und die Gestaltung eines persönlichen Lesezeichens. Die Aktionen laufen heute noch bis 21 Uhr. Und weitere aktuelle Infos, die findet ihr auch mal online bei uns auf radioerft.de.
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3: Warum reden wir beim Radio eigentlich mal alle gleichzeitig? Das Wetter kann gerne so bleiben, wollte ich sagen. Ja, bis Weihnachten oder so, ist so schön. Das ist so ein Spätsommertag heute, 21, 22 Grad bei euch in Pinksdorf im Moment. Dazu so ein bisschen Sonne noch, regnen soll es wahrscheinlich erst morgen. Also auch nicht viel, aber so einzelne Schauer. Und am Freitag kann es sogar gewittrig werden, dann wird es auch noch mal so ein bisschen wärmer als im Moment. So, jetzt die Staus, kurz nach 16:30 haben wir jetzt. Achtung, erstmal auf der A555 nach Köln. Da hat es einen Unfall gegeben. Höhe Rodenkirchen, da ist alles so ein bisschen unübersichtlich in der Auffahrt. Bitte vorsichtig ranfahren. So, dann steht ihr hier länger im Stau auf der 1 nach Dortmund zwischen Bocklemünd und dem Kreuz Leverkusen West. 30 Minuten, circa 9 Kilometer Stau sind es da. Dann die andere Richtung, die 1 nach Euskirchen zwischen Niel und Löwenich, auch 9 Kilometer, auch 30 Minuten plus, da hat es ja einen Unfall gegeben. Da ist nur ein Fahrstreifen frei. So, und dann die A4 nach Olpe zwischen dem Kreuz Köln West und Eiffeltor, 6 Kilometer Stau. Stauzeit hier deshalb 30 Minuten. So, schwupps Mittwoch und schwupps wieder Schule.
4: Hey, hier ist Linda von Metropolis.
5: Ja, also ich erinnere mich an meine Schulzeit. Ich muss sagen, das war jetzt nicht die allerbeste Zeit. Also es gab natürlich Höhen und Tiefen. Deswegen habe ich wahrscheinlich jetzt schon so viele graue Haare. Aber Schulzeit ist doch was Schönes. Viele ja. Ferien, ich sage euch. Das solltet ihr genießen. Also in diesem Sinne, tschö mit Ö.
3: Genau, ciao mit Au. Ja, tatsächlich, ne? Also Ferien, ich habe gerade gespinkt, 6,5 Wochen und dann sind schon wieder Herbstferien. Also das kriegen wir ganz schnell rum. Habt einen schönen Nachmittag, hier ist Heike Spitzlei.
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0: Natürlich seid ihr dabei, wenn 20 Bands auf 9 Bühnen performen. Olli Frühauf hier aus dem Radio Erft-Team ist für euch auch am Start. Das ganze Team von Radio Erft natürlich auch. Und die Vorbereitungen laufen auf Hochtouren. Natürlich, es soll ja alles klappen. Und ich sag mal so, Heike Giesen von der Stadt Bettburg ist sowas wie der Weihnachtsmann und erfüllt die Wünsche der Künstler. Also sie bekommt immer diese Künstlerwunschlisten, damit die wirklich ordentlich performen können und hat da einiges erlebt in den letzten Jahren. Ein paar dieser Geschichten kommen ganz exklusiv jetzt. Die hat sie unserer Radio-Aft-Reporterin Nea Mai erzählt.
2: Mein Mann, der hat mal so eine Phase gehabt, hat er gerne Ingwer-Shots selber gemacht und auch richtig mit Kavum, also sehr scharf und so. Aber alle nochmal gekennzeichnet, dass die wirklich sehr scharf sind, ne? Weil ich hatte da selber auch so ein bisschen Sorge, dass die nachher nicht mehr auftreten können.
3: Dass sie umkippen.
2: Ja, eben. Ja, und dann traf ich diesen Alex Christensen, dann habe ich gesagt, ach, die Ingwer-Shots übrigens, wir haben da Etiketten dran gemacht und hat er gesagt, die sind schon alle geäxt.
4: Hat er dich nach dem Rezept gefragt?
2: Nee, das nicht, aber er hat Grüße ausrichten lassen, dass das sehr lecker geschmeckt hat. Aber was mich auch echt immer amüsiert ist, dass die Listen sind ja teilweise sehr lang und dann stehen dann so, sag ich mal, gesunde Alternativen drauf, wie Gemüsesmoothies, alles irgendwie zuckerfrei und irgendwie sehr gesund. Und je weiter man dann runterkommt, wundert man sich, dass da so am Ende dann noch irgendwie eine Flasche Whisky, 10 Dosen Red Bull mit Zucker.
4: Sind doch alle wie wir auch irgendwie, ne? Also am Ende will man doch ein Bierchen haben und nicht den grünen Smoothie.
2: Ja, genau. Einfach ganz normale Leute auch, ne?
4: Stimmt es, dass die Wünsche sogar bis zur Toilette gehen?
2: Ja, das ist richtig. Also das kommt gar nicht so selten vor, dass da explizit drin steht, dass es vierlagiges WC-Papier sein muss.
4: Also wir können jetzt hiermit klar versichern, bei der Bettburger Musikmeile gibt es vierlagiges Klopapier für alle Künstler.
2: Ja, definitiv, wenn nicht noch mehrlagigeres.
0: Genau, also das Allerwichtigste für Samstag ist schon mal safe. Also alle Infos nochmal, ihr wollt ja natürlich dabei sein, ne? Wann, wie, wo es losgeht, wo ihr am besten packen könnt, wie ihr am besten hinkommt und so weiter, gibt es auch bei uns auf der Homepage radioerft.de.
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2: Mit Jannik Böke. Schönen guten Tag. Nach der mutmaßlichen Sabotage eines Umspannwerks in Bergheim bei Köln haben Ermittler 6 Abschussvorrichtungen in einem nahen Maisfeld gefunden. Das sei ein starker Beweis für eine vorsätzliche Straftat, sagte dazu der ermittelnde Oberstaatsanwalt Bremer. Ermittelt wird nun wegen des Anfangsverdachts der verfassungsfeindlichen Sabotage und der Störung öffentlicher Betriebe. Mehr zum aktuellen Stand der Dinge hat Christian Böder aus dem Newsteam.
3: Bremer bestätigte das, was zuvor schon NRW-Innenminister Reul gesagt hatte. Der sprach auch davon, dass in 2 Richtungen geprüft werde: fremdstaatlich, gelenkte Sabotage und Linksextremismus. Nach dem aktuellen Stand der Ermittlungen hatten Unbekannte die gefundenen Abschussgeräte genutzt, um einen Draht über die Stromleitung zu schleudern. Der hatte sich über die Leitung gelegt und es kam zur Erdung. Zeugen hätten auch kurze Lichtblitze beobachtet, sagte der zuständige Kölner Kriminaldirektor Essauer vor Journalisten. Die Abschussvorrichtungen sollen nun auf mögliche DNA-Spuren untersucht werden. Ob es einen Zusammenhang mit dem Angriff auf ein Umspannwerk in Brandenburg gebe, sei noch unklar, sagte er weiter. Aber es gebe vergleichbare Hinweise, denn an beiden Tatorten seien wohl pyrotechnische Gegenstände abgeschossen worden. Nach dem Vorfall in Bergheim mussten insgesamt 5 Blöcke an 2 Kraftwerken runtergefahren werden. Laut RWE sind 2 Blöcke wieder ins Netz gegangen, ein dritter soll am Abend folgen und die übrigen beiden am Wochenende.
2: Weitere Meldungen jetzt im Überblick. Die Diskussionen rund um mögliche Werksschließungen bei Volkswagen spitzen sich immer weiter zu. Medienberichten zufolge soll die Produktion nach dem Willen des Vorstands in Emden und Zwickau, im Nutzfahrzeugwerk Hannover und im Audi-Werk Neckarsulm auslaufen. Diese Darstellung stößt aber auf heftigen Widerspruch aus der Politik und von Arbeitnehmervertretern. Kurz vor der Landtagswahl in Sachsen-Anhalt baut die AfD ihren Vorsprung auf die CDU weiter aus. Zu diesem Ergebnis kommt eine aktuelle Umfrage des Meinungsforschungsinstituts INSA. Demzufolge kommt die CDU auf 22%, für die AfD würden sich 43% der Wähler entscheiden. Bei den Dürreschäden in der deutschen Landwirtschaft handelt es sich nach Einschätzung von Bundesagrarminister Rainer um eine Krise von nationaler Tragweite. Er will den Bauern deshalb finanziell unter die Arme greifen. Geplant sind Hilfen, die insgesamt 1 Milliarde Euro umfassen sollen, so der Minister. Ähnlich wie Pippi Langstrumpf macht sich US-Präsident Trump die Welt, wie es ihm gefällt. Allerdings ist er dabei nicht besonders einfallsreich. Zuerst benannte er den Golf von Mexiko in Golf von Amerika um. Dann taufte er den Lake Ontario in Lake America. Die beiden Internetriesen Google und Apple haben darauf schon reagiert und in ihren digitalen Karten den kanadischen See an der Grenze zu den USA umbenannt. Allerdings nur für US-Nutzer. Die Maßnahme hat aber auch dazu geführt, dass gerade in den USA der kostenlose Karten- und Routendienst MapQuest boomt, denn der weigert sich, Trumps Umbenennung umzusetzen. Mittlerweile ist MapQuest sogar die Nummer 1 unter den freien Apps in Apples App Store, berichten mehrere US-Medien. Trump hatte den Lake Ontario umbenannt, weil er sich derzeit heftig mit Kanada um Zölle streitet. Viele Amerikaner sind aber weder mit dem Streit noch mit der Umbenennung einverstanden. Und das waren die Nachrichten mit Jannik Böke.
4: Es ist ein ganz schöner Spätsommertag bei uns im Rheinland eigentlich, ne? Bisschen Sonne ist noch dabei, 22 Grad haben wir in Kastar. Regen gibt es wahrscheinlich, so wie es aussieht, erst morgen. Könnt ihr vielleicht noch was Schönes machen aus dem Tag heute. Freitag dann wahrscheinlich auch Gewitter und es wird dann tatsächlich auch noch mal wärmer, bis zu 28 Grad so am Wochenende bei uns im Rheinland. Kurz nach 5 haben wir jetzt, Achtung, auf der 1 nach Euskirchen, da ist ein Unfall passiert zwischen dem Kreuz Köln-West und Frechen. Fahrt da vorsichtig. Und auf der 555 nach Köln, da liegen Höhe Godorf Metallteile. Länger im Stau steht ihr heute auf der 1 nach Dortmund zwischen Bocklemünd und dem Kreuz Leverkusen. Da braucht ihr eine halbe Stunde. 9 Kilometer Stau. Auf der 1 nach Euskirchen auch eine halbe Stunde plus zwischen Niel und Löwenich. 10 Kilometer Stau hier nach dem Unfall. Und auf der A4 nach Olpe zwischen dem Kreuz Köln-West und Eiffeltor 6 Kilometer Stau. Stauzeit deshalb auch eine halbe Stunde hier heute auf der Strecke. So, wir haben kurz nach 5. So, jetzt, wo die Ferien vorbei sind, sind viele von euch wahrscheinlich auch schon seit, mal kurz gucken, wie gut wir in Mathe warten, ja, so mindestens 11 Stunden oder so, ne, auf, seit heute Morgen irgendwann 6 Uhr, 7 Uhr vielleicht auch schon seit 5. Was ist denn mit den Äuglein, sind die noch auf oder hat euch die Müdigkeit schon überkommen für heute? Ich wünsche euch noch einen schönen Nachmittag, schönen Rest von diesem Mittwoch. Hier ist Heike Spitzley. Hallo.
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0: Radioaft an, heute am Mittwoch. Gleich neuer Hit von Michael Schulte, Love Sick. Ist ein neuer Hit, spiele ich euch gleich hier zum Start in den Feierabend heute. Also neue Musik und neuer Stoff für alle, die Serien gern mit Gänsehaut statt mit einer Kuscheldecke gucken. Haben wir jetzt auch. Olli früh auf mit den Streaming-Tipps hier bei uns bei Radio. The Killings at Parish Station auf HBO.
1: Neu in dieser Woche.
2: Ein Bahnhof, ein Mordfall und ganz schlechte Vibes. Na, so nach dem Motto schlafen? Nee, das muss warten. The Killings at Parish Station serviert Spannung, dunkle Geheimnisse und, seien wir ehrlich, sogar kein Wohlfühlprogramm. Nee. Wenn man die Serie geguckt hat, dann traut man sich abends garantiert nicht mehr allein durchs Treppenhaus.
1: Noch nicht geguckt? Unbedingt nachholen.
2: Bei Prime Video könnt ihr die Serie Deadlock bingen. Die Serie mischt Krimi mit Comedy und schickt zwei ziemlich unterschiedliche Ermittlerinnen in einen herrlich schrägen Mordfall im heißen Norden Australiens. Blutig, ziemlich bekloppt, absurd, also schon guckenswert.
1: Und darauf dürft ihr euch jetzt schon freuen.
2: Bei Apple TV Plus ist ab Ende Oktober wieder eine deutsche Staffel am Start. Die zweite der Serie Where's Wanda. Eine ziemlich düstere, aber auch schräge Comedy-Serie über eine Familie, die in einen immer absurder werdenden Fall hineingerät und dabei, seien wir ehrlich, nicht nur gute Entscheidungen trifft. Unter anderem mit Heike Makatsch und Axel Stein.
0: Ollis Streaming-Tipps in dieser Woche für euren perfekten Fernsehabend. HBO, da läuft The Killings at Parish Station. Besser nicht alleine gucken. Neue Miniserie mit 6 Folgen. Dann bei Prime Video Deadlock. Könnt ihr nachholen. Oder Ende Oktober bei Apple TV Plus die zweite Staffel von Where's Wanda. Und die Tipps gibt es auch nochmal bei uns auf der Homepage auf radioaft.de.
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1: Mit Jana Ulrich, hallo zusammen. Wer ist für den Kurzschluss in dem Amprion-Umspannwerk in Bergheim-Reit verantwortlich gewesen? Dieser Frage gehen Polizei und Staatsanwaltschaft aktuell weiter nach. Die Ermittler gehen dabei von einer vorsätzlichen Tat aus. Es wird auch wegen des Anfangsverdachts auf verfassungsfeindliche Sabotage ermittelt. Außerdem werden auch Zusammenhänge zu dem Angriff auf ein Umspannwerk in Brandenburg geprüft, sagt der Kölner Oberstaatsanwalt Ulrich Bremer.
2: Dazu gehört im ersten Schritt natürlich auch die Überprüfung von Telekommunikationsverbindungsdaten, die wir abrufen wollen, um eben auch zu schauen, wer hat sich zur fraglichen Tatzeit mit seinem Handy in entsprechenden Funkzellen befunden. Wir gleichen die Ergebnisse natürlich auch ab mit den Ergebnissen aus Brandenburg. Mit den entsprechenden Kolleginnen und Kollegen sind wir in engem Kontakt.
1: Am Mittag hatten Ermittler außerdem schon 6 Abschussvorrichtungen in einem Maisfeld in der Nähe des Umspannwerks gefunden. Damit sollten offenbar Drähte über die Stromleitungen geschossen und Kurzschlüsse ausgelöst werden. In Köln hat es am Nachmittag einen tödlichen Unfall gegeben. Nach ersten Angaben der Polizei ist dabei ein 44-jähriger Motorradfahrer ums Leben gekommen. Der Mann war im Stadtteil Ostheim unterwegs, als er die Kontrolle über sein Motorrad verlor und an einer Kreuzung gegen eine Laterne prallte. Rettungskräfte versuchten, den Mann wiederzubeleben, er starb aber noch am Unfallort. Ein zweiter Motorradfahrer, der den 44-Jährigen begleitet hatte, erlitt einen Schock. Wegen der Unfallaufnahme ist die Rösrather Straße zwischen der Frankfurter Straße und dem Neubrücker Ring aktuell auch noch gesperrt. In Kerpen-Türnig hat Heimatministerin Ina Scharrenbach am Nachmittag einen Förderbescheid an die Kultur- und Naturstiftung Schloss Türnig übergeben. Die Stiftung bekommt rund 27 Millionen Euro aus Mitteln des Strukturwandels, um das Schloss zu sanieren. Nach Angaben der Stiftung ist Schloss Türnig eines der letzten vollständig erhaltenen Barockensembles der Region und gehört auch zu den schönsten historischen Ensembles im ganzen Rheinland. Allerdings ist das Herrenhaus durch die Grundwasserabsenkung wegen der Braunkohle in statische Schwierigkeiten geraten und wird seit fast 50 Jahren nicht mehr bewohnt. Jetzt soll das Schloss mit der finanziellen Hilfe zum Informations- und Tagungsort für Nachhaltigkeit im Strukturwandel werden. Und jetzt weitere Meldungen kurz und kompakt. Bundesagrarminister Rainer hat wegen der Dürreschäden in der deutschen Landwirtschaft eine Krise von nationaler Tragweite ausgerufen. Er will den Agrarbetrieben jetzt mit Hilfen von 1 Milliarde Euro unter die Arme greifen. In Brühl-West hat die Feuerwehr heute Morgen verhindert, dass ein Brand auf eine Kita übergreift. Hinter dem Gebäude hatten Bäume und Sträucher gebrannt. Die Flammen konnten aber rechtzeitig gelöscht werden. Auch ein benachbarter Wald blieb verschont. Im Jugendzentrum in Erftstadt-Köttingen können Kinder und Jugendliche ab heute ihr eigenes Schwarzlicht-Theaterstück einstudieren. Ziel des Projektes ist es, die Fantasie der Kinder anzuregen. Außerdem gestalten sie auch die Kostüme selbst und übernehmen die Planung und den Aufbau der Technik. Die Aufführung des Stücks ist für Mitte Dezember geplant. 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
3: T-Shirt und lange Hose. Also so das Wetter ist es. Ne? 22 Grad bei euch in Wenzelrad. Der Tag geht wahrscheinlich mit ein bisschen Sonne zu Ende. Ist eigentlich ganz schön. Auch nicht zu kalt, nicht zu warm. So morgen wird es auch so ähnlich mit ein paar mehr Wolken. Also da können einzelne Schauer wieder dabei sein. Wir haben kurz nach 5:30 jetzt. Ihr braucht hier heute noch länger auf dem Weg nach Hause oder auf dem Weg in den Feierabend. Auf der 1 nach Dortmund zwischen Bocklemünd und dem Kreuz Leverkusen West auf jeden Fall 25 Minuten, 6 Kilometer Stau. Dann die 1 nach Euskirchen, hier nach dem Unfall zwischen dem Kreuz Leverkusen West und Löwenich 10 Kilometer. Da braucht ihr 45 Minuten etwa. Da ist nur eine Spur frei. Und auf der A4 nach Olpe zwischen dem Kreuz Köln West und Eiffeltor steht ihr auch über eine halbe Stunde heute. Da sind es 6 Kilometer Stau. Und sagt mal, gibt es irgendeinen Hit, den ihr jetzt diesen Sommer oder in diesen Ferien oder im Urlaub so richtig mega fandet? So, den ihr gerne gehört habt, auch hier bei uns bei Radio Erft vielleicht, weil er sich einfach so total nach Sommer anfühlt und hört nach Ferien halt. Schreibt mal einfach schnell ins Studio gerne, welcher das ist. Wir wollen Freitag am Nachmittag gerne nochmal mit euren Lieblingsferien-Hits ins Wochenende starten. Also die Playlist bestimmt ihr. So einen, der dazu passt, theoretisch, spiele ich euch jetzt. I took a pill in Ibiza. Ich bin Heike Spitzlei. Habt einen schönen Abend. Hallo.
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0: 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Um die Hosen. 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
0: 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Dann hat es total den richtigen getroffen, weil du bist auch schon sehr, sehr lange richtiger Hosenfan.
2: 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Da hatte er seine neue Musikanlage eingeweiht und mit Hier kommt Alex und seitdem bin ich ein Riesenfan und ich bin jetzt auch die letzten Jahre auf vielen Konzerten gewesen. 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
0: Super gut. Marc, herzlichen Glückwunsch. Schön, dass das geklappt hat mit den Tickets. 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
1: Mit Jannik Böke. Schönen guten Abend. Die umstrittenen Pläne für die Einkommenssteuerreform sind beschlossene Sache. Das Kabinett hat den entsprechenden Gesetzentwurf auf den Weg gebracht. Bundesfinanzminister Klingbeil will mit der Reform vor allem Haushalte mit kleinen und mittleren Einkommen unter die Arme greifen. Superreiche sollen dagegen stärker zur Kasse gebeten werden. Mehr zum Thema hat Christian Böder aus der Nachrichtenredaktion.
2: Kernelement der Reform ist der steuerliche Grundfreibetrag. Der soll zum Jahresbeginn um über 200 Euro angehoben werden und im Jahr darauf nochmal. Unterm Strich sollen dann die Menschen 600 Euro mehr in der Tasche haben, geht es nach Finanzminister Klingbeil. Außerdem soll auch das Kindergeld schrittweise angehoben werden, von aktuell 259 auf letztendlich 272 Euro im Monat. Um die Entlastungen gegenzufinanzieren, soll unter anderem die Reichensteuer erhöht werden. SPD und Union hatten lange um die Steuerreform gestritten. Die Union will eigentlich noch höhere Entlastungen. Der interne Zank ging bis kurz vor die heutige Abstimmung. In einem Brief hatte Wirtschaftsministerin Reiche die Reform als inflationsbedingte heimliche Steuererhöhung kritisiert. Klingbeil warf Reiches Ressort daraufhin einen schlechten Stil vor. Reiche konterte, dass man dem Kabinettsbeschluss doch zugestimmt habe. Wesentlich offenere Kritik kommt unter anderem von den Linken und vom Deutschen Gewerkschaftsbund. Sie fordern mehr Entlastungen. Der Bundesverband der deutschen Industrie dagegen kritisiert, dass die Ausweitung der Reichensteuer auch den industriellen Mittelstand trifft.
1: Mehr Meldungen jetzt im Überblick. Nach den Angriffen auf Umspannwerke in Bergheim bei Köln und Brandenburg wird in beiden Fällen wegen des Verdachts von Anschlägen auf die kritische Infrastruktur ermittelt. Es besteht der Anfangsverdacht einer verfassungsfeindlichen Sabotage, sagte heute NRW-Innenminister Reul. In Brandenburg ermitteln die Beamten unter anderem wegen Terrorverdachts. Das russische Außenministerium hat den Geschäftsträger der deutschen Botschaft in Moskau einbestellt, um gegen Berlins Sanktionen nach dem Drohnenvorfall am Leipziger Flughafen zu protestieren. Die Einbestellung sei wegen der antirussischen Handlungen und der Äußerungen der deutschen Führung erfolgt, teilte das Ministerium mit. In Nepal schwindet die Hoffnung, noch Überlebende in verschütteten Tunneln von Wasserkraftwerken zu finden. Die Such- und Rettungsaktion läuft zwar noch, bisher habe man aber keine Überlebenden gefunden, heißt es von der Katastrophenschutzbehörde. Eine Woche nach der Flutkatastrophe im Himalaya ist die Zahl der Todesopfer in Nepal und Tibet auf über 1.100 gestiegen. Normalerweise ist der Baumarkt nicht die Adresse, wenn es um den Kauf von Kleidung geht. Ein französischer Baumarkt verkauft allerdings jetzt Spezialunterhosen gegen Maurerdekolletés. Damit sei man bei der Arbeit bequem und würdevoll angezogen, so ein leitender Mitarbeiter des Baumarkts. Zielgruppe seien professionelle Handwerker als auch Heimwerker. Dort, wo sonst eine gewisse Hautfalte zu sehen wäre, prangt bei den Spezialslips stattdessen das Logo des Baumarkts auf grauer Baumwolle. Mit dem PR-Stand ist dem Baumarkt in Frankreich nicht nur ein neuer Social-Media-Trend geglückt, die Nachfrage sei außerdem riesig. Wer eine solche Spezialunterhose erwerben möchte, muss allerdings nach Frankreich fahren. Trotz entsprechender Nachfrage hat sich das Unternehmen bisher gegen den Online-Verkauf entschieden. Und das waren die Nachrichten mit Jannik Böke.
3: Ich glaube aber, das ist nur eine Frage der Zeit, bis auch bei uns alle diese Unterhosen tragen werden. Witzig ist das schon. So, es ist immer noch schön draußen, noch so ein bisschen Sonne ist am Start. 22 Grad haben wir hier in Wesseling zum Beispiel, bei uns im Studio. Und Regen, nö, heute ja gar nicht. Also morgen einzelne Schauer. Und ein Gewitter ist dann wahrscheinlich am Freitag mal dabei. Kurz nach 6 haben wir jetzt 18:03. Achtung, auf der 57 nach Krefeld. Da ist zwischen Bickendorf und Longerich ein Auto liegen geblieben. Dann gibt es längere Staus noch auf dem Weg nach Hause heute für euch. Auf der 1 nach Dortmund zwischen Bocklemünd und dem Kreuz Leverkusen-West zum Beispiel ist einer. 6 Kilometer sind das. Die kosten euch 25 Minuten. Eine halbe Stunde steht ihr auf der A4 nach Olpe zwischen dem Kreuz Köln-West und Eiffeltor. Da sind es 5 Kilometer Stau. Und auch A4 jetzt nach Aachen zwischen dem Kreuz Köln-Ost und dem Kreuz Köln-Süd. 7 Kilometer. Deshalb Stauzeit halbe Stunde heute. Heute ist Mittwoch. Mittwochabend jetzt. Schön, dass wir immer noch mit so einer halben Woche starten erstmal, ne, wenn die Ferien vorbei sind. Ein sanfter Einstieg so in die normale Zeit wieder. Dann ist ganz schnell auch schon wieder Wochenende jetzt. Und da, wo vielleicht jetzt die letzten 6,5 Wochen gefühlt tote Hose war bei uns im Rheinland, ist es pickepacke voll jetzt am Wochenende. Wahnsinn, also mega viele, wirklich ganz, ganz tolle Events. Und ein paar davon gucken wir uns gleich mal an. Vielleicht habt ihr Lust, ein bisschen rauszugehen am Wochenende. Das Wetter soll ja schön werden. Habt einen schönen Abend, hier ist Heike Spitzlei, hallo.
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0: lieben wir. Ein neuer Hit ist das aus Norwegen. The Bowser Magnetic hier bei uns bei Radio Erft. Wir spielen euch die Hits für den Abend. Habt einen schönen Rest von diesem Mittwoch.
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0: Ich habe eben schon mal gesagt, so Wahnsinn, ne? In den Ferien gefühlt so tote Hose. Und jetzt, bumm, eine tolle Veranstaltung nach der anderen. Jetzt am Wochenende zum Beispiel. Also Bettburger Musikmeile, die 18. Auflage. Radio Erft und Olli Frühauf mittendrin steigt am Samstag in Bettburg. Mega viel Musik gibt's da. Genau wie bei der Kölschen Nacht in Altürth. Vielleicht wollt ihr da auch mit dabei sein. Dann ist auf dem Segelflugplatz in Bergheim Flugplatzfest. Da könnt ihr, wenn ihr euch traut, auch eine Runde in der Luft drehen. Also einmal abheben bitte. Bauchkribbeln inklusive. In Lechenich ist Promenadenfest. Super schön am Stadtfeier das ganze Wochenende lang. Mit den Domstürmern Björn Häuser, Ross Anthony ist auch mit dabei. Am Sonntag dann auch mit Kindertrödel und so weiter. Vom Löschzug in Dirmerzheim und Gümlich ist Feuerwehrfest. Am Wochenende. Da staunen die Kleinen immer ganz, ganz groß, wenn sie sich das erstmal angucken können. Ne? In Brühl ist Herbstmarkt, in der City zum Beispiel oder beim Brühler TV, also BTV, ist großes Spielfest mit Programm, Bewegung auch für die ganze Family, damit alle abends auf jeden Fall müde ins Bett fallen. Und getrödelt wird auch noch an allen Ecken und Enden, Dorftrödel und so zum Beispiel in Blessem. Und noch viel mehr Tipps für euer Wochenende, damit ihr auf jeden Fall ein fantastisches haben werdet, gibt es wie immer bei uns auf der Homepage auf radioerft.de.

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1: Mit Jana Ulrich, hallo zusammen. Nach der mutmaßlichen Sabotage eines Umspannwerks in Bergheim-Reith haben Ermittler 6 Abschussvorrichtungen in einem nahen Maisfeld gefunden. Für Polizei und Staatsanwaltschaft ein starker Beweis für eine

0: vorsätzliche Straftat. Ermittelt wird jetzt wegen des Anfangsverdachts der verfassungsfeindlichen Sabotage. Was wir bisher wissen, fasst Christina Chesney zusammen.
1: Nach aktuellem Stand der Ermittlungen hatten Unbekannte die gefundenen Abschussgeräte genutzt, um einen Draht über die Stromleitung zu schleudern. Zeugen hätten auch kurze Lichtblitze beobachtet. Die Abschussvorrichtungen sollen jetzt auf mögliche DNA-Spuren untersucht werden. Ob es auch einen Zusammenhang mit dem Angriff auf ein Umspannwerk in Brandenburg gäbe, ist noch unklar. Aber laut der Polizei gibt es zumindest Hinweise darauf, denn an beiden Tatorten seien pyrotechnische Gegenstände abgeschossen worden. Nach dem Vorfall mussten insgesamt auch 5 Blöcke an RWE-Kraftwerken in Niederaußem und Neurath runtergefahren werden. Laut RWE speisen 2 Blöcke aber schon wieder Strom ein. Ein dritter soll am Abend und die übrigen beiden am Wochenende folgen.
0: Heute hat die Schule bei uns wieder begonnen und dabei kann im Rhein-Erft-Kreis von Lehrermangel keine Rede sein. Nach Angaben der Kölner Bezirksregierung liegt die sogenannte Personalausstattungsquote bei über 100%. Nicht ganz so gut sieht es mit den Stellen für Schulleiter aus. Im Rhein-Erft-Kreis sind derzeit 11 Stellen vakant. Besonders betroffen sind die Grundschulen. Weitere Infos hat Gesa Demartin.
2: Hier haben 6 Schulen keine Rektorin oder Rektor. An den Gymnasien sind 2 Stellen für Schulleiter unbesetzt, an den Förderschulen, Realschulen und Hauptschulen jeweils eine. Trotzdem sei sichergestellt, dass die Schule geleitet wird. Denn an allen Schulen gäbe es klare Vertretungsregeln, heißt es von einem Sprecher der Bezirksregierung. Nach seinen Angaben setzt sich Schulministerin Feller dafür ein, dass sich die Arbeitsbedingungen für Schulleiter verbessern, unter anderem mithilfe von KI. Ab dem kommenden Halbjahr sollen vor allem Schulleitungen von Grund- und Hauptschulen außerdem mehr Geld bekommen.
0: Die Sommerpause für die Hallenbäder in Pulheim, Brühl und Kerpen ist seit heute vorbei. Im Brühler Karlsbad ist ab heute der Saunagarten wieder geöffnet. Außerdem findet das Früh-, Schul- und Vereinsschwimmen wieder in der Halle statt. Aber die Freibadsaison ist damit noch nicht ganz vorbei. Bei schönem Wetter können die Besucher weiter draußen schwimmen. Ähnlich sieht's auch in Pulheim aus. Die Revisionsarbeiten sind abgeschlossen und damit öffnen das Hallenbad und die Saunalandschaft wieder. Gleichzeitig ist das Freibad der Aquarena noch bis Mitte September geöffnet. In Kerpen ist die Freibadsaison dagegen abgehakt. Hier hat jetzt nur noch die Erftlagune geöffnet. Und jetzt weitere Meldungen im Überblick. In Köln hat es am Nachmittag einen tödlichen Unfall gegeben. Dabei ist ein 44-jähriger Motorradfahrer ums Leben gekommen. Der Mann war im Stadtteil Ostheim unterwegs, als er die Kontrolle über sein Motorrad verlor und an einer Kreuzung gegen eine Laterne prallte. Rettungskräfte versuchten, den Mann wieder zu beleben. Er starb aber noch am Unfallort. In Brühl-West hat die Feuerwehr heute Morgen verhindert, dass ein Brand auf eine Kita übergreift. Hinter dem Gebäude hatten Bäume und Sträucher gebrannt. Die Flammen konnten aber rechtzeitig gelöscht werden. Auch ein benachbarter Wald blieb verschont. In Frechen findet heute in der Stadtbücherei ein Tag der offenen Tür statt. Zum Programm gehört ein Erzähltheater für Kinder, eine Büchereiführung und die Gestaltung eines persönlichen Lesezeichens. Die Aktionen laufen noch bis 21 Uhr. Und weitere Meldungen, die gibt's auch immer online auf radioerft.de.
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4: Das wird jetzt schon wieder super schnell früh dunkel abends. Ne? Wenn wir die Kinder ins Bett bringen, merke ich immer schon so, huch, da ist ja schon die Sonne weg. Aber jetzt noch so ein kleines Feierabendgetränk in der Sonne auf dem Balkon oder Garten. Geht. 21 Grad haben wir noch bei euch in Zieverich und es soll ja auch trocken bleiben. Also Regen erst morgen bei uns im Rheinland und Gewitter dann wahrscheinlich am Freitag. So 6:30 haben wir jetzt, kurz nach 6:30, 18.34 Uhr. Wenn es mal wieder ein bisschen länger dauert, ne, gilt für euch heute hier noch auf der 4 nach Olpe zwischen dem Kreuz Köln-West und Eiffeltor. 5 Kilometer Stau, Stauzeit 20 Minuten auf jeden Fall. Und solange steht ihr auch auf der A4 nach Aachen noch im Stau zwischen dem Kreuz Köln-Ost und dem Kreuz Köln-Süd. Da sind es heute 4 Kilometer. So, Frage an eure Mäuse. Könnt ihr schlafen heute Nacht? Wenn morgen der erste Schultag ist, das ist mega aufregend. Ne, ich weiß, aber es wird ganz, ganz wundervoll, ganz bestimmt. So, Matti ist auf jeden Fall fit. Mit ihm haben wir schon mal den Schulweg geübt und das ist zum Teil ja auch nicht ohne. Ne, wisst ihr selber, durch diese ganzen Elterntaxen von uns da so durch, die kleinen Mäuse, gar nicht so ohne. Aber das hat prima geklappt, das hört ihr gleich hier bei mir. Habt einen schönen Abend. Hier ist Heike, Spitz live. Hallo.
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0: Ihr habt Radio ab und wir spielen die Hits hier aus den 80ern. France Gall, Ella Ella. So, jetzt habt ihr vielleicht auch seit Wochen, Monaten auf diesen Tag hingefiebert. Und morgen ist es dann soweit. Die kleinen Fuzzis, die Idötzchen, gehen in die Schule. So, Matti hat mit uns den Schulweg geübt. Ist ja gar nicht so ohne, ne? Alleine dann eines Tages mit dem großen, schweren, gefühlt 100 Kilo Ranzen irgendwie sich durchwuseln durch den morgendlichen Verkehr bei uns im Ort, ne? Und durch uns Elterntaxis durch und so. Aber ich sag mal so, der wird das easy machen. Hört mal.
1: Es ist weit zu deiner Schule?
2: Hier. Und dann geht noch geradeaus.
1: Okay, das kriegen wir hin. So, jetzt ist hier eine Straße. Ich gehe jetzt einfach drüber, ohne zu gucken. Ist das richtig so?
2: Nein.
1: Was hätte ich denn besser machen müssen?
2: Gucken. Kein Auto kommt.
1: Und kennst du schon deinen Klassenlehrer?
2: Ja, Herr Smith.
1: Ist der jung oder alt?
2: Weiß ich nicht. Er ist groß, glaube ich.
1: Weißt du, was das hier für ein Zeichen ist auf dem Boden?
2: Ja, ein Fahrrad. Da sind nur Fahrräder dran.
1: Mit wem gehst du denn dann immer zur Schule?
2: Mit meinem Bruder und mit Fritz. Der wohnt direkt da hinten.
0: Das ist doch Wahnsinn, was der Matti schon alles weiß, bevor die Schule überhaupt losgeht morgen. Ne? Ich wünsche euch einen fantastischen Einschulungsstart, wenn das morgen bei euch auch ansteht. Wir begleiten natürlich Sam, unser Radio-Idötzchen, morgen auch an seinem ersten großen Tag in der Schule. Das hört ihr morgen in der Morningshow bei Christian Meissner an, hier bei uns bei Radio Aft. Und wir Großen, nicht vergessen, sind in den nächsten Tagen natürlich mit dem Auto nochmal ganz besonders vorsichtig unterwegs. Weil wir ja wissen, dass die kleinen Futzemänner und Futzefrauen eben zum Teil auch wirklich zum ersten Mal alleine gehen.

Dua Lipa. Ist das hier bei uns bei Radio Aft. Und jetzt sind wir auch gleich 7:10. Schön, dass wir den Tag heute hier bei Radio Aft gemeinsam verbracht haben. Und euch einen schönen Abend noch. Sarah Heinz macht gleich weiter. Und wir hören uns morgen. So, jetzt noch entspannte Feierabendmusik hier. So sick. Und dann Sarah gleich, wie gesagt, ab 19 Uhr.

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1: Mit Jannik Böke. Schönen guten Abend. Hitze wird für Städte und Gemeinden in NRW zu einer immer größeren Herausforderung. Deshalb will das Land künftig genauer wissen, wo die Belastung besonders groß ist und vor allem, wo schnelles Handeln den größten Effekt hat. In Köln startet dazu jetzt ein Modellprojekt, das nicht nur auf aktuelle Daten schaut, sondern Jahrzehnte in die Zukunft. Rosina Sjandi aus unserem Landtagsstudio war heute bei der Vorstellung des Projekts dabei. Warum hat man ausgerechnet Köln ausgewählt?
2: Na, Köln ist unter anderem NRWs einwohnerstärkste Stadt und sie hat eine recht hohe Versiegelung. Bis zu 25 besonders gefährdete Orte werden untersucht, zum Beispiel Schulen, Kitas, Pflegeeinrichtungen oder stark genutzte Plätze. Und die Experten der Zürich-Versicherung schauen sich dann an, wo fehlt Schatten, wo ist zu viel Fläche versiegelt, wo sind Menschen besonders stark von Hitze betroffen. Und daraus soll am Ende eine konkrete Liste entstehen, welche Maßnahmen zuerst angegangen werden müssen. NRW-Bauministerin Scharrenbach sagte hier in Düsseldorf, dass sie dabei aufs Tempo drücken will.
3: Irgendwann haben sie Pläne. Planen können wir in Deutschland erfahrungsgemäß sehr gut, nur mit dem Umsetzen tun wir uns schwer. So, und deswegen ist das eben ein Beitrag konkret zur Umsetzung.
2: Mehr Bäume, mehr Schatten, weniger versiegelte Flächen, einen besseren Umgang mit Wasser zum Beispiel. 98.000 Euro kostet diese Untersuchung. Die Kosten übernimmt das Land und die Ergebnisse sollen anschließend auch anderen Kommunen in NRW helfen.
1: Was sonst noch wichtig ist, hört ihr jetzt im Überblick. Die EU bereitet neue Sanktionen gegen Russland vor. Hintergrund sind die gestern vorgestellten Ermittlungsergebnisse. Laut Bundesregierung ist Russland für den missglückten Drohnenanschlag am Leipziger Flughafen verantwortlich. Russland hat die Vorwürfe zurückgewiesen und den deutschen Geschäftsträger der Botschaft einbestellt. Nach den zwei Angriffen auf die Stromversorgung in Brandenburg und NRW fordert die Deutsche Polizeigewerkschaft mehr Investitionen in den Schutz kritischer Infrastruktur. Es fehlt nicht an technischen Möglichkeiten, sondern an konsequenten Investitionen, sagte der Bundesvorsitzende der Gewerkschaft Tegatz. Die Diskussion rund um mögliche Werksschließungen bei Volkswagen spitzt sich immer weiter zu. Medienberichten zufolge soll die Produktion nach dem Willen des Vorstands an 4 Standorten auslaufen. Diese Darstellung stößt aber auf heftigen Widerspruch aus der Politik und von Arbeitnehmervertretern. Die IG Metall meinte heute zu den Gerüchten, alles Unsinn, Unfug, Kokolores. Dass geistig benebelte Menschen immer wieder E-Scooter in Flüsse werfen, das kommt vor, seit die Roller in Deutschland zugelassen sind. Wie groß das Problem aber tatsächlich ist, lässt sich gerade in Bremen beobachten. Mitarbeiter des Bremischen Deichverbands haben gleich 40 E-Scooter in einem kleinen Fluss entdeckt und geborgen. Laut Polizei handelt es sich um Roller von verschiedenen Leihfirmen. Teilweise sollen sie schon monatelang im Wasser gelegen haben. Der Schaden wird auf 20.000 Euro geschätzt. Die Beamten ermitteln in dem Fall nun wegen Sachbeschädigung und Diebstahl. Und das waren die Nachrichten mit Jannik Böke.
4: An ein paar Stellen kann es gerade regnen. Dazu ist es ziemlich trüb und grau. Mit der Sonne ist es gerade eher schwierig bei maximal 22 Grad. Morgen sind dann wieder viele Wolken dabei. Die lassen über den Tag auch immer wieder mal ein paar Tropfen runter. Das Ganze bei Höchstwerten zwischen 21 und 24 Grad. Es ist immer noch ziemlich viel los auf den Straßen. Das sind die längsten Staus ab 4 Minuten Zeitverlust. Die A3 Köln Richtung Oberhausen zwischen Duisburg-Weder und dem Kreuz Kaiserberg. 2 Kilometer, 6 Minuten länger. Die A4 Aachen Richtung Köln zwischen dem Kreuz Köln-West und Köln-Eiffeltor. 4 Kilometer, 19 Minuten länger. Dann gehen wir einmal in die Gegenrichtung. Köln Richtung Aachen zwischen dem Dreieck Köln-Heumer und dem Kreuz Köln-Süd. 4 Kilometer, 8 Minuten plus. Die A52 Düsseldorf Richtung Essen zwischen Essen-Bergerhausen und dem Dreieck Essen-Ost, 1 Kilometer, 4 Minuten länger. Die A59 Duisburg Richtung Dienstlaken zwischen Duisburg-Zentrum und Duisburg-Meiderich, hier ist 1 Kilometer Stau, 4 Minuten kommen oben drauf. Die A59 Köln Richtung Bonn zwischen Köln-Rath und dem Flughafen Köln-Bonn, 1 Kilometer, 6 Minuten mehr. Die A555 Bonn Richtung Köln zwischen Köln-Godorf und dem Kreuz Köln-Süd, 2 Kilometer, 7 Minuten mehr. Und die A562 Bonn-Rheinaue Richtung Bonn-Ost zwischen Bonn-Rheinaue und Bonn-Ramersdorf. 1 Kilometer Stau, 4 Minuten Wartezeit. Allen unterwegs eine gute Fahrt und ganz viel Geduld. Hallo, Sarah Heinz ist hier am Mittwoch und ich habe mich hier schön gemütlich eingerichtet im Studio mit einer späten Tasse Kaffee. Ein bisschen Müsli mache ich mir gleich auch noch. Und ich trage zum ersten Mal seit Wochen den ganzen Tag schon eine Mütze. Damit ist dann jetzt auch für mich wirklich der Herbst gestartet. Schön, dass ihr dabei seid.
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0: Neue Musik von Cat's Eye. Ja, und wenn ein Film 11 Millionen Menschen in die französischen Kinos lockt, dann sind das schon mal 11 Millionen gute Gründe für ein deutsches Remake. In dieser Woche startet Das gewisse Etwas neu in den Kinos. Die deutsche Version der Komödie Wer ist schon normal? Und die ist noch gar nicht so alt, Filmexperte Jörg Albrecht.
1: Nee, die lief erst vor 2 Jahren im Kino. Übrigens auch bei uns, wo sie immerhin 200.000 Zuschauer sehen wollten. Aber das ist natürlich weit entfernt von den 11 Millionen in Frankreich. Und da hat sich der deutsche Verleih gedacht, was bei Der Vorname erfolgreich war, das sollte doch auch bei Das gewisse Etwas funktionieren.
2: Wer will in Urlaub?
3: Und alle da, bis auf Otto.
1: So geht die Story los. Genau in dem Moment, als eine Gruppe junger Leute mit Behinderung in einen Reisebus steigt, tauchen Carlo und sein Sohn Alex auf. Beide haben gerade ein Ding gedreht und sind auf der Flucht vor der Polizei. Und weil dieser Otto ja noch fehlt, glaubt Sozialarbeiterin Polly, Alex sei Otto.
4: Wir haben dich schon erwartet.
5: Komm, Otto.
6: Das ist Otto.
7: Hallo.
4: Wer bist du nochmal? Sein Betreuer?
5: Sein Betreuer, ganz genau.
1: Ja, und schon sitzen Carlo und Alex mit im Bus und Alex macht zur Tarnung auf behindert.
0: Ja, so eine Geschichte kann natürlich auch echt schnell zum Fremdschämen sein oder, was den Humor angeht, einfach nicht mehr so zeitgemäß, ne?
1: Ja, aber das hat schon das französische Original super hinbekommen. Schon allein dadurch, dass die Menschen mit Behinderung auch von Menschen mit Behinderung gespielt werden. Das ist jetzt in der deutschen Version genauso, wie alles andere übrigens auch exakt gleich ist. Hier mal eine Szene aus dem Originalfilm.
5: Du bist nicht behindert.
8: Doch, doch, ich bin total behindert. Das war ich schon immer, schon als ich ganz klein war.
9: Ich glaub dir kein Wort.
1: So, und jetzt das Ganze nochmal im Remake.
10: Du bist nicht behindert.
11: Ich bin super behindert. Schon als ich ein Kind war.
12: Ich glaub dir kein Wort.
1: Ja, jetzt muss man sich eigentlich nur noch entscheiden, ob man lieber Max von der Gröben, Florian Lukas und Maler Emde sehen möchte. Also die Kopie oder doch lieber das französische Original. Lustig sind beide.
0: Die Komödie Das gewisse Etwas ist neu in den Kinos angelaufen. Danke Jörg für die Infos. Von mir gibt es übrigens auch noch eine Filmempfehlung. Ich habe letztens nämlich gehört, dass es tatsächlich Menschen gibt, die noch nicht Shrek geguckt haben und die dann auch nicht an Shrek denken müssen, wenn sie den nächsten Song hier hören. Also das ist eine absolute Bildungslücke. Wenn es nicht ins Kino geht, dann empfehle ich ganz klar Shrek mit

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1: Mit Jana Ulrich, einen schönen Abend zusammen. Nach der mutmaßlichen Sabotage eines Umspannwerks in Bergheim-Reith haben Ermittler 6 Abschussvorrichtungen in einem nahen Maisfeld gefunden. Für Polizei und Staatsanwaltschaft ein starker Beweis für eine vorsätzliche Straftat. Ermittelt wird jetzt wegen des Anfangsverdachts der verfassungsfeindlichen Sabotage und der Störung öffentlicher Betriebe. Was wir bisher wissen, fasst Christina Chesney zusammen.
2: Nach aktuellem Stand der Ermittlungen hatten Unbekannte die gefundenen Abschussgeräte genutzt, um einen Draht über die Stromleitung zu schleudern. Zeugen hätten auch kurze Lichtblitze beobachtet. Die Abschussvorrichtungen sollen jetzt auf mögliche DNA-Spuren untersucht werden. Ob es auch einen Zusammenhang mit dem Angriff auf ein Umspannwerk in Brandenburg gäbe, ist noch unklar. Aber laut der Polizei gäbe es zumindest Hinweise darauf, denn an beiden Tatorten seien pyrotechnische Gegenstände abgeschossen worden. Nach dem Vorfall mussten insgesamt auch 5 Blöcke an RWE-Kraftwerken in Niederaußem und Neurath runtergefahren werden.

0: Laut RWE speisen 2 Blöcke aber schon wieder Strom ein. Ein dritter soll am Abend und die übrigen beiden am Wochenende folgen.
1: Heute hat die Schule wieder begonnen und dabei kann im Rhein-Erft-Kreis von Lehrermangel keine Rede sein. Nach Angaben der Kölner Bezirksregierung liegt die sogenannte Personalausstattungsquote bei über 100%. Nicht ganz so gut sieht es mit den Stellen für Schulleitern aus. Im Rhein-Erft-Kreis sind derzeit 11 Stellen vakant. Besonders betroffen sind dabei die Grundschulen. Weitere Infos hat Gesa Demartin.
2: Hier haben 6 Schulen keine Rektorin oder Rektor. An den Gymnasien sind 2 Stellen für Schulleiter unbesetzt, an den Förderschulen, Realschulen und Hauptschulen jeweils eine. Trotzdem sei sichergestellt, dass die Schule geleitet wird. Denn an allen Schulen gäbe es klare Vertretungsregeln, heißt es von einem Sprecher der Bezirksregierung. Nach seinen Angaben setzt sich Schulministerin Feller dafür ein, dass sich die Arbeitsbedingungen für Schulleiter verbessern, unter anderem mithilfe von KI. Ab dem kommenden Halbjahr sollen vor allem Schulleitungen von Grund- und Hauptschulen außerdem mehr Geld bekommen.
1: Die Sommerpause für die Hallenbäder in Pulheim, Brühl und Kerpen ist seit heute vorbei. Im Brühler Karlsbad ist ab heute der Saunagarten wieder geöffnet. Außerdem findet das Früh-, Schul- und Vereinsschwimmen wieder in der Halle statt. Aber die Freibadsaison ist damit noch nicht ganz vorbei. Bei schönem Wetter können die Besucher weiter draußen schwimmen. Ähnlich sieht es auch in Pulheim aus. Die Revisionsarbeiten sind abgeschlossen und damit öffnen das Hallenbad und die Saunalandschaft wieder. Gleichzeitig ist das Freibad der Aquarena noch bis Mitte September geöffnet. In Kerpen ist die Freibadsaison dagegen abgehakt. Hier hat jetzt nur noch die Erftlagune geöffnet. Und jetzt weitere Meldungen kurz und kompakt. In Köln hat es am Nachmittag einen tödlichen Unfall gegeben. Dabei ist ein 44-jähriger Motorradfahrer ums Leben gekommen. Der Mann war im Stadtteil Ostheim unterwegs, als er die Kontrolle über sein Motorrad verlor und an einer Kreuzung gegen eine Laterne prallte. Rettungskräfte versuchten, den Mann wieder zu beleben, er starb aber noch am Unfallort. In Brühl-West hat die Feuerwehr heute Morgen verhindert, dass ein Brand auf eine Kita übergreift. Hinter dem Gebäude hatten Bäume und Sträucher gebrannt. Die Flammen konnten aber rechtzeitig gelöscht werden. Auch ein benachbarter Wald blieb verschont. In Frechen findet heute in der Stadtbücherei ein Tag der offenen Tür statt. Zum Programm gehört ein Erzähltheater für Kinder, eine Büchereiführung und die Gestaltung eines persönlichen Lesezeichens. Die Aktionen laufen noch bis 21 Uhr. Und weitere aktuelle Infos, die gibt's auch immer online bei uns auf radioerft.de.
3: Ein paar Schauer kommen örtlich noch runter, sonst ist es im Moment trocken. Die nächsten Stunden bleibt es dann auch so. Dazu einige Wolken und Werte bis 22 Grad. Morgen geht es da dann auch nur noch minimal nach oben, bis 24 Grad sind in der Spitze drin. Dazu wird es den Tag über immer wieder mal nass, viel Sonne ist da nicht dabei. Auf den Straßen ist inzwischen fast alles frei. Ich habe hier noch 2 Meldungen für euch. Einmal von der A4 Aachen Richtung Köln zwischen dem Kreuz Köln-West und Köln-Eiffeltor. Hier sind 3 Kilometer Stau, 8 Minuten dauert es länger. Und die A52 Düsseldorf Richtung Essen zwischen Essen-Bergerhausen und dem Dreieck Essen-Ost. Das ist dichter Verkehr, 2 Minuten kommen oben drauf. Allen unterwegs eine gute Fahrt. Ja, so ein geiles Wetter ist heute ja nicht, ne? Aber dann machen wir es uns einfach gemütlich hier, ne? Vielleicht mit einem Schal oder einer Decke oder so. Ich bin Sarah Heinz, hallo zusammen.
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3: Und den Song hier, den finde ich ja so toll, ne? Ich weiß, es geht nicht um Löwen, aber ich muss trotzdem jedes Mal immer direkt an den König der Löwen denken und könnte einfach heulen, wenn Elton John hier loslegt. So ein schöner Film einfach und der Soundtrack natürlich auch.

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0: So Leute, es wird mal wieder höchste Zeit für Tier-Content. Ihr müsst euch ganz dringend ein Video anschauen, das geht gerade in Lettland viral. Da hat eine Wildkamera einen Bären aufgenommen, wie er sich so am Boden wälzt und sich dann hinstellt und an einem Baum ganz genüsslich den Rücken kratzt. Und ich sag's euch, der Bär, der hat ganz sicher zu oft das Dschungelbuch geschaut.
1: Komm, wir suchen uns einen schönen Baum, wo man sich richtig schnuppern kann.
2: Du hast vielleicht Ideen, Balu.
0: Ja, der Bär in Lettland, der macht das nämlich genauso wie Balu und Mowgli in der Szene, wo sich die beiden am Baum kratzen. Wirklich 1:1. Leute, ich sag's euch, Balu lebt. Das ist so toll.
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1: Ich bin Dirk Zeitler. Nach zwei Angriffen auf die Stromversorgung in Brandenburg und NRW fordert die Deutsche Polizeigewerkschaft mehr Investitionen in den Schutz der kritischen Infrastruktur. Es fehle nicht an technischen Möglichkeiten, sondern an konsequenten Investitionen, sagte der Bundesvorsitzende der Gewerkschaft Heiko Teckertz.
2: Moderne Sensoren entlang von Hochspannungsleitungen, digitale Überwachungssysteme und weitere Schutztechnologien würden international bereits erfolgreich eingesetzt. Der Schutz kritischer Infrastruktur sei zunächst Aufgabe der Betreiber selbst. Nach dem Angriff auf das Stromnetz in Brandenburg gehen die Ermittler davon aus, dass auch die Störung an einem Umspannwerk in Bergheim bei Köln auf verfassungsfeindliche Sabotage zurückgeht. David Riemer, Nachrichtenredaktion.
1: Das Bundeskabinett hat die geplante Einkommenssteuerreform auf den Weg gebracht. Vor allem Familien sowie Menschen mit kleinen und mittleren Einkommen sollen weniger Steuern zahlen.
3: Der steuerfreie Grundbetrag steigt, das Kindergeld und die Pauschale für berufliche Ausgaben. Eine Familie mit zwei mittleren Einkommen und zwei Kindern könnte dann gut 600 Euro sparen. Wer sehr viel verdient, zahlt dagegen mehr Steuern. Finanzminister Klingbeil hält das für fair. Gerade weil ja so vieles teurer geworden ist, seien ein paar hundert Euro mehr im Jahr für Familien wichtig. Gewerkschaften halten die Entlastung für zu klein. Wirtschaftsverbände kritisieren wiederum die höheren Steuern für Spitzenverdiener. Zoe Tassovali, Nachrichtenredaktion.
1: Die Bundesregierung drängt europäische Partner zu konsequenteren Beschränkungen für Tourismusreisen russischer Staatsbürger in die EU. Die Anzahl der erteilten Visa für russische Staatsangehörige zum Urlaub in der Europäischen Union sei zu hoch, sagte ein Sprecher des Auswärtigen Amtes. Am Vortag hatte die Bundesregierung Russland für den gescheiterten Drohnenangriff in Leipzig verantwortlich gemacht und Konsequenzen verkündet. Nach Jahren der Flaute hellen sich die Aussichten für die deutsche Wirtschaft immer mehr auf. Nicht zuletzt wegen starker Exporte erwartet das Deutsche Institut für Wirtschaftsforschung deutlich mehr Wachstum. 2026 dürfte die deutsche Wirtschaft um 1,2% zulegen, teilte das DIW in Berlin mit. Damit hat das Institut seine Prognose von Juni mehr als verdoppelt, als nur ein Mini-Wachstum von 0,5% für dieses Jahr erwartet wurde. Und das waren die Nachrichten mit Dirk Zeitler.
4: Vereinzelt sind noch ein paar Tropfen dabei, sonst ist es trocken und bewölkt. Mit der Sonne sieht es gerade eher mau aus. Gerade kommen wir auf Höchstwerte bis 20 Grad. Morgen kann es den Tag über dann immer wieder ein bisschen regnen. Auch am Abend sind noch einzelne Schauer drin. Bis 24 Grad packen wir. Auf den Straßen ist fast alles frei. Ich habe hier noch eine Meldung für euch von der A4 Aachen Richtung Köln zwischen dem Kreuz Köln-West und Köln-Eifeltor. Hier sind 2 Kilometer Stau, 8 Minuten kommen oben drauf. Sonst wie gesagt, alles frei, kommt gut durch. Kurz nach 8 ist es, Sarah Heinz ist hier am Mittwochabend. Schön, dass ihr am Start seid. Wir machen hier jetzt wieder ganz entspannt mit ordentlich Musik weiter. 3 Hits am Stück habe ich für euch. Leonie und Nico Santos sind dabei. Los geht's aber erstmal mit Lost Frequencies.
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0: Neues Schuljahr, neues Glück und auch neue Regeln. Für rund 2,5 Millionen Schülerinnen und Schüler ist heute die Schule in NRW wieder gestartet. Und ein paar Sachen werden sich für die Kinder, die Eltern und die Lehrkräfte ändern. Kollege José Naciandi aus unserem Landtagsstudio in Düsseldorf. Was hat sich denn genau geändert?
1: Eine der auffälligsten Neuerungen gibt es für die neuen Fünftklässler. Die werden jetzt ziemlich bald im neuen Schuljahr systematisch durchgecheckt. Was können sie und was können sie noch nicht? Neu ist auch im neuen Schuljahr, es soll viel an den Grundschulen ums Schreiben gehen. Vor allem ums Schreiben mit der Hand. Schulministerin Feller sagte mir nämlich, die Kinder können zwar sehr gut auf Bildschirmen wischen und tippen, aber teilweise keinen Stift mehr richtig halten.
2: So, und da wollen wir die Lehrkräfte ermuntern, da einen Schwerpunkt drauf zu legen und werden ihnen auch Materialien dazu nochmal zur Verfügung stellen.
1: Aber Feller sagt auch ausdrücklich, digital und analog sollen weiter nebeneinander laufen. Tablets und KI sollen den Unterricht weiterhin ergänzen.
0: Und was ändert sich sonst noch so im neuen Schuljahr?
1: Ja, wichtig zum neuen Schuljahr ist noch der Ganztag. Der Rechtsanspruch auf Betreuung in der Grundschule startet erstmal für die Erstklässler. Laut NRW-Landesregierung sind offenbar genügend Plätze da. Und noch etwas, die Schüler selbst sollen insgesamt stärker zu Wort kommen. Das zentrale Schülerfeedback wird ausgeweitet. Darin werden die Kinder gefragt, was sie gut und was sie schlecht finden an der Schule und im Unterricht und auch, ob sie sich wohlfühlen.
0: Ich finde ja, das ist auch fast schon das Wichtigste, ne? Dass sich die Schülerinnen und Schüler auch gehört und ernst genommen fühlen. Ich muss ja sagen, mir ging es damals in der Schule oft nicht so und das war schon nicht so geil. Von daher umso besser, wenn da jetzt mehr drauf geachtet wird. Musik von Mr. Big ist das jetzt für euch. Wild World.
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0: Mit dem Regen ist es so gut wie vorbei für heute. Vereinzelt sind noch wenige Tropfen drin, sonst bleibt es jetzt aber erstmal trocken. Dazu ist es grau und trüb bei Werten bis 20 Grad. Morgen erreichen wir in der Spitze dann bis 24 Grad. Mit der Sonne sieht es auch da aber wieder eher mau aus. Es wird wieder gut bewölkt und etwas nass. Es ist fast alles frei. Ich habe noch eine einzige Meldung für euch. Von der A4 Aachen Richtung Köln zwischen dem Kreuz Köln-West und Köln-Eiffeltor. 2 Kilometer Stau, 5 Minuten dauert es da länger. Sonst ist alles frei. Habt eine gute Fahrt. Sarah Heinz ist hier an diesem ruhigen Abend. Wir drehen hier jetzt noch mal ein bisschen auf mit Musik von Shakira und Burna Boy. Die Die ist das.
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0: Photogenic Shoot. Texas Hold'em von Beyoncé am Mittwochabend. Und ich verspreche euch eine Sache, wenn ihr das hier jetzt hört und gleich vielleicht noch in den Supermarkt müsst für eure Einkäufe, dann werdet ihr mit Sicherheit an uns denken und an Atze.
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4: Was macht der Deutsche, wenn er eine Schlange sieht? Er stellt sich hinten an. Ja, Mann, ich komme gerade aus dem Lidl. Eine Viertelstunde an der Kasse gestanden und habe mein halbes Leben an mir vorbeiziehen sehen. Da stand wirklich alles in der Schlange, was im Moment in Deutschland schief läuft. Ich frage mich in so einem Moment immer, warum muss ich überhaupt einkaufen gehen? Im Prinzip brauchen wir doch immer das Gleiche. Immer. Was weiß ich, Cornflakes, Tütensuppen, Feta-Käse, Löwensenf, eine Packung Salami, zwei Dosen Thunfisch und in schlechten Zeiten Nudeln und Toilettenpapier. Aber da kann man doch einen rumfangen lassen, der das einfach unaufgefordert bringt und vor die Tür legt. Einmal die Woche. Ja, muss ja auch gar nicht bezahlt werden. Wird direkt mit der Einkommensteuer verrechnet. Aber zurück in die Schlange im Lidl. Wie viel Lebenszeit da auf dem Förderband an dir vorbeiläuft. Grundsätzlich geht die Kasse kaputt, wenn ich schon alles aus dem Band gelegt habe. Also Umzug an die nächste Kasse. Wo du dich fragst, ist das noch eine Kasse oder eine Singlebörse? Ey, da könnte ich wahnsinnig werden, wenn Kunden und Kassiererinnen beim Abkassieren noch eine komplette Folge First Dates durchspielen. Wo du denkst, ey, Opa, du siehst doch am Ring, dass die Frau verheiratet ist. Und ansonsten schreibt euch doch bei Elite-Partner. Mann, ey, das ist eine Kasse und kein Swingerclub. Fehlt nur noch, dass die anfangen zu diskutieren, wer jetzt bezahlt. Denkt dran, Extras kosten auch extra.
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1: Ich bin Dirk Zeitler. Nach zwei Angriffen auf die Stromversorgung in Brandenburg und NRW fordert die Deutsche Polizeigewerkschaft mehr Investitionen in den Schutz der kritischen Infrastruktur. Es fehle nicht an technischen Möglichkeiten, sondern an konsequenten Investitionen, sagte der Bundesvorsitzende der Gewerkschaft Heiko Teggertz.
2: Moderne Sensoren entlang von Hochspannungsleitungen, Digitalüberwachungssysteme und weitere Schutztechnologien würden international bereits erfolgreich eingesetzt. Der Schutz kritischer Infrastruktur sei zunächst Aufgabe der Betreiber selbst. Nach dem Angriff auf das Stromnetz in Brandenburg gehen die Ermittler davon aus, dass auch die Störung an einem Umspannwerk in Bergheim bei Köln auf verfassungsfeindliche Sabotage zurückgeht. Evert Riemer, Nachrichtenredaktion.
1: Die Ukraine hat bei einem EU-Außenministertreffen in Irland neue Zusagen zur Unterstützung ihrer Flugabwehr erhalten. Wir haben uns gefreut, heute Ankündigungen von Mitgliedstaaten zu hören, Luftverteidigung bereitzustellen, sagte die EU-Außenbeauftragte Kallas nach dem Ende der Beratungen. Wer die neuen Zusagen machte und was sie konkret umfassen, wollte Kallas nicht verraten. Verbraucherinnen und Verbraucher müssen in diesem Jahr mit spürbaren Preissteigerungen und einer geringeren Auswahl bei vielen beliebten Elektronikgeräten rechnen. Grund: wegen des KI-Booms werden Produktionskapazitäten für Chips in den Ausbau von Hochleistungsrechenzentren verlagert. Moderne Prozessoren und schnelle Speichermodule, unter anderem für Smartphones und Laptops, werden so zur Mangelware.
3: Die Kunden spüren diese Entwicklung an der Kasse, denn die Produktionskapazitäten im Konsumgüterbereich werden auf die besonders nachgefragten Konfigurationen konzentriert. Modelle zum Beispiel mit größeren Speicherkapazitäten und mehr Rechenleistung als üblich werden seltener angeboten und teurer. Thomas Thonfeld, Nachrichtenredaktion.
1: Bundesagrarminister Alois Rainer hat wegen der Dürreschäden in der deutschen Landwirtschaft eine Krise von nationaler Tragweite ausgerufen. Auf dieser Grundlage will der CSU-Politiker den Agrarbetrieben mit Hilfen im Umfang von 1 Milliarde Euro unter die Arme greifen. Für finanzielle Hilfen bei Extremwetterlagen sind eigentlich die Länder zuständig. Der Bund kann sich nur bei einer Krise von nationaler Tragweite daran beteiligen. Und das waren die Nachrichten mit Dirk Zeitler.
4: Gut bewölkt ist es gerade, dafür ist es inzwischen aber fast überall trocken. Regen ist heute nicht mehr dabei, das Ganze aktuell bei maximal 19 Grad. Morgen erreichen wir dann bis 24 Grad, dazu sind im Tagesverlauf viele Wolken dabei und auch einige Schauer. Ein paar Meldungen habe ich hier noch für euch. Wir starten einmal bei der A1 Köln Richtung Dortmund. Da staut es sich zwischen Hagen Nord und dem Westhofener Kreuz für 1 Kilometer. Eine knappe halbe Stunde kommt obendrauf. Dann gehen wir auf die A4 Köln Richtung Aachen zwischen Köln-Klettenberg und dem Kreuz Köln-West. Da staut es sich nach einem Unfall ebenfalls für 1 Kilometer. Auch da dauert es eine knappe halbe Stunde länger. Und die A46 habe ich noch. Hagen Richtung Hemer zwischen Hagen-Elsei und Iserlohn-Ustrich. Da ist dichter Verkehr. 4 Minuten kommen obendrauf. Allen unterwegs, eine gute Fahrt. Hi zusammen, ihr hört den Mittwochabend. Der erste Schultag ist geschafft und die Woche ist auch schon halb rum. Ich würde sagen, das wird jetzt mit würdiger Musik gefeiert. Sarah Heinz ist hier und das sind Aqua.
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0: Die Schule ist wieder gestartet. Ich hoffe, ihr habt den ersten Tag heute gut überstanden. Egal ob Eltern oder Kids. Sonst hat Ronja, Jelena, Felis vielleicht noch ein paar Tipps für euch, wie ihr den Rest der Woche dann noch möglichst gut ins neue Schuljahr übergeht. Sie hat nämlich nicht nur fast 125.000 Follower auf Instagram. Ronja ist auch Lehrerin. Thema 1. Hausaufgaben machen jetzt nicht so Bock, ne? Sie sagt aber, mit einer Belohnung im Anschluss kann das ganz gut klappen.
1: Dass man ein kleines Spiel draus macht oder so. Oder dass man sich auch mit FreundInnen trifft und mit denen zusammen dann die Hausaufgaben macht. Und dass man das noch mit so einer sozialen Komponente irgendwie verbindet, mit was Schönem, was einem irgendwie Spaß macht.
0: Es gibt ja auch noch andere nervige Sachen in der Schule, zum Beispiel Vokabeln. Wenn ihr die nur schnell lernen wollt, dann schreibt ihr am besten auf Karteikarten und lernt sie durcheinander, also nicht in einer bestimmten Reihenfolge. Wer aber langfristig was von den Vokabeln haben will, der lernt die am besten in einem Kontext.
1: Dann sollte man sich vielleicht verschiedene Sätze damit einprägen und das Wort tatsächlich auch so schnell es geht, so oft wie möglich in seinen Sprachgebrauch einbauen.
0: Ja, klingt sinnvoll und auf jeden Fall gut machbar. In dem Sinne, ein schönes neues Schuljahr euch allen.

0: Ja, ziemlich herbstlich ist es. Viele Wolken sind dabei. Am Abend bleibt es jetzt aber trocken. Bis 19 Grad packen wir aktuell. Morgen bekommen wir dann Höchstwerte bis 24 Grad. Da wird es dann auch wieder was nasser. Den ganzen Tag über kann was runterkommen und es ist ziemlich bewölkt. So, ich habe hier noch zwei Meldungen für euch. Auf der A1 Köln Richtung Dortmund hat es einen Unfall gegeben zwischen Hagen Nord und dem Westhofener Kreuz. Staut es sich deswegen aktuell für 1 Kilometer. Eine knappe Stunde dauert es da, fast länger. Also falls ihr könnt, das Gebiet am besten umfahren. Und dann geht's noch auf die A4 Köln Richtung Aachen zwischen dem Kreuz Köln-Klettenberg und dem Kreuz Köln-West. Auch da ist 1 Kilometer Stau. 21 Minuten kommen oben drauf. Sonst ist alles frei. Habt eine gute Fahrt. 9:30 ist es schon. Mein Gott, ey, wie die Zeit heute wieder rennt. Sarah Heinz ist hier. Ich hoffe, ihr habt einen entspannten Abend, wo auch immer ihr euch gerade so rumtreibt. Schön, dass ihr am Start seid.
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0: Am Sonntag wird in Sachsen-Anhalt ein neuer Landtag gewählt und diesmal schaut ja wirklich ganz Deutschland hin. Zum ersten Mal könnte in einem Bundesland nämlich die AfD so viele Stimmen bekommen, dass sie den Ministerpräsidenten stellt. Kollege José Nasiani, du bist ja unser Politikexperte und hast auf das Thema geschaut und auch auf das Bundesland selbst. Starten wir vielleicht mal bei den Menschen vor Ort. Wie geht's Sachsen-Anhalt eigentlich?
1: Naja, sagen wir es so, das Land hat einige ziemlich dicke Probleme. Etwa 2,1 Millionen Menschen leben dort und es werden jeden Tag weniger. Die Bevölkerung ist eine der ältesten Deutschlands. Gleichzeitig fehlen Arbeitskräfte und auch beim Geld sieht es nicht besonders gut aus. Das mittlere Vollzeitgehalt ist bundesweit am niedrigsten. Die Arbeitslosenquote liegt mit 8,1% deutlich über dem Bundesdurchschnitt.
0: Aber Sachsen-Anhalt ist ja nicht nur ein Land mit Problemen. Worauf sind die Menschen dort denn besonders stolz?
1: Ja, da gibt's einiges. Den Harz mit dem Brocken, die Elbe, jede Menge deutsche Geschichte, Wittenberg, das Bauhaus in Dessau oder auch die Himmelsscheibe von Nebra. Sachsen-Anhalt hat gleich mehrere UNESCO-Weltkulturerbestätten. Und wirtschaftlich ist die Chemieindustrie besonders wichtig. Rund 13.000 Menschen arbeiten dort. Und kulinarisch bzw. flüssig bekannt ist das Land natürlich auch. Und zwar für Rotkäppchensekt.
0: Und das alles ist für diese Wahl ja wichtig. Warum?
1: Weil genau diese Mischung so viel Sprengstoff bietet und auch den politischen Frust erklärt. Einerseits wirtschaftliche Probleme, Abwanderung, eine alternde Bevölkerung, sinkende Gehälter und gleichzeitig ein Land mit viel Stolz, viel Geschichte und auch viel Potenzial. Das ließe sich, wenn es ganz schlimm kommt, auch auf ganz Deutschland übertragen. Und deshalb wird das besonders beobachtet, was dort in Sachsen-Anhalt passiert.
0: Am Sonntag wird in Sachsen-Anhalt gewählt. José Nasiani hat uns vorher ein paar Infos gegeben. Danke dir. Ihr findet alles nochmal zum Nachlesen auch auf unserer Homepage.
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1: Ich bin Ursula Winkler. Russland muss nach dem Anschlagsversuch mit einer Sprengstoffdrohne auf dem Flughafen Leipzig-Halle mit einem neuen Sanktionspaket der EU rechnen. In der Vorbereitung sind Strafmaßnahmen gegen 1600 weitere Personen und Unternehmen mit Verbindungen zum militärisch-industriellen Komplex Russlands, hieß es nach Beratungen der EU-Außenminister.
2: Die Bundesregierung rechnet den Anschlagsversuch eindeutig Russland zu und hat bereits Vergeltungsmaßnahmen angekündigt. Dazu gehören unter anderem die Schließung des Generalkonsulats in Bonn und die Ausweisung zahlreicher Diplomaten. Russlands Präsident Putin bezeichnete die Maßnahmen als schweren Fehler und sprach von Beweisfälschung. Außenminister Wadefuhl wies die Vorwürfe zurück. Auch Frankreich und Finnland unterstützen weitere Sanktionen gegen Moskau. Laut Medienberichten haben die Ermittler inzwischen zwei Tatverdächtige im Visier. David Riemer, Berlin.
1: Nach dem Angriff auf das Stromnetz in Südbrandenburg gehen die Ermittler davon aus, dass auch die Störung an einem Umspannwerk in Bergheim bei Köln auf verfassungsfeindliche Sabotage zurückgeht. Unbekannte hätten Kabel über die Oberleitung gebracht und so einen Kurzschluss verursacht, sagte NRW-Innenminister Reul. Die Ermittler sehen Parallelen zu dem Fall in Brandenburg, wo Unbekannte bei einem Umspannwerk einen Angriff auf die Stromversorgung gestartet hatten. Vierjährige sollen künftig bundesweit nach denselben Regeln auf Sprache und Entwicklung getestet werden. Das Bundeskabinett hat das neue Kita-Gesetz von Familienministerin Prien gebilligt. Bis 2034 will der Bund dafür gut 9 Milliarden Euro ausgeben.
3: Prien sagt, noch immer entscheidet das Elternhaus viel zu stark darüber, welche Chancen ein Kind später hat. Genau deshalb will sie schon vor der Schule ansetzen. Es soll geschaut werden, wie gut Kinder sprechen, sich bewegen und sich generell entwickeln. Sozialverbände finden die Pläne natürlich gut. Der Paritätische Gesamtverband fordert ebenfalls mehr Geld dort, wo besonders viel Hilfe nötig ist. Die Grünen kritisieren allerdings die Finanzierung. Sie rechnen vor, dass der Bund künftig deutlich weniger Geld pro Jahr für frühkindliche Bildung bereitstellt. Zoe Tassovali, Nachrichtenredaktion.
1: Auf einer Fahrt mit rund 200 Kilometern pro Stunde hat sich bei einem ICE eine Waggontür geöffnet. Jetzt fahndet die Bundespolizei nach einem Täter. Nach ersten Ermittlungen wurde die Notentriegelung der Tür geöffnet. Der Lokführer hatte den ICE bei Karlstadt in Bayern sofort gestoppt. Verletzt wurde niemand. Und das waren die Nachrichten mit Ursula Winkler.
4: Eine dicke Wolkendecke ist am Himmel und es ist ein ziemlich ruhiger und inzwischen auch trockener Mittwochabend. Auf maximal 19 Grad kommen wir gerade noch. Morgen sind dann bis 24 Grad drin, dazu immer wieder Regen und einige Wolken. Die Sonne hat es da dann eher schwer. Ich habe noch zwei Meldungen für euch. Einmal eine längere von der A1. Köln Richtung Dortmund zwischen Hagen-Nord und dem Westhofener Kreuz hat es einen Unfall gegeben. Da ist die Autobahn aktuell gesperrt. Ein Kilometer staut es sich da, eine Stunde dauert es länger. Also falls ihr könnt, das Gebiet am besten vorher schon umfahren. Und von der A4 gibt es noch eine Meldung. Köln Richtung Aachen zwischen Köln-Klettenberg und dem Kreuz Köln-West. 1 Kilometer, 8 Minuten plus. Allen unterwegs eine gute Fahrt und ganz viel Geduld. Einen entspannten Mittwochabend wünsche ich euch. Sarah Heinz ist hier und ich spiele euch jetzt wieder viel Musik. Steel ist gleich dabei mit Kiss from a Rose, eine neue Nummer von Ray Gabi und Imran Gibbs. Und Vertigo von Tiffany Aris ist dabei. Die macht jetzt auch den Start.
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0: Es ist Herbst und das heißt für viele wieder eins, es ist Kinozeit. Morgen wird es ja auch wieder gut grau draußen. Das heißt, ja, falls ihr euch noch was Neues angucken wollt, ist das beste Wetter dafür. Filmexperte Jörg Albrecht hat sich mal die Kino-Neustarts angeschaut. Zum Beispiel That's Why the Lady is a Champ. Darin wird eine Runde geboxt. Sydney Sweeney steigt in den Ring.
1: Genau, der Film, der erzählt die Geschichte von Christy Martin, die in den 90ern die berühmteste Boxerin der Welt gewesen ist.
2: Sie nimmt nur einen Kaffee.
3: Ich will keinen Kaffee.
2: Und ich will keine fette Boxerin. Du trainierst härter als die meisten Männer, die ich trainiere.
3: Tja, ich reiß mir den Arsch auf.
1: Mit Erfolg, aber der hat, wie so oft, auch seine Schattenseiten. Und die heißt bei Christy Jim, ihr Trainer, Manager und später auch Ehemann. Der misshandelt sie und will sie sogar umbringen. That's Why the Lady is a Champ ist weder Rocky noch Million-Dollar-Baby. Das liegt nicht an Sydney Sweeney, die ihre Sache ordentlich macht. Es liegt an einem formelhaften Film, der einen völlig kalt lässt.
0: Ja, ist aber auch schwer mit den Boxklassikern mitzuhalten und spannend klingt die Geschichte ja trotzdem. Und über Geschmäcker lässt sich ja bekanntlich auch streiten, ne? Danke Jörg für die Infos.

0: Ja, mit dem Regen war es das erstmal für diesen Abend. Es bleibt die meiste Zeit über trocken, aktuell bei Höchstwerten zwischen 15 und 19 Grad. Es ist also ein bisschen milder gerade. Morgen geht es dann maximal bis 24 Grad rauf und es wird wieder nass und grau. Über den Tag ziehen viele Wolken und Schauer durch. Ich habe immer noch zwei Meldungen für euch. Eine sehr kurze und eine sehr lange. Ich würde sagen, mit der fangen wir auch an. Von der A1 Köln Richtung Dortmund zwischen Hagen-West und dem Westhofener Kreuz kommt die. Da hat es nämlich einen Unfall gegeben. Die Autobahn ist da aktuell gesperrt. 2 Kilometer Stau, 1 Stunde plus. Also falls ihr könnt, das Gebiet am besten umfahren. Und jetzt die kurze Meldung von der A4 Köln Richtung Aachen zwischen Köln-Klettenberg und dem Kreuz Köln-West. Da ist dichter Verkehr. 1 Minute dauert es länger. Sonst ist alles frei. Eine gute und sichere Fahrt euch. So, 10:30 ist es. Ich glaube, das ist eine gute Zeit für einen kleinen Snack, ne? Sarah Heinz ist hier. Bei mir gibt's gleich noch eine Portion Müsli mit Joghurt und Obst. Ein bisschen unkreativ, aber lecker. Und das ist ja am Ende auch das Wichtigste. Sound von Topic und Becky G ist das jetzt für euch. Habt einen schönen Abend.
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0: Stay von Hertz am Mittwochabend war das. Ja, ich beende den Unterricht, nicht der Gong, das kennen wir doch alle, oder? Diese Sprüche, die unsere Lehrerinnen und Lehrer früher gekloppt haben und es ja heute auch noch tun. In NRW ist die Schule wieder gestartet und da kommen bestimmt wieder so ein paar Sprüche auf die Schülerinnen und Schüler zu. Kollegin Laura Potting hat da mal zurückgedacht an ihre Schulzeit und an das, was sie damals gerne geantwortet hätte.
1: Leute, ihr lernt nicht für die Schule, ihr lernt fürs Leben.
2: Liebes Finanzamt, anstelle einer Steuererklärung möchte ich Ihnen stattdessen hier ein analysiertes Shakespeare-Gedicht anbieten. Gern geschehen. Alternativ könnte ich Ihnen berechnen, wie viele Äpfel Lisa hat, wenn sie am Montag zwei davon abgibt und Dienstag aber Vollmond ist und ihr Esel Hermann heißt. Na? PS, letzte Mahnung heißt, Sie hören dann jetzt auf, mir zu schreiben, oder?
1: Was in der Klausur drankommt? Alles.
2: Also mit Zwiebeln und Krautsalat und Tzatziki. Geil.
3: Und ich will scharfe Soße.
1: Say it in English, please.
2: Okay, in Ordnung. If I am not going to the toilet jetzt sofort, I will shit my pants. Thank you.
1: Na, denk dann noch mal nach. Du weißt das, da bin ich mir sicher.
2: Und mein Gehirn so... Wenn ich ein Gespenst kaufe, habe ich dann geistiges Eigentum.
1: So, und jetzt schreibt hier jeder mal ein Gedicht über seinen Alltag.
2: Herr von Ribbeck auf Ribbeck im Hafeland, ich letztens so in seinem Garten stand, war da ernsthaft kein Empfang, bin ich wieder gegangen.
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1: Ich bin Ursula Winkler. Russland muss nach dem Anschlagsversuch mit einer Sprengstoffdrohne auf dem Flughafen Leipzig-Halle mit einem umfassenden neuen Sanktionspaket der EU rechnen. Die Außenbeauftragte Kallas sagte bei Beratungen der Außenminister in Irland, es liefen bereits Vorbereitungen, um 1600 weitere Personen und Unternehmen mit Verbindungen zum militärisch-industriellen Komplex Russlands mit Strafmaßnahmen zu belegen. Möglicherweise würden weitere hinzukommen. Nach zwei Angriffen auf die Stromversorgung in Brandenburg und NRW fordert die Deutsche Polizeigewerkschaft mehr Investitionen in den Schutz der kritischen Infrastruktur. Es fehle nicht an technischen Möglichkeiten, sondern an Investitionen, sagte der Bundesvorsitzende Teggerz.
2: Moderne Sensoren entlang von Hochspannungsleitungen, digitale Überwachungssysteme und weitere Schutztechnologien würden international bereits erfolgreich eingesetzt. Der Schutz kritischer Infrastruktur sei zunächst Aufgabe der Betreiber selbst. Wer die Verantwortung für die Sicherheit seiner Anlagen trage, müsse auch in deren Schutz investieren, so Teggerz. Nach dem Angriff auf das Stromnetz in Brandenburg gehen die Ermittler davon aus, dass auch die Störung an einem Umspannwerk in Bergheim bei Köln auf verfassungsfeindliche Sabotage zurückgeht. David Riemer, Berlin.
1: Das Bundeskabinett hat die geplante Einkommensteuerreform auf den Weg gebracht. Vor allem Familien sowie Menschen mit kleinen und mittleren Einkommen sollen weniger Steuern zahlen.
3: Dafür dreht die Regierung an mehreren Stellschrauben. Der steuerfreie Grundbetrag steigt, das Kindergeld und die Pauschale für berufliche Ausgaben. Eine Familie mit zwei mittleren Einkommen und zwei Kindern könnte dann gut 600 Euro sparen. Wer sehr viel verdient, zahlt dagegen mehr Steuern. Finanzminister Klingbeil hält das für fair. Gerade weil ja so vieles teurer geworden ist, seien ein paar hundert Euro mehr im Jahr für Familien wichtig. Gewerkschaften halten die Entlastung für zu klein. Wirtschaftsverbände kritisieren wiederum die höheren Steuern für Spitzenverdiener. Zoe Tassovali, Nachrichtenredaktion.
1: Deutschland wird Nepal nach der verheerenden Sturzflut Hilfsgüter liefern. Ein Sprecher des Auswärtigen Amtes sprach von Planen, Wasserfiltern, Moskitonetzen und weiteren Hilfen für die Menschen in der Katastrophenregion. Das Material werde über das EU-Katastrophenschutzverfahren bereitgestellt. Und das waren die Nachrichten mit Ursula Winkler.
4: An ein paar Stellen machen die dicken Wolken so langsam Platz für die Sterne, sonst ist es aber gut grau. Bis 18 Grad sind gerade in der Spitze drin. Morgen regnet es dann immer wieder mal bei vielen Wolken. Mit der Sonne sieht es da eher schlecht aus. Die kommt da, wenn nur, ganz selten mal durch. Bis 24 Grad bekommen wir dazu. Zwei Meldungen habe ich aktuell noch für euch. Einmal von der A2 Hannover Richtung Dortmund zwischen Bielefeld Ost und Bielefeld Süd. Da staut es sich nach einem Unfall. Da ist aktuell nur ein Fahrstreifen frei. Für einen Kilometer 12 Minuten kommen oben drauf. Und die A4 Köln Richtung Aachen zwischen Köln-Klettenberg und dem Kreuz Köln-West. Ein Kilometer 26 Minuten plus. Sonst ist alles frei. Eine gute Fahrt euch. Sarah Heinz ist hier und eine Stunde haben wir noch zusammen, bevor mein Kollege Kevin Zimmer hier gleich übernimmt. Hier gibt's jetzt erstmal ganz frische Musik für euch von Jack Style und John. Die sind ja letztes Jahr auf TikTok so viral gegangen mit dem Song Turn the Lights Off, wo der eine Mann in einem Video so verträumt in einem Club tanzt. Jetzt sind sie für eine neue Nummer zusammengekommen, zu der man sich auch wieder ganz gut bewegen kann. What Are We Gonna Do ist das von Jack Style und John. Habt einen entspannten Abend.
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0: Heute früh ist der Wecker wieder bei über 2 Millionen Schülerinnen und Schülern losgegangen. Die Schule ist nämlich wieder gestartet bei uns in NRW. Wir hoffen natürlich, dass der erste Unterrichtstag für alle so entspannt wie möglich war. Liebe Grüße gibt's an dieser Stelle auch von unserem Hannes.
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2: Endlich sind die Sommerferien um, ey. Ja, sorry für alle Schülerinnen und Schüler, ne? Da müsst ihr jetzt durch. Mehrere Jahre den ganzen Tag chillen, das könnt ihr auch immer noch im Studium. Und an alle Lehrerinnen und Lehrer, naja, Ferien bedeuten für euch doch eh kein Frei, ne? Und für uns, ja, es wird Zeit, ne? Hat mal jemand zum Beispiel an die armen Rentner gedacht, die vormittags in Ruhe einkaufen wollen? Wenn's so voll ist, da kann man ja gar nicht in Ruhe Preise vergleichen. Mal die Lupe rausholen, mit der Kassiererin über die Enkel lästern, alles in Mark umrechnen oder natürlich auch in Ruhe das Kleingeld an der Kasse zählen. Oder denkt mal einer an die armen Comedians, die gerne in eine leere Mittagsvorstellung ins Kino gehen wollen? Ja, das geht ja alles nicht in den Ferien. Und ich glaube, alle Eltern, die ich kenne, sind auch froh, dass es endlich wieder losgeht. Klar, wir lieben unsere Kinder, ne? Aber so den ganzen Tag ist schon anstrengend. Und immer dran denken, das Leben ist für uns alle manchmal die sechste Stunde. Deswegen ein Hoch auf die kleinen Pausen.
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0: Der Mittwoch geht so langsam zu Ende. Gut bewölkt und größtenteils trocken. Höchstwerte bis 18 Grad bekommen wir im Moment. Morgen geht es dann noch mal ein bisschen nach oben mit den Werten auf maximal 24 Grad. Dazu wird es ziemlich herbstlich, es ist eher grau und es kann immer wieder was regnen. Es ist fast alles frei auf den Straßen. Ich habe noch zwei kurze Meldungen für euch. Einmal auf der A2, Hannover Richtung Dortmund zwischen Bielefeld Ost und Bielefeld Süd. Da ist dichter Verkehr, 4 Minuten kommen oben drauf. Und auf der A44, Dortmund Richtung Kassel zwischen dem Kreuz Werl und Soest. Auch hier ist dichter Verkehr, 1 Minute dauert es länger. Sonst ist alles frei. Eine gute und entspannte Fahrt euch. Ja, morgen steht in NRW ja schon der Schultag Nummer 2 an nach den Sommerferien. Ich finde es immer krass, wie schnell die Zeit vergeht. Wenn ich so zurückdenke, dann frage ich mich manchmal ja wirklich, wie ich das damals gepackt habe. Also den Schlafrhythmus so umzustellen nach 6 Wochen, in denen ich da nachts mit Freunden und Freundinnen Videospiele gezockt habe. Also das war immer ein bisschen schwierig. Ich hoffe auf jeden Fall, es ist gerade niemand dabei, der die Nacht durchmacht, obwohl er morgen in den Unterricht muss. Das kann ich aus eigener Erfahrung nämlich nicht so empfehlen. Sarah Heinz ist hier, hello.
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0: Und bei der Künstlerin hier muss ich ja immer dran denken, wie krass ihre Stimme auch live ist. Zoe Wees hört ihr jetzt mit Control.

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0: Fields of Gold von Sting war das für euch. Ja, und bei manchen Bands ist es mit Konzerttickets ja immer so eine Sache, ne? Deswegen helfen wir hier an der Stelle mal aus.
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1: Ich bin Ursula Winkler. Russland muss nach dem gescheiterten Angriff mit einer Sprengstoffdrohne auf dem Flughafen Leipzig-Halle mit einem umfassenden neuen EU-Sanktionspaket rechnen. Das sagte die Außenbeauftragte Kallas bei Beratungen der Außenminister in Irland.
2: Diese zusätzlichen Sanktionen waren schon im August angekündigt worden, also noch bevor Russland von Deutschland wegen des Anschlags in Leipzig beschuldigt wurde. Es geht jetzt um Einreiseverbote und Sperrung möglicher Konten von rund 1600 Personen und Unternehmen mit Verbindungen zum sogenannten militärisch-industriellen Komplex Russlands. Die EU-Außenbeauftragte sagte, alle EU-Staaten stünden hinter Deutschland. Genau diese geschlossene Reaktion brauchen wir, sagte sie. Und sie sprach von staatlich unterstützt. Dem Terrorismus. Dieter Ebeling, Brüssel.
1: In dieser Woche hat es gleich zwei Angriffe auf die Stromversorgung gegeben. Sowohl an einem Umspannwerk in Südbrandenburg als auch an einem in Bergheim bei Köln. An beiden Stellen wurden nach Angaben der Behörden Abschussvorrichtungen und Pyrotechnik gefunden. Die Ermittler gehen davon aus, dass beide Vorfälle auf verfassungsfeindliche Sabotage zurückzuführen sind. Vor einer möglicherweise entscheidenden Sitzung des VW-Aufsichtsrats ist die Zukunft mehrerer deutscher Werke ungewiss. Medienberichten zufolge soll die Produktion in Emden und Zwickau 2031, im Werk Hannover 2032 und im Audi-Werk Neckarsulm 2034 auslaufen. Dagegen gibt es heftige Kritik.
3: Die IG Metall hat die Gerüchte, wonach das Aus für die Werke bereits beschlossen sei, als Zitat Quatsch zurückgewiesen. Der Aufsichtsrat kommt am Freitag zusammen. Zentrales Thema dürften die Zukunfts- und Sparpläne von VW-Chef Blume sein. Die rot-grüne Landesregierung in Niedersachsen will nach eigenen Angaben um alle vier Werke kämpfen. Auch die Ministerpräsidenten von Sachsen und Baden-Württemberg, Kretschmer und Özdemir, halten Schließungen nicht für ausgemacht. Und Branchenexperten erwarten für Freitag keine endgültigen Entscheidungen. David Riemer, Nachrichtenredaktion.
1: Bei einer Attacke mit einer Flüssigkeit auf einen AfD-Informationsstand im rheinland-pfälzischen Bad Kreuznach sind 9 Menschen verletzt worden. Den Ermittlungen nach wurde die Flüssigkeit aus einem Gebäude in Richtung des Parteistandes geschüttet. Mehrere Personen erlitten leichte Hautreizungen durch Spritzer. Ein Tatverdächtiger wurde ermittelt. Um welche Art Flüssigkeit es sich handelte, ist noch unklar.
4: Ja, in dieser Nacht ziehen immer mehr Wolken zu uns rein und dann kann es örtlich auch ein bisschen Regen geben, teilweise auch Sprühregen. Temperaturen liegen in der Nacht zwischen 11 und 16 Grad. Nachher ist es dann auch stark bewölkt, der Regen lässt ein bisschen nach, hier und da vielleicht noch leichter Regen, das war es dann aber auch. Und es ist dafür relativ warm, dafür, dass es so bewölkt ist, 21 bis 24 Grad nachher im Tagesverlauf. Der Freitag, der wird allerdings dann wieder ein bisschen regnerischer.
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5: A4 Köln-Aachen. Zwischen Köln-Klettenberg und Kreuz Köln-West. Dichter Verkehr, 5 Minuten Zeitverlust. Wir wünschen allen unterwegs gute Fahrt.
4: So, viele Schülerinnen und Schüler sind ja gestern schon sozusagen wieder in die Schulzeit gestartet. Heute geht's dann für die i-Dötzchen los, also für die Erstklässler. Es ist Donnerstag und damit rein jetzt mit Jennifer Lopez, Save Me Tonight, gleich noch die 90er mit No Doubt und Don't Speak. Und neue Musik gibt's auch mit Cat's Eye Animal.
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0: Ja, Huhu hat bei mir zu Hause heute Morgen keiner gesagt, vor Freude, weil es wieder losgeht mit der Schule. Weiß auch nicht. Naja gut, es geht schon in die dritte Klasse. Der junge Mann weiß schon, wie der Hase läuft. Es ist nervig manchmal. Ich kann es ja auch verstehen mit Hausaufgaben und so. Und deswegen haben wir Ronja Jelena Phyllis gefragt. Ja, die hat super Tipps. Die hat nämlich 125.000 Follower auf Instagram. Und Ronja ist Lehrerin. Thema 1, was wirklich am nervigsten ist für Kinder, das weiß ich. Und das war für mich damals auch nervig, ist in den Hausaufgaben. Ja, es ist auch fies. Ne? Aber sie sagt, mit einer Belohnung im Anschluss kann das klappen.
1: Dass man ein kleines Spiel draus macht oder so. Oder dass man sich auch mit FreundInnen trifft und mit denen zusammen dann die Hausaufgaben macht und dass man das noch mit so einer sozialen Komponente irgendwie verbindet, mit was Schönem, was einem irgendwie Spaß macht.
0: Es gibt ja auch noch andere nervige Sachen, nicht nur Hausaufgaben, ne? Vokabeln lernen. Ja? Wenn ihr die nur mal schnell lernen wollt, am besten auf Karteikarten schreiben und durcheinander lernen, also nicht in einer bestimmten Reihenfolge. Wer langfristig was von den Vokabeln haben will, lernt die am besten in so einem Kontext.
1: Dann sollte man sich vielleicht verschiedene Sätze damit einprägen und das Wort tatsächlich auch so schnell es geht, so oft wie möglich in seinen Sprachgebrauch einbauen.
0: So, es ist doch so einfach mit der Schule. Und gerade mit diesen Tipps, die wir euch heute geben, klappt es, oder? Also, Vokabeln kein Problem mehr, Hausaufgaben ab sofort auch kein Problem mehr. In diesem Sinne, das wird ein super Schuljahr für euch. Also, viel Spaß in der Schule. Und allen Eltern sei gesagt, hey, Nerven behalten. Ruhig bleiben, das ist das Beste. Es ist doch noch aus allen was geworden, oder?
2: Nee.

0: Das ist eine ungemütliche Nacht, kann ich euch sagen. Aber ich hoffe, ihr seid irgendwo drin im Auto oder gerade irgendwie im Haus, bei der Arbeit oder sonst wo. Denn immer mehr Wolken ziehen zu uns rein. Die sorgen auch für Regen, teilweise auch Sprühregen. Es kühlt relativ ab in dieser Nacht, 11 bis 16 Grad. Nachher, wenn es dann wieder heller wird, da lässt der Regen dann zumindest ein bisschen nach. Es bleibt aber stark bewölkt. Die Sonne hat es wirklich schwer und es wird dafür allerdings relativ warm mit 21 bis 24 Grad nachher. Und morgen, der Freitag, der wird sehr wolkig und es fällt wieder etwas mehr Regen.
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2: A4 Köln-Aachen zwischen Köln-Klettenberg und Kreuz Köln-West, 2 Kilometer Stau. Und A46 Heinsberg-Düsseldorf zwischen Grevenbroich und Kapellen, dichter Verkehr, 10 Minuten Verzögerung. Wir wünschen allen unterwegs gute Fahrt.
0: Wir warten ja noch auf das neue Album von Madonna. Es soll ja ein Dance-Album werden. Da sind wir sehr gespannt drauf. Madonna American Pie jetzt für euch. Und gleich, Achtung, es wird in dieser Nacht noch etwas kühler. Nicht, weil es draußen eh schon mit 11 bis 16 Grad relativ cool ist. Nein, weil gleich kommt Lenny Kravitz. Und wenn der loslegt, ey, vom Coolheitsfaktor wird's richtig cool. Fly Away, gleich hier noch im besten Mix.
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0: Hey, ihr seid die Ersten am Donnerstag, ja? Das heißt, dieser ganze Tag ist so, als ob ihr eine Kasse habt, an der keiner ansteht und ihr direkt ran dürft. Kennt Atze Schröder nicht immer.
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3: Ja, nee, ist klar.
4: Was macht der Deutsche, wenn er eine Schlange sieht? Er stellt sich hinten an. Ja, Mann, ich komme gerade aus dem Lidl. Eine Viertelstunde an der Kasse gestanden und habe mein halbes Leben an mir vorbeiziehen sehen. Da stand wirklich alles in der Schlange, was im Moment in Deutschland schief läuft. Ich frage mich in so einem Moment immer, warum muss ich überhaupt einkaufen gehen? Im Prinzip brauchen wir doch immer das Gleiche. Immer. Was weiß ich, Cornflakes, Tütensuppen, Feta-Käse, Löwensenf, eine Packung Salami, zwei Dosen Thunfisch und in schlechten Zeiten Nudeln und Toilettenpapier. Aber da kann man doch einen rumfangen lassen, der das einfach unaufgefordert bringt und vor die Tür legt. Einmal die Woche. Ja, muss ja auch gar nicht bezahlt werden. Wird direkt mit der Einkommensteuer verrechnet. Aber zurück in die Schlange im Lidl. Wie viel Lebenszeit da auf dem Förderband an dir vorbeiläuft. Grundsätzlich geht die Kasse kaputt, wenn ich schon alles aus dem Band gelegt habe. Also Umzug an die nächste Kasse. Wo du dich fragst, ist das noch eine Kasse oder eine Singlebörse? Ey, da könnte ich wahnsinnig werden, wenn Kunden und Kassiererinnen beim Abkassieren noch eine komplette Folge First Dates durchspielen. Wo du denkst, ey, Opa, du siehst doch am Ring, dass die Frau verheiratet ist. Und ansonsten schreibt euch doch bei Elitepartner. Mann, ey, das ist eine Kasse und kein Swingerclub. Fehlt nur noch, dass die anfangen zu diskutieren, wer jetzt bezahlt. Denkt dran, Extras kosten auch extra.
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1: Ich bin Ursula Winkler. Russland muss nach dem Anschlagsversuch mit einer Sprengstoffdrohne auf dem Flughafen Leipzig-Halle mit einem neuen Sanktionspaket der EU rechnen. In der Vorbereitung sind Strafmaßnahmen gegen 1600 weitere Personen und Unternehmen mit Verbindungen zum militärisch-industriellen Komplex Russlands, hieß es nach Beratungen der EU-Außenminister.
2: Die Bundesregierung rechnet den Anschlagsversuch eindeutig Russland zu und hat bereits Vergeltungsmaßnahmen angekündigt. Dazu gehören unter anderem die Schließung des Generalkonsulats in Bonn und die Ausweisung zahlreicher Diplomaten. Russlands Präsident Putin bezeichnete die Maßnahmen als schweren Fehler und sprach von Beweisfälschung. Außenminister Wadefuhl wies die Vorwürfe zurück. Auch Frankreich und Finnland unterstützen weitere Sanktionen gegen Moskau. Laut Medienberichten haben die Ermittler inzwischen zwei Tatverdächtige im Visier. David Riemer, Berlin.
1: Nach dem Angriff auf das Stromnetz in Südbrandenburg gehen die Ermittler davon aus, dass auch die Störung an einem Umspannwerk in Bergheim bei Köln auf verfassungsfeindliche Sabotage zurückgeht. Unbekannte hätten Kabel über die Oberleitung gebracht und so einen Kurzschluss verursacht, sagte NRW-Innenminister Reul. Die Ermittler sehen Parallelen zu dem Fall in Brandenburg, wo Unbekannte bei einem Umspannwerk einen Angriff auf die Stromversorgung gestartet hatten. Vierjährige sollen künftig bundesweit nach denselben Regeln auf Sprache und Entwicklung getestet werden. Das Bundeskabinett hat das neue Kita-Gesetz von Familienministerin Prien gebilligt. Bis 2034 will der Bund dafür gut 9 Milliarden Euro ausgeben.
3: Prien sagt, noch immer entscheidet das Elternhaus viel zu stark darüber, welche Chancen ein Kind später hat. Genau deshalb will sie schon vor der Schule ansetzen. Es soll geschaut werden, wie gut Kinder sprechen, sich bewegen und sich generell entwickeln. Sozialverbände finden die Pläne natürlich gut. Der Paritätische Gesamtverband fordert ebenfalls mehr Geld dort, wo besonders viel Hilfe nötig ist. Die Grünen kritisieren allerdings die Finanzierung. Sie rechnen vor, dass der Bund künftig deutlich weniger Geld pro Jahr für frühkindliche Bildung bereitstellt. Zoe Tassovali, Nachrichtenredaktion.
1: Deutschland wird Nepal nach der verheerenden Sturzflut Hilfsgüter liefern. Ein Sprecher des Auswärtigen Amtes sprach von Planen, Wasserfiltern, Moskitonetzen und weiteren Hilfen für die Menschen in der Katastrophenregion. Das Material werde über das EU-Katastrophenschutzverfahren bereitgestellt.
4: Das ist eine graue Angelegenheit. Hier und da kommt auch leichter Regen runter, teilweise auch Sprühregen. Also örtlich kann da ein bisschen was runterkommen und es wird relativ kühl in dieser Nacht. 11 bis 16 Grad erwarten wir. Nachher zieht zumindest der Regen dann so ein bisschen raus. Es bleibt aber ein bewölkter Donnerstag den Tag und wir bekommen Temperaturen zwischen 21 und 24 Grad. Hier und da kommt vielleicht auch mal die Sonne raus. Später, da können dann auch mal stürmische Böen drin sein. Also passt da ein bisschen auf. Und der Freitag, schauen wir noch schnell auf den. Der wird bewölkt und es gibt wieder etwas mehr Regen.
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5: A4 Köln-Aachen zwischen Köln-Klettenberg und Kreuz Köln-West. 2 Kilometer Stau. Und A42 Dortmund-Kamp-Lindfort zwischen Oberhausen-Zentrum und Oberhausen-Buschhausen. 1 Kilometer stockender Verkehr. Wir wünschen allen unterwegs gute Fahrt.
4: Die Franzosen, die sprechen das H ja nicht, ne? Also Hugel heißt der DJ, wenn ich es deutsch aussprechen würde. Aber weil er Franzose ist, heißt er Hugel. Das klingt viel besser, oder? Für mich der Spätsommer-Hit des Jahres. Moving to the Sun gibt's jetzt für eure Nacht.
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0: Keller ist wohl nicht mehr die beste Nuss-Nougat-Creme. Hallo, welches dahergelaufene Institut behauptet denn sowas, Markus Steinerker?
1: Eine gewisse Organisation mit dem Namen Stiftung Warentest.
0: Ach so, die. Mhm. Naja, ich hab mal davon gehört. Mhm. Also, die gucken ja mal sehr genau hin, ne?
1: Ja, absolut. Also die nehmen alles unter die Lupe. Inhaltsstoffe, Farbe, Geruch, Geschmack, Sensorik.
0: Was gibt es bei Nutella für Sensorik, bitte schön?
1: Ja, die haben sogar gecheckt, wie sich die Cremes streichen lassen. Die haben 18 Nuss-Nougat-Cremes getestet und zwei davon wurden besser bewertet als Nutella. Beide übrigens gleich auf mit der Note 2,0. Vor Nutella mit der Note 2,2.
0: So, welche beiden sind das? Bitte nicht Nuskati, bitte nicht Nuskati.
1: Die eine kriegst du an jeder Ecke mit dem großen A. Das ist Nuskati. Die Nuss-Nougat-Creme von Aldi. Und die andere ist dunkle Haselnusscreme Crème mit Ä. Herr Eichhorn pur von der Firma Goldhelm.
0: Wer kennt sie nicht? Ne? So, viele Infos, viele Namen von der Stiftung Warentest. Aber wir wollen es hier ja ganz genau wissen. Im Sinne der Wissenschaft und auch im Sinne unserer dicken Kinder werden wir selbst nochmal nachtesten. Die Stiftung Zimmertest.
1: Ja.
0: Also ich. Ja, ich kenne mich da sehr gut aus. Ja, schaut mich an, dann wisst ihr warum. Also, ich weiß, welche Creme zu den besten Nuss-Nougat-Cremes wohl gehören wird. Gleich hier bei mir. Du kredenzt mir das, oder?
1: Ich bin gespannt.
0: Du, ich erst.
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0: Ja, in dieser Nacht ziehen immer mehr Wolken zu uns rein und dann kann es örtlich auch ein bisschen Regen geben, teilweise auch Sprühregen. Temperaturen liegen in der Nacht zwischen 11 und 16 Grad. Nachher ist es dann auch stark bewölkt, der Regen lässt ein bisschen nach, hier und da vielleicht noch leichter Regen, das war es dann aber auch. Und es ist dafür relativ warm, dafür, dass es so bewölkt ist, 21 bis 24 Grad nachher im Tagesverlauf. Der Freitag, der wird allerdings dann wieder ein bisschen regnerischer.
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2: A42 Dortmund-Kamp-Lindfort, zwischen Oberhausen-Zentrum und Oberhausen-Buschhausen, 1 Kilometer Stau. Und A46 Heinsberg-Düsseldorf, zwischen Grevenbroich und Kapellen, dichter Verkehr, 10 Minuten Verzögerung. Wir wünschen allen unterwegs gute Fahrt.
0: Ein aktueller Hit wartet auf euch von einer Künstlerin, die den schönsten Künstlernamen hat, den ich kenne. Ich meine, er klingt wie eine lustige Comicfigur. Holly Humberstone. Holly Humberstone mit To Love Somebody gibt's direkt nach Linkin Park und Burn It Down. Euch eine schöne Nacht.
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0: Nutella.
1: Nutella ist nicht... Ja, was lachst du so? Es ist dramatisch.
2: Es ist dramatisch, absolut, absolut.
1: Nutella ist anscheinend nicht die beste Nuss-Nougat-Creme. Diese feine Kombination aus Palmöl und Zucker ist nicht die beste Nuss-Nougat-Creme. Die landet nur auf Platz 2. Auf Platz 1 landen Nuskati von Aldi und dunkle Haselnuss-Creme, also Creme mit hast du uns gerade schon vorgestellt, von Herr Eichhorn pur. Kennt keine Sau, so. Aber gut. Stiftung Warentest kann uns vieles erzählen, Kollege Markus Steinacker. Wir wollen da auch im Sinne der Wissenschaft ja auf Nummer sicher gehen und nochmal nachtesten.
2: Ganz genau. Also deswegen rufen wir jetzt auch die Stiftung Zimmertest ins Leben. Du wirst jetzt hier live bei unserer Blindverkostung den Unterschied selbst herausschmecken. Du hast schon die Brille genommen, das ist wunderbar. Kevin, ich habe 3 Proben von Cremes für dich vorbereitet.
1: Kannst du bitte einmal den Sehtest machen, wie damals Thomas Gottschalk einmal dagegen hauen? Ich merke den Windzug.
2: Er zuckt überhaupt nicht. So, ich habe dir 3 Proben mit Cremes vorbereitet auf Knäckebrot. Du musst mir dann bitte den Testsieger herausschmecken. Ja?
1: Also ich muss die Nuskati rausschmecken.
2: Richtig, richtig, genau so. Ja, okay. Ich reiche dir die Löffel an. Los geht's, Löffel Nummer 1.
1: Drück mir das doch nicht so rein, mein Gott.
2: Ich will ja nicht, dass du dich verletzt. So.
3: Oh. Das war, weiß ich, aber ich brauche ein Referenzprodukt.
2: Ja, okay. Dann kau erstmal auf.
3: Das war aber schon ganz gut.
1: Ich würde tippen, dass das schon Nutella ist, aber...
2: Ach, hier kommt Probe Nummer 2.
1: Drück mir das nicht so in den Mund rein.
2: Ich möchte doch nur, dass du sicher bist und dass du es dir nicht überall hinschmierst.
3: Scheiße, warum schmecken die denn jetzt so gleich?
2: Es sind wirklich unterschiedliche.
3: Ja, wirklich? Du hast 2 unterschiedliche?
2: Ich habe 2 unterschiedliche, ja, absolut.
1: Ja. Ich würde sagen, das könnte auch Nutella sein.
3: Probe Nummer.
1: Ich glaube, das ist eher Nutella.
2: Okay, so, Probe Nummer 3.
1: Aber ich muss ja den Sieger rausfinden, ne?
2: Du musst den Sieger rausfinden.
1: Ich glaube eigentlich...
2: Probe Nummer 3, Achtung.
1: Ich glaube eigentlich...
2: So, okay.
1: Ich glaube eigentlich, dass ich mich am besten damit auskenne, weil ich bin super Nutella-Nerd.
2: Okay.
3: Ja, sie will.
1: Also, ich würde sagen...
2: So viel kann ich verraten, in Probe Nummer 3 ist etwas weniger Palmöl. Mhm.
1: Was war es, Ketchup oder was?
2: Barbecue-Soße.
1: Das ist Nutella.
2: Okay, also musste natürlich halt so einer mit drin sein, ne? so einer, der auf die falsche Fährte führt. Aber was sagst du?
1: Also ich sage, ich muss ja den Testsieger rausschmecken.
2: Ja.
1: Ich sage Nummer 1 Testsieger, Nummer 2 Nutella, Nummer 3 auch gut.
2: Wow.
1: Aber...
2: Ich muss sagen, Respekt.
1: Nutella.
2: Respekt, das ist vollkommen richtig.
1: Alles richtig?
2: Alles richtig.
1: So
2: sieht's aus.
1: Da sollen die nochmal von Stiftung Warentest um die Ecke kommen.
2: Also wir machen Stiftung Zimmertest jetzt noch. Ne?
1: Was machen wir jetzt eigentlich mit dem Rest?
2: Wie lange geht die Sendung?
1: Ja, wenn du es da lässt, bis zu Diabetes Typ 2.
2: Oh.
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